Keller sowie Gewässer, die über die Ufer traten. Beim Flughafen Zürich konnten wegen der Unwetter während rund 2 Stunden keine Landungen und Starts durchgeführt werden. Und ein Konzert der Rockband Linkin Park im Letzigrundstadion musste zwischenzeitlich unterbrochen werden. Auch in der Innerschweiz kam es derweil zu Einschränkungen. So musste etwa die A2 zwischen Bolzbach und Seedorf wegen Überflutungen gesperrt werden. Und auf der Urner Seite des Sustenpasses kam es zu einem Moorgang. Ins Ausland. Bei einem Angriff auf einen Hilfskonvoi sind im Südsudan mehrere Menschen getötet worden. Laut der UNO hat eine bewaffnete Gruppe Männer mehrere Mitarbeitende von Hilfsorganisationen angegriffen. 5 Mitarbeitende seien getötet und 4 weitere verletzt worden. Die UNO verurteilt den Angriff. Der Konvoi sei eindeutig gekennzeichnet gewesen. Berichten zufolge seien auch mehrere Zivilisten getötet und verletzt worden, so die UNO weiter. Sie fordert eine rasche Untersuchung des Vorfalls. Angriffe auf humanitäre Helfer seien inakzeptabel und ein Verstoß gegen das humanitäre Völkerrecht. In den Nahen Osten. Israels Regierungschef Benjamin Netanyahu hat die Zerstörung von Hisbollah-Infrastruktur befohlen. Er bezog sich dabei auf alle ober- und unterirdischen Anlagen der Hisbollah-Miliz im Südlibanon und wies die israelische Armee an, nichts zurückzulassen. Weiter schloss Netanyahu einen Abzug der Armee aus dem Grenzgebiet aus. Dies so lange, bis die Hisbollah vollständig entwaffnet sei. Letzte Woche hatten Israel und der Libanon ein Abkommen geschlossen, mit dem der Konflikt beigelegt werden soll. Die Hisbollah-Miliz, welche nicht Teil der Vereinbarung ist, lehnt das Abkommen ab. Zum Sport, zur Fußball-WM der Männer. Frankreich und Norwegen haben den Achtelfinal erreicht. Frankreich besiegte Schweden mit 3:0. Zuvor hatte Norwegen mit 2:1 gegen die Elfenbeinküste gewonnen. Das Wetter, heute ist es wechselhaft, stellenweise gibt es Schauer und Gewitter, die meisten davon am Alpen-Nordhang. Die Temperatur liegt im Norden bei 24 und im Süden bei 29 Grad. Das waren Nachrichten von Radio SRF, verantwortlich Lara Christen.

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1: Die Nachrichten von SRF um 3 Uhr mit Lara Christen. Die Schweizer Spitäler haben letztes Jahr wieder schwarze Zahlen geschrieben. Zu diesem Schluss kommt eine Studie des Beratungsunternehmens PwC. Gemäß dieser erwirtschaften die Spitäler zwar wieder Geld, allerdings nicht genug, um die notwendigen Investitionen in die Zukunft zu sichern. Dazu gehören laut PwC etwa Infrastruktur.

Verschiedenheiten zwischen Mitgliedsländern vermitteln. Zum Start der Ratspräsidentschaft sagte der irische Regierungschef Micheál Martin, Irland übernehme den Vorsitz zu einem kritischen Zeitpunkt für Europa. Während der Amtszeit wolle man daran arbeiten, die EU wohlhabender und sicherer zu machen. Zudem sollen die gemeinsamen Grundwerte gewahrt werden. Die EU-Ratspräsidentschaft wechselt alle 6 Monate unter den Mitgliedsländern. Irland übernimmt den Vorsitz bereits zum 8. Mal. Bei einem Angriff auf ein Hilfskonvoi sind im Südsudan mehrere Menschen getötet worden. Laut der UNO hat eine bewaffnete Gruppe Männer mehrere Mitarbeitende von Hilfsorganisationen angegriffen. 5 Mitarbeitende seien getötet und 4 weitere verletzt worden. Die UNO verurteilt diesen Angriff. Der Konvoi sei eindeutig gekennzeichnet gewesen. Berichten zufolge seien auch mehrere Zivilisten getötet und verletzt worden, so die UNO weiter. Sie fordert eine rasche Untersuchung des Vorfalls. Angriffe auf humanitäre Helfer seien inakzeptabel und ein Verstoß gegen das humanitäre Völkerrecht. Noch zur Fußball-WM der Männer. Frankreich und Norwegen haben den Achtelfinal erreicht. Frankreich besiegte Schweden mit 3:0. Zuvor hatte Norwegen mit 2:1 gegen die Elfenbeinküste gewonnen. Das Spiel zwischen Mexiko und Ecuador, das vor wenigen Minuten hätte beginnen sollen, verzögert sich derweil. Grund dafür sind Gewitter, die über Mexiko stattziehen. Das Wetter, heute ist es wechselhaft, stellenweise gibt es Schauer und Gewitter, die meisten davon am Alpennordhang. Die Temperatur liegt im Norden bei 24 und im Süden bei 29 Grad. Das waren Nachrichten von Radio SRF, verantwortlich Lara Christen.

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1: Die Nachrichten von SRF um 4 Uhr mit Lara Christen. Starke Regenfälle und Gewitter sind am Abend über die Schweiz gezogen. Im Kanton Zürich wurden deswegen über 700 Feuerwehreinsätze ausgelöst. Besonders betroffen waren die Stadt Zürich sowie die Gemeinden Wallisellen, Dübendorf und Rafz, wie Schutz und Rettung Zürich mitteilt. Es gab überflutete Straßen, Keller sowie Gewässer, die über die Ufer traten. Beim Flughafen Zürich konnten wegen der Unwetter während rund 2 Stunden keine Landungen und Starts durchgeführt werden. Und ein Konzert der Rockband Linkin Park im Letzigrundstadion musste zwischenzeitlich unterbrochen werden. In der Innerschweiz kam es derweil zu Verkehrseinschränkungen. So musste etwa die A2 zwischen Bolzbach und Seedorf wegen Überflutungen gesperrt werden. Und auf der Urner Seite des Suchtenpasses kam es zu einem Moorgang. Der EU-Rat hat seit heute einen neuen Vorsitz. Irland übernimmt für die nächsten 6 Monate.

Epic bei zwei seiner KI-Modelle abschalten, auf Anordnung der US-Regierung. Nun wurde die Blockade laut Anthropic aber wieder aufgehoben. Konkret geht es um Modelle, die mit künstlicher Intelligenz Schwachstellen in Software aufspüren und so Sicherheitslücken aufdecken. Die US-Regierung hatte ein Sicherheitsrisiko befürchtet und deswegen verlangt, dass nur amerikanische Bürger Zugriff auf die KI-Modelle haben dürfen. Anthropic schaltete die Modelle daraufhin komplett ab, um die Auflage erfüllen zu können. Da die Anordnung aber wieder aufgehoben wurde, werde man nun damit anfangen, den Zugang zu den Programmen wiederherzustellen, teilte Anthropic mit. Zum Sport, zuerst zur Fußball-WM der Männer. Frankreich und Norwegen haben den Achtelfinale erreicht. Frankreich besiegte Schweden mit 3:0. Zuvor hatte Norwegen mit 2:1 gegen die Elfenbeinküste gewonnen. Und noch zum Tennisturnier in Wimbledon. Stan Wawrinka ist ausgeschieden. Er verlor gegen den Italiener Matteo Berrettini in 4 Sätzen. Auch die Bündnerin Simona Waltert ist am Abend ausgeschieden. Von den Schweizern hat damit einzig Viktoria Golubic die 2. Runde erreicht. Das Wetter. Heute ist es wechselhaft. Stellenweise gibt es Schauer und Gewitter. Die meisten davon am Alpennordhang. Die Temperatur liegt im Norden bei 24 und im Süden bei 29 Grad. Das waren Nachrichten von Radio SRF, verantwortlich Lara Christen.

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0: 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Die Nachrichten von SRF um 5 Uhr mit Lara Kresten. In Venezuela ist die Zahl der bestätigten Todesopfer erneut gestiegen auf über 1.900. Aber Tausende konnten auch gerettet werden. Und hunderte Einsätze für die Feuerwehr. Die Unwetter sorgten in der Schweiz für überflutete Keller, Moorgänge und Straßensperrungen. Das Wetter, heute ist es wechselhaft, stellenweise gibt es Schauer und Gewitter, vor allem am Alpen-Nordhang. In Venezuela haben die Behörden die Zahl der Toten nach den starken Erdbeben auf über 1.900 erhöht. Die Zahl der Verletzten hat sich auf 10.500 fast verdoppelt. Konrad Muschk.
1: Es seien seit den Beben aber auch mehr als 6.400 Menschen gerettet worden, sagte der Präsident der Nationalversammlung Jorge Rodriguez. Auch am Dienstag sei noch ein zweijähriges Kind lebend aus den Trümmern geborgen worden. Laut Satellitenbildern der NASA sind 58.800 Gebäude ganz oder teilweise zerstört. Den Überlebenden drohe nun neben Obdachlosigkeit auch Nahrungsmittelmangel, warnt die UNO. Auch könnten sich Krankheiten ausbreiten. Ein Sprecher der Weltgesundheitsorganisation warnte, das ohnehin marode Gesundheitssystem Venezuelas sei unter immensem Druck. Derweil zeigen sich viele Menschen wütend über die Untätigkeit der Regierung. Viele hätten zudem Angst vor Plünderungen ihrer beschädigten Häuser, berichtet die Zeitung El Nacional. Kritik wurde auch an der amtierenden Präsidentin Delcy Rodriguez geübt.

Und ein Konzert der Rockband Linkin Park im Letzigrundstadion musste zwischenzeitlich unterbrochen werden. Auch in der Innerschweiz kam es zu Einschränkungen. So musste etwa die A2 zwischen Bolzbach und Seedorf wegen Überflutungen gesperrt werden. Und auf der Urner Seite des Sustenpasses kam es zu einem Moorgang. Die Schweizer Spitäler haben letztes Jahr wieder schwarze Zahlen geschrieben. Zu diesem Schluss kommt eine Studie des Beratungsunternehmens PwC. Gemäss dieser erwirtschaften die Spitäler zwar wieder Geld, allerdings nicht genug, um die notwendigen Investitionen in die Zukunft zu sichern. Dazu gehören laut PwC etwa Infrastruktur, neue Versorgungsmodelle und die digitale Transformation. Zum finanziellen Erfolg beigetragen habe eher das ambulante als das stationäre Geschäft, so die Studie weiter. Und am profitabelsten sei der Reha-Bereich gewesen. Für die Studie untersuchte PwC die Jahresrechnungen von 42 Spitälern unterschiedlicher Größe aus fast allen Kantonen. Vor etwas mehr als zwei Wochen musste das KI-Unternehmen Anthropic zwei seiner KI-Modelle abschalten, auf Anordnung der US-Regierung. Nun wurde die Blockade laut Anthropic aber wieder aufgehoben. Konkret geht es um Modelle, die mit künstlicher Intelligenz Schwachstellen in Software aufspüren und so Sicherheitslücken aufdecken. Die US-Regierung hatte ein Sicherheitsrisiko befürchtet und deswegen verlangt, dass nur amerikanische Bürger Zugriff auf die KI-Modelle haben dürfen. Anthropic schaltet die Modelle daraufhin komplett ab, um die Auflage erfüllen zu können. Da die Anordnung nun aber wieder aufgehoben wurde, werde man nun damit anfangen, den Zugang zu den Programmen wiederherzustellen, teilte Anthropic mit. Im Südsudan sind bei einem Angriff auf einen Hilfskonvoi mehrere Menschen getötet worden. Laut der UNO hat eine bewaffnete Gruppe Männer mehrere Mitarbeitende von Hilfsorganisationen angegriffen. 5 Mitarbeitende seien getötet und 4 weitere verletzt worden. Die UNO verurteilt den Angriff. Der Konvoi sei eindeutig gekennzeichnet gewesen. Berichten zufolge seien auch mehrere Zivilisten getötet und verletzt worden, so die UNO weiter. Sie fordert eine rasche Untersuchung des Vorfalls. Angriffe auf humanitäre Helfer seien inakzeptabel und ein Verstoß gegen das humanitäre Völkerrecht. Zu zwei Sportmeldungen in Kürze. Bei der Fußball-WM der Männer stehen Frankreich und Norwegen im Achtelfinal. Frankreich besiegte Schweden mit 3:0. Zuvor hatte Norwegen mit 2:1 gegen die Elfenbeinküste gewonnen. Das Spiel zwischen Mexiko und Ecuador hat wegen eines Unwetters verspätet begonnen und läuft noch. Und Tennis: Stan Wawrinka ist beim Grand Slam-Turnier in Wimbledon ausgeschieden. Er verlor gegen den Italiener Matteo Berrettini in 4 Sätzen. Auch die Bündnerin Simona Waltert ist am Abend ausgeschieden. Sie verlor in 2 Sätzen gegen die Kolumbianerin Camila Osorio. Das Wetter: Heute ist es wechselnd bewölkt mit wiederholten Schauern und teils kräftigen Gewittern. Vor allem am Alpennordhang gibt es größere Niederschlagsmengen. Die Höchstwerte erreichen 24 Grad. Im Westen und Süden scheint die Sonne häufiger, bei bis zu 29 Grad. Das waren Nachrichten von Radio SRF, verantwortlich Lara Christen.

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1: Guten Morgen. Die Schweiz hat eine unruhige Nacht hinter sich in einigen Regionen, was das Wetter betrifft. Es hat geschüttet wie aus Kübeln, es blitzte teils im Sekundentakt. Und das ist gleich unsere erste Geschichte. Und dann geht's um das Gegenteil, um die Sonne, die so viel schien in den letzten Wochen, dass die Solaranlagen zu viel Strom für das Netz produzierten. Da ist die Frage, wohin damit? Und in unserem Blick an die Fußball-WM der Männer nehmen wir uns die Superstürmer mit den großen Namen vor. Die treffen diesmal nämlich, wie erhofft, fast andauernd. Marco Koller aus der Nachrichtenredaktion hat nun den Wetterausblick auf diesen Mittwoch. Ganz ungewohnt kommt er nach dieser Hitzewelle.
2: Wechselhaft wird es heute. Es gibt stellenweise Schauer und weitere Gewitter, am häufigsten am Alpen-Nordhang. Es wird aber etwas kühler als in den letzten Tagen. Im Norden gibt es heute noch 24 Grad.
1: Den Tag durch gewittert es also weiter und die Gewitter, die am Abend über die Schweiz gezogen sind, die waren wirklich heftig, die hatten es in sich. Rund 25.000 Mal hat es geblitzt, sagt SRF Meteo, und an vielen Orten gab es viel Regen. Marco Koller, die Feuerwehr, die hatte so einiges zu tun wegen dieser Gewitterfront.
2: Ja, zum Beispiel im Kanton Zürich, da stand die Feuerwehr mehr als 700 Mal im Einsatz, weil Straßen und Keller überflutet waren oder weil Gewässer über die Ufer traten. Besonders betroffen waren die Stadt Zürich und die Gemeinden Wallisellen, Dübendorf und Rafts, wie die Behörden mitteilen. Ein Konzert der Rockband Linkin Park im Letzigrundstadion musste wegen des Gewitters kurzzeitig unterbrochen werden und am Flughafen Zürich konnten während rund 2 Stunden keine Flugzeuge starten und landen.
1: Dass die Region Zürich die Gewitterfront zog, auch über andere Regionen, insbesondere über die Innerschweiz.
2: Ja, in Alpnach, in Obwalden zum Beispiel, da wurde die Kleine Schliere, das ist ein Nebenfluss der Reuss, in kurzer Zeit zu einem reißenden Fluss. Das zeigen Videoaufnahmen. Und der Bahnverkehr zwischen Alpnach-Stadt und Alpnach-Dorf wurde am Abend vorübergehend unterbrochen. Und im Kanton Uri wurde ein Abschnitt der A2 gesperrt, der Autobahn,

0: die Einzelheiten.
1: Im solothurnischen Kappel ist vor wenigen Tagen die größte Batterie der Schweiz eingeweiht worden. Die Anlage hat eine Kapazität, um rund 30'000 Haushalte während 2 Stunden mit Strom zu versorgen. Cedric Christmann, Geschäftsführer des Energieversorgers Primeo Energie aus Münchenstein, erklärt.
2: Wenn die Preise sehr niedrig sind oder gar negativ, dann laden wir die Batterie. Und wenn sie hoch sind, entladen wir die Batterie.
1: Das ist typischerweise am Abend der Fall. Nach Sonnenuntergang sind die Preise höher. Entsprechend wird der Strom ins Netz zurückgespeist, der am Mittag günstig eingekauft wurde. Der Energieversorger verdient also Geld damit, indem er die Schwankungen zwischen Stromproduktion und Nachfrage ausgleicht. Und so finanziert sich auch die Batterie. Und zwar ohne Fördergelder der öffentlichen Hand.
2: Das ist eine reine kommerzielle Angelegenheit. Und das ist auch gut so. Wir glauben, dass wir genug Ertrag haben, damit das auch wirtschaftlich ist.
1: Wie Primeo Energie setzen auch viele andere Energieversorger und Investoren auf dieses Geschäftsmodell. Entsprechend viele große Batterieprojekte sind im Bau oder in Planung. Bis Ende dieses Jahres werden alle großen Speichersysteme zusammen bereits über 400'000 Haushalte während 2 Stunden mit Strom beliefern können. Zählt man dann auch noch die konkreten Projekte, die bis 2030 geplant sind, dazu, sind es über 4 Millionen Haushalte. Bemerkenswert ist auch die Geschwindigkeit, mit der Batterien in der Schweiz installiert werden. Christian Schaffner, Leiter des Energy Science Center der ETH Zürich, erklärt sich das Tempo so.
3: Es ist tatsächlich so, dass über Batteriespeicher nicht so viel diskutiert wird wie zum Beispiel über andere Technologien im Moment. Mit einem Grund ist sicher, dass die Entwicklung sehr rasant vorangeht, getrieben durch die Kosten, die massiv reduziert wurden in den letzten Jahren. Und auf der anderen Seite, dass diese Projekte auch wirklich sehr schnell gebaut werden können.
1: Je nach Größe einer Batterie dauert es von der Planung bis zur Installation 1 bis 3 Jahre. Das ist kein Vergleich zu anderen Energieprojekten wie Windrädern oder Kernkraftwerken. Da dauert es Jahre oder Jahrzehnte bis zur Umsetzung. Batterien werden somit künftig ein fester Bestandteil des Stromnetzes und schaffen so Speicherplatz, um die erneuerbaren Energien weiter ausbauen zu können.
0: Wenn Sie wissen wollen, wo überall in der Schweiz solche Batterien stehen und wo sie geplant sind, wir haben das für Sie grafisch aufgearbeitet auf der SRF News App. Viele Spitäler in der Schweiz kämpfen ja seit längerem mit roten Zahlen. Nun geht es ihnen finanziell wieder besser.
4: Das sagt das Beratungsunternehmen PwC, das für eine Studie 42 Akutspitäler untersucht hat. Insgesamt hätten diese letztes Jahr Gewinn gemacht, heißt es in der Studie. Zum einen hätten die Spitäler Prozesse verbessert, zum anderen seien die Tarife gestiegen. Das habe die finanzielle Lage verbessert. Aber das Geld reiche nicht, um alle notwendigen Investitionen in die Zukunft zu sichern. Es brauche zum Beispiel Investitionen in die Infrastruktur oder IT-Projekte. Eine Spitalgruppe, die letztes Jahr aus den roten Zahlen kam, war zum Beispiel die Berner Inselgruppe.
0: Jetzt wechseln wir ins Ausland. In Venezuela haben die Behörden die Zahl der Todesopfer nach den Erdbeben einmal mehr nach oben korrigiert.
4: Ja, sie sprechen nun von mindestens 1940 Todesopfern. Tausende Menschen werden aber immer noch vermisst. Laut Satellitenbildern der NASA sind fast 60'000 Gebäude ganz oder teilweise zerstört. Die UNO warnt, Nahrungsmittel könnten knapp werden und es könnten sich Krankheiten ausbreiten. Derweil sind viele Menschen immer wütender über die Regierung. Präsidentin Delcy Rodriguez wurde ausgebuht bei einem Rundgang durch ein betroffenes Gebiet. US-Präsident Donald Trump hat im letzten Jahr mit Kryptogeschäften mehr als 1 Milliarde Dollar eingenommen. Das zeigt eine Einkommenserklärung, die die Regierung veröffentlicht hat. 500 Millionen Dollar verdiente Donald Trump mit seiner Beteiligung an World Liberty Financial. Das ist ein Unternehmen der Trump-Familie, das sich mit Kryptogeld befasst. Und mehr als 600 Millionen brachten Lizenzgebühren ein für sogenannte Celebration Coins. Das sind digitale Münzen. Die US-Regierung von Trump hat den Handel mit Digitalwährungen vorangetrieben und Regulierungen abgebaut.
0: Dann eine Meldung aus dem Südsudan. Dort sind bei einem Angriff auf einen Hilfskonvoi mehrere Menschen getötet worden.
4: Laut der UNO hat eine bewaffnete Gruppe von Männern mehrere Mitarbeitende von Hilfsorganisationen angegriffen. 5 Mitarbeitende seien getötet und 4 weitere verletzt worden. Die UNO verurteilt

0: teilt diesen Angriff. Der Konvoi sei eindeutig als Hilfskonvoi gekennzeichnet gewesen. Der Angriff sei darum inakzeptabel und verstoße gegen das humanitäre Völkerrecht. Berichten zufolge seien auch Zivilpersonen getötet worden.
1: An der Fußball-WM gab es zumindest heute Nacht keine Überraschungen. Norwegen schlägt die Elfenbeinküste und zieht in den Achtelfinale ein. Hier hören wir die Fans mit ihrem kultigen Wikinger-Rudern, für das sie ja mittlerweile berühmt sind. Norwegens Stürmerstar Erling Haaland trug seinen Teil dazu bei. Und so war es auch mit Frankreichs Kylian Mbappé. Er schoss sein Team gegen Schweden in den Achtelfinale. Es ist generell die WM der Superstürmer. Das berichtet Sportredaktor David Lendi.
2: Mbappé sur son pied droit et l'ouverture du score pour l'équipe de France à la 45e Minute.
3: Immer wieder Kylian Mbappé. Auf den 27-jährigen Franzosen ist Verlass. Beim 3:0-Sieg gegen Schweden steuerte er gleich zwei Treffer bei. Es waren bereits seine Tore 5 und 6 an dieser Weltmeisterschaft. Damit zog er in der Torschützenliste mit Lionel Messi gleich. In der ewigen WM-Torschützenliste liegt Mbappé mit insgesamt 18 Treffern nur noch ein Tor hinter dem Argentinier zurück. Von solchen Marken ist Norwegens Stürmerstar Erling Haaland noch ein gutes Stück entfernt. Allerdings hat Haaland an seiner ersten Weltmeisterschaft in 3 Spielen bereits 5 Tore erzielt. Gestern Abend schoss er Norwegen mit dem Treffer zum 2:1 gegen die Elfenbeinküste in den Achtelfinal.
4: Jetzt muss Haaland treffen und er trifft. Er macht das aufreizend locker. Erling Haaland.
3: Nach dem Spiel sagte Haaland mit einem Schmunzeln, er sei für eine Verlängerung zu müde gewesen. Deshalb habe er die Partie vorher entscheiden müssen.
5: Ich war da aus Läden, denke ich. Auch geschickt so gegangen, also wir wollen mal scoren. Also.
3: Dank der Siege ihrer Teams können Haaland und Mbappé ihre beeindruckenden Torquoten weiter ausbauen. Haaland trifft mit Norwegen im Achtelfinale auf Brasilien. Mbappé bekommt es mit Frankreich, derweil mit Deutschland-Bezwinger Paraguay zu tun.
1: David Lendi aus der Sportredaktion. Werfen wir noch einen Blick auf das Spiel, das gerade zu Ende gegangen ist. Mexiko gewinnt gegen Ecuador 2:0 und steht damit ebenfalls im Achtelfinal. Es gab am Schluss noch eine rote Karte in der Nachspielzeit. 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Und jetzt was ganz anderes, aber auch mit einem Balltennis.
0: Ja, Resultate aus Wimbledon. Dort ist Stan Wawrinka ausgeschieden. Er verlor sein erstes Rundenspiel gegen den Italiener Matteo Berrettini in 4 Sätzen. Und auch die Bündnerin Simona Walter ist in der ersten Runde gescheitert gegen die Kolumbianerin Camila Osorio. Zu guter Letzt noch die Börsendaten von SIX. Der Dow Jones Index in New York hat 0,3% gewonnen und in Tokio steigt der Nikkei Index um 0,8%. Der Euro wird zu 92,32 gehandelt, den Dollar gibt es für 80,97.
1: Informationen von heute Morgen. Peter Hanselmann ist verantwortlich für die Sendung. Zeit 6:11.
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7: Ein neuer Tag, ein neuer Monat und die Hälfte von diesem Jahr geschafft. Grüße euch miteinander und herzlich willkommen an dem 1. Juli 2026. Ich freue mich, zusammen mit euch in die zweite Jahreshälfte zu starten und in den Mittwochmorgen. Schön seid ihr bei uns. Mein Name ist Joel Gilgen.

Das Orchester Marc Albina hat da den Auftakt gemacht für uns, du klare Quelle. 4:06 haben wir jetzt gerade und jetzt darf ich jemandem von euch einen Musikwunsch erfüllen. Das ist für alle Frühaufsteherinnen und Frühaufsteher, wenn ihr also Lust habt, schon mit mir ein bisschen zu schwätzen und mir vor allem zu sagen, was hier als nächstes für Musik gespielt wird, dann ab zum Telefon und anrufen. Hier direkt zu mir ins Studio. Nummer 0848 531 531 0848 531 531.

0: Schwalben und was von Herzen kommt.
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0: Ein Morgenmusikwünschli erfüllen wir jeweils am Morgen früh. Und das machen wir jetzt gerade für Pia Albrecht aus Mels, jetzt am Telefon. Wunderschönen guten Morgen, Frau Albrecht.
2: Guten Morgen, Herr Gilgen. Guten Morgen, Schweizerland.
0: Frau Albrecht, ihr habt mir schon etwas über euch verraten. Ihr seid selber eigentlich die Titel Vollzeit-Grossi, also dreimal in der Woche da wird gehütet. Dann habt ihr einen kleinen Weinberg, ihr jodelt und, das nimmt mich jetzt gerade Wunder, ihr betreibt noch eine Igelstation. Wie ist das gekommen?
2: Das war ganz speziell gewesen. Das ist jetzt seit dem 95, hat meine Mutter mal am 30. November ein Igelheim gebraucht im Jopen, also in der Jacke, am Nacht und hat gerufen, du, ich habe einen Igel gefunden, keine Ahnung, was machen. Immer in eine Schachtel tun und in im Bastelräumchen deponiert. Am Morgen war er nicht mehr rum. Dann war er in den Buchenhäuschen und da hat es seinen Lauf gerufen, sind wir auf die Igelstation. Zufällig ist das von meinem Cousin die Frau, die das gemacht hat. Dann hat sie gesagt, kannst du nicht bis gut schauen, ich kann die Station holen. Ich bin immer da immer gepflegt, bis im Frühling. Und dann hat sie gesagt, du, ich höre dich, könntest du es halt nicht gerade übernehmen? Dann habe ich gesagt, ja, mal schauen, was die Familie sagt. Und die Kinder sind hier noch klein gewesen. Dann haben gesagt, ja, wir helfen. Und meine Mutter hat gesagt, wir helfen. Und es ist super gelaufen. Angefangen haben wir mit 4 Igel. Und dann haben wir plötzlich mal 21 und das in der Wäschküche, im Luftschutzkeller und dann mussten wir ausziehen. Und seit 2005 sind wir in Blonz in einem Fabrikgebäude eingemietet und dort haben wir für 78 Igel Platz.
0: Oh, ja, das ist dann schon eine rechte Station in dem Fall. Aber wie ist jetzt das? Wie geht es den Igel aktuell in der Schweiz? Was würdet ihr sagen?
2: Miserabel.
0: Ui, warum denn? Ja, was ist das Problem?
2: Das Problem ist, es hat immer weniger Igel, weil das Nahrungsangebot und der natürliche Lebensraum von den Igel ist zerstört. Da sind wir alle ziemlich schuld, weil wir Schweizer, wir wollen halt so schnell als möglich von A nach B kommen. Der Lebensraum von den Igel ist mit Strassen unterbrochen. Die Natur wird halt dezimiert, indem dass man immer mehr muss produzieren muss und Kunstdünger und alle Gucker halt zum Einsatz kommt, weil es halt heute ist und an die Igel denkt niemand. Und darum ist das Insekt, da hat es keine mehr, respektive hat ganz wenig. Und darum, ja, es hat auch immer weniger Igel, weil es eben halt überfahren wird.
0: Traurig.
2: Und Meerroboter, Trimmer, all das, die ganz die Verletzung.
0: Das habe ich auch gerade gelesen, genau, die Meerroboter muss man sehr vorsichtig sein, respektive auch gerade in der Nacht zum Beispiel nicht laufen, wenn die Igel eben unterwegs sind, genau. Ja, das ist ein schöner Job, den ihr macht. Zum Glück gibt es so Leute wie euch, die ihre Igel retten, helfen, was auch immer. Vielleicht noch zum Schluss ein Tipp, was können wir machen, damit es den Igel besser geht, dass wir ihnen vielleicht ein bisschen das Leben können erleichtern können?
2: Man kann, wenn es möglich ist, naturgetreue Ecken stohlen, zum Beispiel, dass auch die Insekten wiederkommen. Man kann einen Ästhaufen, Asthaufen aufbauen, man kann einen Laubhaufen machen. Man kann immer, und jetzt vor allem appelliere ich immer an alle Leute, tun so gut, sind so gut, tun Wasserschalen aufstellen. Futter für einen Igel ist wichtig, aber Wasser ist noch viel wichtiger, weil dann Vögel und Insekten haben die auch die Flüssigkeit und das hilft dem Igel dann eben auch wieder weiter. Oder? Und jetzt hat es gerade wieder die Saison angefangen, wo die Igel Junge überkommen und da wären wir halt sehr, sehr froh, wenn die Leute noch vorsichtiger wären und noch ein bisschen mehr könnten helfen. Ich kann nicht missionieren, aber ich kann es einfach
0: nein, aber finde ich super und das hat sich jetzt gerade so ergeben. Danke vielmals für diesen Tipp. Also, der Garten, vor allem die selber einen Garten haben, ego-freundlicher gestalten, da kann man sicher im Internet nachschauen, was eben wichtig ist. Und wieder sagen, eben Wasser aufstellen, damit ja, die Vögel, aber eben auch die Igel irgendwo eine Quelle haben mit Wasser. Super, ja, sehr schön. Merci vielmals für eure Arbeit, Frau Albrecht. Jetzt darf ich ein bisschen Musik spielen für euch. Ihr habt nach der Sommerjuiz ausgesucht, den Naturjodel. Wir hören jetzt gerade den Jodelclub Marbach. Und sicher habt ihr auch ein paar liebe Grüße.
2: Ja, gerne an unsere Dirigentin, die ist schon Schwarze Alp auf der Spaneck im Glanerland. Die gehört das wahrscheinlich nicht, weil sie keinen Empfang hat, aber man tut es sicher gerne sagen. Und dann alle meine Jodlerkameraden und Kameradinnen vom Jodelclub Gonzes Arganz und Jodelclub Niederurne. Und alle anderen Leute, die auch gerne, wenn es jetzt heute ein bisschen abgekühlt hat, ein bisschen weiter Sommer hin mit dem Sommerjutz.
0: Ja, wunderbar. Herzlichen Dank, Frau Albrecht. Es hat mich sehr gefreut, mich mit euch zu unterhalten. Und nochmal merci für eure Arbeit, die ihr da macht.
2: Danke vielmals, mache ich gerne. Ich bin nicht allein, ich habe ein paar Helferinnen, die mithelfen.
0: Dann schicke ich Ihnen noch ganz liebe Grüße. Einen schönen Tag.
2: Ja,
0: Ade, Frau Albrecht. Merci vielmals.
2: Adieu, Herr Gilgen. Danke Ihnen. Adieu.

Der Jodu-Club Marbach haben wir gehört mit dem Sommerjutz. Das war der Morgenwunsch von der Pia Albrecht aus Mels. Dankeschön. Ja, und für die, die jetzt gesagt haben, ah, hätte doch auch gerne schon morgen etwas gewünscht, verstehe ich, das Telefon hat hier heiss geläutet, aber probiert es doch, warum nicht, auch mal für das Wünsch dir was. Da gibt es ja heute Nachmittag ab der 2 wieder ganze 3 Stunden lang eure Musik, die wir spielen im grossen Nachmittagswunschkonzert. Und da könnt ihr jetzt anrufen und wünschen, und zwar unter der Nummer 0848 086 086. Da habt ihr also fein noch ein bisschen Zeit, bis um 10 Uhr einen Wunsch zu platzieren, unter der Nummer 0848 086 086.

0: Familienmusik, Gabriel, an diesem Mittwochmorgen.
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0: Und jetzt ist Sina Lenkenhager bei mir von SRF Meteo. Guten Morgen.
2: Guten Morgen, Schwen.
0: Sina, intensive Regengüsse hat es gegeben die Nacht. Wie geht das heute weiter?
2: Momentan ist man vor allem so in der Ostschweiz und auch am Alpen-Nordhang noch nass. Die Front, die leitet sich jetzt noch ein bisschen weiter an. Die Alpen, jetzt trifft sie wahrscheinlich auch Graubünden und vielleicht zum Teil auch noch die Alpen-Südseite. Die Regionen, die jetzt nass sind, sind wahrscheinlich auch die, die im Laufe des Tages noch am meisten Niederschlag überkommen. Lokal kann es auch noch mal kräftig regnen. In einer kurzen Zeit viel Niederschlag zusammenkommen. Der Hinterriss setzt zum Teil mal ein bisschen auf, gibt zum Teil ein bisschen Sonne, das besonders so im Westen oder in der Nordwestschweiz. Aber schon bald kommen dann wieder neue Regengüsse auf und auch die können wieder Blitz und Donner bringen und auch kräftig ausfallen.
0: Ja, da ist vielleicht etwas los für heute. Wie sieht das für morgen Donnerstag aus?
2: Ja, auf morgen beruhigt sich dann das Wetter ein bisschen. Also schon im Laufe des Abends lehnt dann die Regengüsse doch nah, das Hoch und rein. Und morgen ist es dann doch meistens sonnig. Es ist nicht ganz wolkenlos. Wir haben vielleicht am Morgen also ein paar Wolkenreste umeinander, das über Graubünden oder im Osten, im Alpen-Nordhang. Und auch tagsüber können zum Teil wieder ein paar Quellwolken entstehen. Aber sonst ein sonniger Tag und wieder ein bisschen wärmer als heute. Heute haben wir ja nur gerade so um die 24 Grad, habe ich vergessen zu sagen. Morgen dann doch wieder 26 Grad. Und im Süden, da kommt im Laufe des Tages heute der Nordföhn auf und da bleibt es dann eigentlich bis auf weiter sonnig bei 29 Grad.
0: Und wahrscheinlich noch willkommen, so ein bisschen die Abkühlung zu stören. Danke, genau, vielmals,
2: Sina.

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Rhapsody in Blue, das Orchester Werner Taubert auf der SRF. Musikwelle 5 vor 7 haben wir. Als nächstes gibt es unser Morgenmagazin, die Nachrichten im Heute Morgen.

0: Selber Boom und so eine Geigerei. Und jetzt zu unserem Nachrichtenmagazin zum heute Morgen. Heute präsentiert von der Isabel Meissen. Es wird 7. Guten Morgen.
1: Guten Morgen. Es war ja eine unruhige Nacht. Es hat teilweise massiv geregnet. Straßen wurden überschwemmt. Flüsse traten über die Ufer. Es blitzte im Sekundentakt. Das schauen wir uns gleich an. Und ganz anders war es ja in den letzten Tagen. Die waren voller Sonne und die Solaranlagen liefen auf Hochtouren. Das gab fast zu viel Strom. Und die Frage ist jetzt, wohin damit? Und dann läuft ja die Fußball-WM und es ist die WM der Superstürmer mit den großen Namen. Messi und Co. treffen und treffen auch heute Nacht wieder. Marco Koller aus der Nachrichtenredaktion hat den Wetterausblick für diesen Mittwoch.
2: Es gibt einen wechselhaften Mittwoch mit Schauern, auch heute wieder mit Gewittern, am häufigsten am Alpen-Nordhang. Die Temperatur 24 Grad.
1: Ja, gibt also weitere Gewitter heute. Diejenigen, die am Abend und in der Nacht über die Schweiz gezogen sind, die hatten es in sich. Rund 25.000 Mal hat es geblitzt, sagt SRF Meteo. Da finden Sie einige eindrückliche Bilder auf der SRF News App. Und an vielen Orten gab es auch wirklich viel Regen. Marco Koller, die Feuerwehr hat entsprechend einiges zu tun mit dieser Gewitterfront.
2: Ja, zum Beispiel im Kanton Zürich, da stand die Feuerwehr mehr als 700 Mal im Einsatz, weil Straßen und Keller überflutet waren oder weil Gewässer über die Ufer traten. Besonders betroffen waren die Stadt Zürich und die Gemeinden Wallisellen, Dübendorf und Rafts, wie die Behörden mitteilen. Ein Konzert der Rockband Linkin Park im Letzigrund-Stadion musste wegen des Gewitters kurzzeitig unterbrochen werden. Und am Flughafen Zürich konnten während rund 2 Stunden gestern Abend keine Flugzeuge starten und landen.
1: Die Region Zürich also betroffen, aber auch andere Regionen. Die Gewitterfront zog zum Beispiel auch über die Innerschweiz.
2: In Alpnach, in Obwalden zum Beispiel, wurde die kleine Schliere innert kurzer Zeit zu einem reißenden Fluss. Das zeigen Videoaufnahmen. Der Bahnverkehr zwischen Alpnachstadt und Alpnachdorf wurde am Abend vorübergehend unterbrochen. Und im Kanton Uri wurde ein Abschnitt der A2 gesperrt, der Autobahn. Und noch immer gesperrt ist der Sustenpass nach einem Erdrutsch.
1: Also viel Regen, viele Blitze. Ist es außergewöhnlich viel Regen gewesen oder kommt uns das nur so vor nach der Hitzewelle? Sina Lenkenhagen von Messe SRF Meteo ordnet uns das ein.
3: Zum Teil war es schon sehr intensiv. Am meisten betroffen war das Zürcher Unterland. Da gab es beispielsweise in Bux 98 mm Niederschlag. Das innerhalb weniger Stunden. Das ist schon enorm, wenn man sich das vorstellt. Das sind 10 cm Wassersäule, die da innerhalb von wenigen Stunden auf den Boden gekommen sind. Vielleicht so als

0: in der die Sonne fast ununterbrochen schien. Entsprechend viel Strom haben die Solaranlagen produziert, teilweise sogar zu viel für das Netz. Wohin damit? Die Antwort ist zunehmend klar, in Batterien speichern. Es wird ja wohl weitere Hitzewellen mit viel Sonne geben. Recherchen von SRF zeigen, in der Schweiz beginnt das Zeitalter der großen Batterien. Wirtschaftsredaktor Matthias Heim hat die Einzelheiten.
1: Im solothurnischen Kappel ist vor wenigen Tagen die grösste Batterie der Schweiz eingeweiht worden. Die Anlage hat eine Kapazität, um rund 30'000 Haushalte während 2 Stunden mit Strom zu versorgen. Und das ist erst der Anfang. Viele andere Batterieprojekte sind aktuell im Bau oder in Planung. Bis Ende dieses Jahres werden alle größeren Speichersysteme zusammen über 400'000 Haushalte während 2 Stunden mit Strom beliefern können. Zählt man dann auch noch die konkreten Projekte, die bis 2030 geplant sind, dazu, sind es sogar über 4 Millionen Haushalte. Bemerkenswert ist die Geschwindigkeit, mit der Batterien in der Schweiz installiert werden. Christian Schaffner, Leiter des Energy Science Center der ETH Zürich, erklärt sich das Tempo so.
2: Es ist tatsächlich so, dass über Batteriespeicher nicht so viel diskutiert wird wie zum Beispiel über andere Technologien im Moment. Mit einem Grund ist sicher, dass die Entwicklung sehr rasant vorangeht, getrieben durch die Kosten, die massiv reduziert wurden in den letzten Jahren. Und auf der anderen Seite, dass diese Projekte auch wirklich sehr schnell gebaut werden können.
1: Je nach Größe einer Batterie dauert es von der Planung bis zur Installation 1 bis 3 Jahre. Damit werden Batterien nun ein fester Bestandteil des Stromnetzes und schaffen so Speicherplatz, um die erneuerbaren Energien weiter ausbauen zu können.
0: Matthias Heim aus der Wirtschaftsredaktion. Wenn Sie wissen wollen, wo in der Schweiz solche Batterien stehen, geplant sind, wie viel sie auch speichern werden können, das haben wir für Sie in Grafiken dargestellt auf der SRF News App. Und vielleicht fragen Sie sich ja auch, was heißt das für uns Stromkonsumentinnen und Konsumenten? Steigen oder sinken diese mit den Batterien? Die Stromtarife, die Einschätzung dazu liefert jetzt Wirtschaftsredaktor Matthias Heim.
1: Ja, das lässt sich noch nicht abschließend sagen, weil in der Schweiz die Erfahrungen noch fehlen. Aber in anderen Regionen, wo diese Batterien schon längst Teil des Stromnetzes sind, also beispielsweise in Kalifornien oder Australien, da zeigt sich, dass die Preise in der Tendenz sinken, eben weil die Schwankungen ausgeglichen werden können. Und gerade Sonnenenergie ist vergleichsweise günstig und je mehr wir davon im Netz haben, desto günstiger auch der Preis. Vor allem, wenn dieser Sonnenstrom dann auch noch in Batterien zwischengespeichert werden kann.
0: Das sagt also Wirtschaftsredaktor Matthias Heim. Viele Spitäler in der Schweiz kämpfen seit längerem mit roten Zahlen. Nun geht es ihnen finanziell wieder besser.
3: Das sagt das Beratungsunternehmen PwC, das für eine Studie 42 Akutspitäler untersucht hat. Insgesamt hätten diese letztes Jahr Gewinn gemacht, heißt es in der Studie. Zum einen hätten die Spitäler Prozesse verbessert, zum anderen seien die Tarife gestiegen, das habe die finanzielle Lage verbessert. Aber das Geld reiche nicht, um alle notwendigen Investitionen in die Zukunft zu sichern. Es brauche zum Beispiel Investitionen in die Infrastruktur oder IT-Projekte. Eine Spitalgruppe, die letztes Jahr aus den roten Zahlen kam, war zum Beispiel die Berner Inselgruppe.
0: Nun zur US-Regierung und Donald Trump. Er hat den Handel mit Digitalwährungen ja vorangetrieben und Regulierungen abgebaut. Und nun zeigt sich, Trump selber hat mit Kryptogeschäften gut verdient.
3: Ja, mehr als $1 Milliarde allein letztes Jahr. Das steht in einer Einkommenserklärung, die die Regierung veröffentlicht hat. $500 Millionen verdiente Donald Trump mit seiner Beteiligung an World Liberty Financial. Das ist ein Unternehmen der Trump-Familie, das sich mit Kryptogeld befasst. Und mehr als $600 Millionen brachten Lizenzgebühren ein für sogenannte Celebration Coins. Das sind digitale Münzen. Dann in den Südsudan. Dort sind bei einem Angriff auf einen Hilfskonvoi mehrere Menschen getötet worden. Laut der UNO hat eine bewaffnete Gruppe von Männern mehrere Mitarbeitende von Hilfsorganisationen angegriffen. 5 Mitarbeitende seien getötet und 4 weitere verletzt worden. Die UNO verurteilt diesen Angriff. Der Konvoi sei eindeutig als Hilfskonvoi gekennzeichnet gewesen. Der Angriff sei darum inakzeptabel und verstoße gegen das humanitäre Völkerrecht. Berichten zufolge seien auch Zivilpersonen getötet worden.
0: Wir wechseln zur Fußball-WM. Nicht immer.

0: Liefern Superstars ja so ab, wie man es von ihnen erwartet. Aber an dieser Fußball-WM ist das bei vielen anders.
1: Cristiano Ronaldo!
0: Also, Cristiano Ronaldo hat schon getroffen, Ronaldo oder auch Lionel Messi.
2: Messi, immens Messi,
0: Also es wirklich dann rein, der Ball. Alle haben sie schon getroffen, die großen Namen an der WM. Messi allein hat 6 Tore auf dem Konto. Und heute Nacht schoss Frankreichs Stürmer Kylian Mbappé sein Team gegen Schweden in den Achtelfinal, genau wie Norwegens Torjäger Erling Haaland gegen die Elfenbeinküste. Sportredaktor David Lendi.
3: Mbappé sur son pied droit et l'ouverture du score pour l'équipe de France à la 45e Minute.
4: Immer wieder Kylian Mbappé. Auf den 27-jährigen Franzosen ist Verlass. Beim 3:0-Sieg gegen Schweden steuerte er gleich 2 Treffer bei. Es waren bereits seine Tore 5 und 6 an dieser Weltmeisterschaft. Damit zog er in der Torschützenliste mit Lionel Messi gleich. In der ewigen WM-Torschützenliste liegt Mbappé mit insgesamt 18 Treffern nur noch ein Tor hinter dem Argentinier zurück. Von solchen Marken ist Norwegens Stürmerstar Erling Haaland noch ein gutes Stück entfernt. Allerdings hat Haaland an seiner ersten Weltmeisterschaft in 3 Spielen bereits 5 Tore erzielt. Gestern Abend schoss er Norwegen mit dem Treffer zum 2:1 gegen die Elfenbeinküste in den Achtelfinal.
5: Jetzt muss Haaland treffen und er trifft. Er macht das aufreizend locker. Erling Haaland.
4: Nach dem Spiel sagte Haaland mit einem Schmunzeln, er sei für eine Verlängerung zu müde gewesen. Deshalb habe er die Partie vorher entscheiden müssen.
6: Ich war da aus Läden, denke ich. Auch Geschäftsumgang, also wir wollen scoren, also.
4: Dank der Siege ihrer Teams können Haaland und Mbappé ihre beeindruckenden Torquoten weiter ausbauen. Haaland trifft mit Norwegen im Achtelfinale auf Brasilien. Mbappé bekommt es mit Frankreich, derweil mit Deutschland-Bezwinger Paraguay zu tun.
0: David Lendi hat berichtet. Inzwischen auch fertig ist das Spiel Mexiko-Ecuador. Mexiko hat 2:0 gewonnen und steht damit ebenfalls im Achtelfinale. Jetzt gibt's noch ein anderes Ballspiel, Tennis. Es geht ums Turnier in Wimbledon.
7: Stan Wawrinka ist dort ausgeschieden. Er verlor sein Erstrundenspiel gegen den Italiener Matteo Berrettini in 4 Sätzen. Und auch die Bündnerin Simona Waltert ist in der ersten Runde gescheitert gegen die Kolumbianerin Camila Osorio. Dann noch die aktuellen Börsendaten von SIX. Der Dow Jones Index in New York hat 0,3% gewonnen und der Nikkei Index in Tokio steigt um 1%. Der Euro wird zu 92,31 gehandelt. Der Dollar kostet 80,90.
0: Die Informationen von heute Morgen. Verantwortlich ist Peter Hanselmann. Die Zeit 6:45.
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9: Wunderschönen guten Morgen, der 1. Juli haben wir. Damit starten wir also offiziell in die zweite Halbzeit vom Jahr. Unglaublich, wie schnell die ersten 6 Monate schon wieder vorbeigegangen sind. Und falls ihr euch Neujahrsvorsätze noch nicht umgesetzt habt, keine Panik, es bleiben also noch genau 6 Monate Zeit. Wir begleiten euch durch den Morgen. Schön seid ihr hier mit dabei. Ich wünsche euch einen guten Start in den 1. Juli-Tag am Mikrofon. Der Schwalgerogen.

0: Ziv Malmquist, da bei uns auf der SRF Musuelle. Jimmy, verzeih mir, noch einmal am 20.07. Was, wenn die Kleider plötzlich kleiner werden? Oder die Lara grösser? Ja, was jetzt genau? Hört gerade selber der heutige Wortschatz von der Elisabeth Zurgilge.
1: Es hat wieder einmal ein riesiges Geschrei gegeben. Die Mutter hat gesagt, der Pullover sei der Lara verkleinert. Und Lara hat gesagt, sie will den aber noch anlegen. Die Mutter soll gescheiter schauen, dass ihre Lieblingssachen nicht immer kleiner und noch kleiner werden. Da können wir doch sicher etwas dagegen machen. Und die Mutter hat gesagt, nein, das können wir nicht, weil nämlich der Pullover gar nicht kleiner werde. Sie, die Lara, werde einfach grösser. Das sei normal und hat keinen Grund für ein Drama. Und überhaupt länge ist jetzt. Man gibt den Pullover an Laras Cousine, der Alexandra. Der passe ich gerade. Sicher nicht, hat Lara gerieft und den Pullover versteckt, zuunterst in der Lego-Kiste. Dort innen ist schon anders gewandt gelegen. Mit der Zeit hat sich Lara damit abgefunden, dass ihr Gewand regelmässig verkleinert ist. Manchmal war ihr das jetzt schon gar recht gewesen, weil es dann ewige Sachen gegeben hat. Aber irgendwie ist bald noch mehr um sie herum kleiner geworden. Kindermöbel in ihrem Zimmer, das Velo, das Haus und das Schulzimmer und schliesslich das ganze Dorf. Klein und eng ist ihr das alles vorgekommen. So eng, dass sie nach der Lehre raus ist. Raus in die Welt. Und dort ist sie jetzt noch, immer auf der Suche nach etwas, das grösser ist als sie. Und wenn sie es gefunden hat, staunet sie ein bisschen und dann kommt sie gleich wieder zu klein vor und sie reist weiters, immer weiter weg. Und schickt der Mutter eine Karte von jedem Ort. Und die Mutter versorgt die Karten in der Lego-Kiste, wo langsam zu klein wird für so viele Erinnerungen. Und denkt, es sei ja alles gut, alles normal, kein Grund für ein Drama. Und wird dann gleich ein bisschen wehmütig.

flott und rassig gehen wir durch den Mittwochmorgen mit den Kopfbuben Marsch Eichhof Blau. 3 Minuten über den halben Acht haben wir. Und was das Wetter so will, nach dieser ja doch verregneten, stürmischen Nacht zum Teil, das fragen wir gleich nachher auf die 20 vor da bei uns. Lena Valaitis, lassen wir jetzt singen. Bonjour, mon amour.

0: schöne alte Schlagerperle. Du Bernd Spier, was ich an dir am meisten liebe.
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0: Sina Lenkenhager von SRF Meteo ist bei mir im Studio. Sina, jetzt ist es gerade ein bisschen trocken, es hat sich beruhigt. Aber wenn ich da zum Studiofenster raus schaue, bleibt das so?
2: Also das gilt im Moment vor allem für das Flachland. Ist es so, da haben wir jetzt mal ein bisschen trockenes Fenster. Den Bergen an und auch in der Ostschweiz, da ist es aber noch nass. Und da bleibt es eigentlich auch den ganzen Tag noch häufig nass. Es ist auch im Flachland nur von kurzer Dauer, weil im Laufe des Tages kommen dann wieder neue Gewitter und Regengüsse auf. Momentan schon über dem Jura nähert sich schon die nächste Regenfront. Generell haben wir heute so ein bisschen einen Wechsel aus Sonne und vielleicht kurze sonnige Phasen zwischendurch. Die Temperaturen sind doch deutlich tiefer als die letzten Tage. Höchstwert so zwischen 22 und 26 Grad. Und die Feuchtluft, die geht langsam weg. Das heisst, es fühlt sich dann nicht mehr so typisch an. Und so kann es dann auch in der nächsten Nacht doch wieder gut auskühlen. Tiefstwert dann bei angenehmen 12 Grad.
0: Ich glaube, das nehmen wir sehr gerne. Schauen wir auf morgen, kommt da die Hitze zurück.
2: Also die Hitze noch nicht gerade, es wird aber morgen wieder wärmer. Wir haben dann wieder eher Hochdruckwetter, es ist häufig sonnig. Am Morgen vielleicht noch ein paar Wolkenreste umeinander. Auch tagsüber gibt es wieder ein paar Quellwolken. Aber generell ein sonniger Tag und es wird wieder wärmer als heute. Die Höchstwert bis 26 Grad. Aber aufs Wochenende steigen dann jedoch wieder mehr an. Wir kommen dann eher so wieder zwischen 25 und 29 Grad dazu. Viel Sonnenschein. Aber eben im Gegensatz zu den letzten Tagen ist die Luft nicht mehr so feucht. Es fühlt sich also angenehmer an.
0: Sina Lenkenhager von SRF Meteo für uns. Dankeschön. Und jetzt Jasmin Melanie mit Amore Fantastico.

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Das ist doch schön, die Alexandra Lexer, österreichische Schlagersängerin, da bei uns auf der SRF Musikwelle. 7 Minuten 8, dann gibt's die nächsten Morgeninformationen da bei uns.

0: das Orchester Ronny Winter. Das ist die SRF Musikwelle. Jetzt mit dem «Heute Morgen» in unserem Nachrichtenmagazin. Isabel Meissen übernimmt. Es wird 8. Guten Morgen, Isabel.
1: Guten Morgen. Die Hitzewelle, die ist für den Moment Geschichte. In der Nacht hat es teils wahnsinnig geregnet. Da sind Flüsse über die Ufer gekommen, Straßen wurden überschwemmt und es hat im Sekundentakt geblitzt. Da haben wir gleich die Übersicht. Aber in den letzten Tagen war es ja genau umgekehrt. Da hatten wir viel Sonne und Solarpanels haben entsprechend viel Strom produziert, teilweise zu viel. Wie soll man überschüssigen Strom am besten nutzen? Das ist eine Frage, die wir auch gleich stellen. Und Marco Koller aus der Nachrichtenredaktion ist mit mir im Studio, hat den Wetterausblick. Also es ist schon fast vergleichsweise kühl heute.
2: Ja, die 24 Grad, die es heute gibt, die sind wirklich fast kühl im Vergleich zu dem, was wir letzte Woche hatten. Es gibt einen Tag mit Schauern und auch wieder Gewittern heute. Vor allem am Alpennordhang kann es nass werden.
1: Also ein Tag mit weiteren Gewittern. Diejenigen, die am Abend und in der Nacht über die Schweiz gezogen sind, die waren ziemlich heftig. 25.000 Mal hat es geblitzt, sagt SF Meteo, und es gab auch viel Regen. Schutz und Rettung Zürich schreibt, es habe die Nachtschicht verdoppeln müssen, also die Tagschicht musste bleiben. So viele Einsätze gab es. Und die SRF Radio-Nachtschicht, die musste knietief durchs Wasser warten ins Studio, habe ich mir sagen lassen. Und die Feuerwehr, die hatte auch einiges zu tun. Marco Koller.
2: Ja, 700 Mal stand sie im Einsatz nur schon im Kanton Zürich, weil Straßen und Keller überflutet waren oder weil auch Gewässer über die Ufer traten. Ein Konzert der Rockband Linkin Park im Letzigrundstadion musste wegen des Gewitters kurzzeitig unterbrochen werden und am Flughafen Zürich konnten am Abend während rund 2 Stunden keine Flugzeuge starten und landen. Betroffen war aber auch die Innerschweiz, auch da hat es heftig gewittert. In Alpnach, in Obwalden zum Beispiel, wurde die kleine Schliere innert kurzer Zeit zu einem reißenden Fluss.
1: Viel Regen, also viel Wasser und dazu gefühlt ja fast pausenlos Blitze zum Teil am Himmel. Da hat Lina Lenkenhager von SRF Meteo die Übersicht.
3: Also wenn wir die Blitze zusammenzählen über der ganzen Schweiz, dann sind insgesamt 25.000 Blitze registriert worden. Das ist eine große Zahl und wie man auch hier sieht, besonders betroffen war eben der Kanton Zürich. Allein in Zürich gab es 7.300 Blitze seit gestern Abend.
1: Das also SRF Meteo, Sina Lenkenhager. Auf der SRF Meteo App bleiben Sie ajour, was weitere Regengüsse und Gewitter angeht. Sie haben dort einen Regenradar. Es war so eine Nacht der Unwetter, aber das täuscht nicht darüber hinweg, dass wir eine Phase hinter uns haben, in der ja fast ununterbrochen die Sonne schien. Das hatte einen großen Einfluss auf die Solaranlagen. Die haben teils sogar zu viel Strom produziert. Und es gibt ja wohl weitere Hitzewellen. Und entsprechend befasst sich die Schweiz damit, wie man solchen überschüssigen Strom speichern könnte. Recherchen von Radio SF zeigen, in der Schweiz beginnt wohl das Zeitalter der großen Batterien. Wirtschaftsredaktor Matthias Heim hat die Einzelheiten.
4: Im solothurnischen Kappel ist vor wenigen Tagen die grösste Batterie der Schweiz eingeweiht worden. Die Anlage hat eine Kapazität, um rund 30.000 Haushalte während 2 Stunden mit Strom zu versorgen. Cedric Christmann

0: der öffentlichen Hand.
1: Das ist eine reine kommerzielle Angelegenheit und das ist auch gut so. Wir glauben, dass wir genug Ertrag haben, damit das auch wirtschaftlich ist.
0: Wie Primeo Energie setzen auch viele andere Energieversorger und Investoren auf dieses Geschäftsmodell. Entsprechend viele große Batterieprojekte sind im Bau oder in Planung. Bis Ende dieses Jahres werden alle großen Speichersysteme zusammen bereits über 400'000 Haushalte während zweier Stunden mit Strom beliefern können. Zählt man dann auch noch die konkreten Projekte, die bis 2030 geplant sind, dazu, sind es über 4 Millionen Haushalte. Bemerkenswert ist auch die Geschwindigkeit, mit der Batterien in der Schweiz installiert werden. Christian Schaffner, Leiter des Energy Science Center der ETH Zürich, erklärt sich das Tempo so.
2: Es ist tatsächlich so, dass über Batteriespeicher nicht so viel diskutiert wird wie zum Beispiel über andere Technologien im Moment. Mit einem Grund ist sicher, dass die Entwicklung sehr rasant vorangeht, getrieben durch die Kosten, die massiv reduziert wurden in den letzten Jahren. Und auf der anderen Seite, dass diese Projekte auch wirklich sehr schnell gebaut werden können.
0: Je nach Größe einer Batterie dauert es von der Planung bis zur Installation 1 bis 3 Jahre. Das ist kein Vergleich zu anderen Energieprojekten wie Windrädern oder Kernkraftwerken. Da dauert es Jahre oder Jahrzehnte bis zur Umsetzung. Batterien werden somit künftig ein fester Bestandteil des Stromnetzes und schaffen so Speicherplatz, um die erneuerbaren Energien weiter ausbauen zu können.
3: Dann gibt es also immer mehr Speicherkapazitäten in der Schweiz. Was heißt das dann für den Strompreis? Auch das wollen wir wissen. Die Einschätzung dazu nochmals von Wirtschaftsredaktor Matthias Heim.
0: Ja, das lässt sich noch nicht abschließend sagen, weil in der Schweiz die Erfahrungen noch fehlen. Aber in anderen Regionen, wo diese Batterien schon längst Teil des Stromnetzes sind, also beispielsweise in Kalifornien oder Australien, da zeigt sich, dass die Preise in der Tendenz sinken, eben weil die Schwankungen ausgeglichen werden können. Und gerade Sonnenenergie ist vergleichsweise günstig und je mehr wir davon im Netz haben, desto günstiger auch der Preis. Vor allem, wenn dieser Sonnenstrom dann auch noch in Batterien zwischengespeichert werden kann.
3: Und diese Kapazität, die soll sich stark verändern, stark ausgeweitet werden. Das können Sie auf der SF News App in unserer Grafik nachschauen. Der rote Balken der Projekte, die in Ausarbeitung sind, der ist sehr viel größer als die Balken des jetzigen Standes. Jetzt haben wir weitere Meldungen dieses Morgens. Viele Spitäler in der Schweiz, die kämpfen seit längerem schon mit roten Zahlen. Finanziell geht es ihnen jetzt aber wieder besser.
4: Das sagt das Beratungsunternehmen PwC, das für eine Studie 42 Akutspitäler untersucht hat. Insgesamt hätten diese letztes Jahr Gewinn gemacht, heißt es in der Studie. Zum einen hätten die Spitäler Prozesse optimiert, zum anderen seien die Tarife gestiegen, das habe die finanzielle Lage verbessert. Aber das Geld reiche nicht, um alle notwendigen Investitionen in die Zukunft zu sichern. Es brauche zum Beispiel Investitionen in die Infrastruktur oder IT-Projekte. Eine Spitalgruppe, die letztes Jahr aus den roten Zahlen kam, war zum Beispiel die Berner Inselgruppe.
3: Jetzt geht es um das KI-Unternehmen Anthropic. Vor etwas mehr als 2 Wochen hat die US-Regierung Einschränkungen angeordnet für 2 KI-Programme von Anthropic und nun rudert sie zurück.
4: Die Regierung hatte angeordnet, dass nur US-amerikanische Staatsangehörige Zugriff haben dürfen auf diese beiden KI-Modelle. Das galt auch für Mitarbeitende der Firma. Anthropic blockierte daraufhin beide Modelle komplett, um diese Forderung erfüllen zu können. Ja, und nun teilt Anthropic mit, die Blockade sei wieder aufgehoben worden. Man werde nun damit beginnen, den Zugang zu den beiden KI-Modellen wiederherzustellen. Konkret geht es um Modelle, die mit künstlicher Intelligenz Schwachstellen in Software aufspüren und so Sicherheitslücken aufdecken. Und nun geht's um die Ozeane. Sie sind nämlich so warm wie noch nie zu dieser Jahreszeit. Die globale Durchschnittstemperatur der Wasseroberflächen lag zum Sommeranfang am 21. Juni bei knapp 21 Grad. Das zeigen Messungen des EU-Klimadienstes Copernicus und der Meeresumweltüberwachung. Die beiden bisherigen Höchstwerte von 2023 und 2024 seien damit übertroffen worden, heißt es in einer Mitteilung. Gleich in mehreren Meeresregionen seien ungewöhnlich hohe Temperaturen gemessen worden und das Klimaphänomen El Niño verstärke den Effekt noch.
3: Nun zur Fußball-WM und ein Hinweis auf die SF News App. 3 Bilder dort, überall sind Hände hoch erhoben. Das sind die 3 siegreichen Teams, die man da sieht, der Nacht von der Fußball-WM.
4: Ja, ein siegreiches Team ist Mexiko.

0: Mexiko steht in den Achtelfinals dank einem Sieg gegen Ecuador mit 2:0. Und auch Frankreich und Norwegen sind eine Runde weiter. Frankreich besiegte Schweden mit 3:0. Norwegen gewann gegen die Elfenbeinküste mit 2:1. Dann Tennis noch. Stan Wawrinka ist am Turnier in Wimbledon ausgeschieden. Er verlor sein Erstrundenspiel gegen den Italiener Matteo Berrettini in 4 Sätzen. Und auch die Bündnerin Simona Walter ist in der ersten Runde gescheitert gegen die Kolumbianerin Camila Osorio. Zu guter Letzt noch die Börsendaten, mitgeteilt von SIX. Der Dow Jones Index in New York hat 0,3% gewonnen und der Nikkei Index in Tokio steigt um 0,9%. Der Euro wird zu 92,29 Rappen gehandelt und den Dollar gibt's zurzeit für 80,92 Rappen.
1: Informationen von heute Morgen. Peter Hanselmann ist für die Inhalte verantwortlich. Die Zeit genau 7:50.
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3: Guten Morgen und herzlich willkommen am 1. Juli. Damit liegt also die erste Hälfte vom Jahr schon hinter uns. Zeit für einen kurzen Blick zurückzuwerfen. Aber vor allem schauen wir nach vorne. Ich wünsche euch ganz einen guten Start in den Tag am Mikrofon. Der Schulgelgen.

der Olaf der Flipper. Mittlerweile ist er 80, aber das hat er gesungen mit 77. Ja, der Olaf Malolepski und steht immer noch auf der Bühne. Ja, und ihr bekommt jetzt sogar den Platz auf der Bühne, nämlich auf unserer Quizbühne. Ich brauche eine Mitspielerin oder einen Mitspieler für unser Morgenspiel mit den 5 Behauptungen. Ja oder nein? Ganz einfach. Also, ganz einfach ist es nicht. Aber entweder man weiss es und sonst rätelt man und probiert natürlich so viele Punkte wie möglich zu holen. Und am Schluss noch mit einschätzen, kann man das Ganze noch verdoppeln. Das sind die Spielregeln, kurz erklärt. Jetzt brauche ich einfach jemanden, der mitmacht. Habt ihr Lust? 0848 531 531.

0: Schöne Mugigenklänge. Matilda und Besame Mucho. 20 ab 8 haben wir.
1: Ja oder nein?
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0: Ja, und der perfekte Start für unser Spiel. Und ich begrüsse jetzt den Kurt Vollenweider aus Eschenz. Wunderschönen guten Morgen, Herr Vollenweider.
3: Guten Tag.
0: Herr Vollenweider, Sie sind pensioniert, hat er mir verraten. Sie waren Gemüsebauer und sind jetzt gerade mit der Männerregen auf einer grossen Velotour gewesen. Erzählt, wie war das?
3: Ja, wir sind mit dem Gar 30, wir sind 30 Teilnehmer gewesen. Mit dem Gar sind wir gegen Fuss Salzburg und dann sind wir das auf alte Eisenbahntrasse Richtung Adria. Mhm. Und ja, mit den Frauen, weil vor Jahren haben sie mal zu wenig Teilnehmer gehabt, haben sie auch Frauen eingeladen und da hat sich so gut eingespielt, dass man auch die Frauen mitnimmt.
0: Ja, also die haben gefunden, wir nehmen doch unsere Frauen noch mit. Und wie, also, ja, schon richtig verstanden, es war eine Velotour gewesen, oder? Dann,
3: ja, wir sind mit dem Gar, und dann nachher sind wir einfach alltags so 40 bis 70 Kilometer haben wir dann mit dem Velo gemacht. Und dann jede Nacht in einem anderen Hotel, oder?
0: Ah, schön, so. Und schon mit der Elektrounterstützung noch ein bisschen, oder?
3: Ja,
0: schon.
3: Alle.
0: Ja. Ja, aber also schon noch viele Kilometer.
3: Wir sind alle pensioniert, die da gewesen sind, oder? Ja, da.
0: Schön.
3: Und, aber wirklich auch schön, auch die Gegend. Und wir sind dort durch, wo es da vor 50 Jahren so geerbebnet hat, im Friaul, oder? Und wie da wieder aufgebaut worden ist. Und dann hat man auch die Städte und Dörfer angeschaut. Das war wirklich schön gewesen.
0: Schön. Und würdet ihr auch sagen, mit dem Velo sieht man fast mehr, oder? Als wenn man da nur in einem Gar innen hockt.
3: Ja, natürlich. Und jetzt muss ich sagen, da durch Abend sind die Velowege wieder. Er ist durch die Landschaft gegangen, durch Alleen und so eben als ehemaliger Gemüsebauer und so. Das ist natürlich auch interessant, auch die Kulturen, die es da durch hat, oder? Und wie das ändert, oder? Sie sind schon am Gerstendröschen gewesen, zu Unterstunde. Bei uns hat man jetzt diese Woche angefangen, oder? Und es ist einfach. Für die Vegetation anschauen, das war so schön gewesen.
0: Das glaube ich. Der Kurt Vollenweider ist noch voll geflasht. Merkt man gerade.
3: Ja.
0: Von diesem Ausflug.
3: Ja.
0: Sehr schön. Also, jetzt nehmen wir von dieser Energie noch gerade ein bisschen mit, weil vielleicht geht es schon gleich für euch, und ich hoffe es, eine Schifffahrt auf Untersee und Rhein. Weit habt ihr ja nicht von euch aus für die Schifffahrt.
3: Nein, wir haben einen Kilometer zur nächsten Haltestelle, also zum nächsten Steg, oder?
0: Also, perfekt. Dann hoffe ich, es gibt zwei Tageskarten. Das würde bedeuten, wir bräuchten mindestens 5 Punkte. Bei 3 gibt es eine und eben bei 5 gibt es 2 Tageskarten. Wir machen natürlich das Mögliche und ihr wisst, jede Richtige gibt 1 Punkt und am Schluss mit Einschätzen würden wir probieren, das zu verdoppeln. Also, Herr Vollenweider, wollen wir loslassen?
3: Ja.
0: Also. Mhm. 5 Poltungen für euch. Hier kommt die erste. Im Europapark in Rust ist vorgestern ein neuer Themenbereich eröffnet worden. Und zwar der Themenbereich Monaco.
3: Das habe ich nicht gehört.
0: Dann müssen wir rätseln. Gut, ein Nein. Schreiben das so auf. Poltung Nummer 2. Die Färöerinseln. Die gehören zu Norwegen. Färöerinseln. Gehören die zu Norwegen?
3: Ich habe das schon gehört. Die gehören zu Norwegen, ja.
0: Die sagen ja. Gut. Dritte Behauptung. Ein Hämatologe ist ein Facharzt für Blutkrankheiten. Hämatologe. Blutkrankheiten-Facharzt.
3: Meine Frau weiß es auch nicht.
0: Ja, du würdest noch absprechen schnell.
3: Nein.
0: Gut.
3: Ja.
0: Vierte Behauptung. Jetzt habe ich noch ein bisschen Musik. Achtung.
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0: Ja, neue Musik ist das, und zwar eins von den Nokis, österreichische Band. Ich behaupte, die haben früher Nockerl-Quintett geheissen. Die Nockis. Nockerl-Quintett.
3: Ja, ja.
0: Ja. Mhm. Und dann wären wir bei der fünften und letzten Behauptung. Curriculum vitae bedeutet Lebenslauf. Curriculum vitae. Lebenslauf.
3: Das ist lateinisch.
0: Das wäre die lateinische Bezeichnung, genau.
3: Ja, da haben wir natürlich nicht gehabt. Und das könnte sein, sagen wir mal ja.
0: Ihr sagt ja. Gut, also.
3: Ja, ja.
0: Oh, Herr Vollewey, das war schwer in diesem Fall. Schon noch ein bisschen,
3: hä? Ja, in diesem Fall, ja.
0: Ein bisschen tricky, gut. Aber wer weiß?
3: Ich war nicht mein Gebiet. Macht nichts. Aber ich denke, vielleicht sind drei recht.
0: Ja, ich sage immer, die Chance ist immer noch 50-50, wenn man richtig liegt. Jetzt ist einfach noch die Frage, Herr Vollewey, was habt ihr jetzt Gefühl von diesen fünf? Wie viele sind richtig?
3: Drei.
0: Die sagen drei, wenn es drei wären, würden wir verdoppeln auf sechs. Das wäre gut, dann hätten wir das Maximum. Und sonst nehmen wir einfach so viel, wie richtig sein. Ist gut?
3: Ja.
0: Also, Auflösung. Achtung, ich habe behauptet, im Europapark in Rust ist vorgestern der neue Themenbereich Monaco eröffnet worden. Der hat gesagt, nein. Doch, das stimmt. Es ist der 18. Themenbereich und sogar der Fürst, höchstpersönlich, der Fürst Albert von Monaco mit Familie, ist persönlich der gewesen und hat den Park eröffnet. Also den Park, den Themenbereich eröffnet. Also da gibt es mal kennen. Gehen wir gleich zum nächsten. Die Färöerinseln gehören zu Norwegen, habe ich behauptet. Der hat gesagt, ja, nein, leider nicht. Man könnte es aber meinen, weil sie dort sind. Nein, sie gehören zu Dänemark tatsächlich. Pfarrer. Man glaubt es fast nicht. Sie sind allerdings weitgehend autonom, aber gehören zu der dänischen Krone. Ja. Gut, also schlecht gestartet, aber nicht weiter schlimm. Jetzt schauen wir, ob der Rest richtig ist. Hämatolog ist ein Facharzt für Blutkrankheiten, habe ich behauptet. Ihr habt mit der Frau nicht abgesprochen. Hämatologe, aber das stimmt tatsächlich. Spezialisiert auf Erforschung, Diagnose und Behandlung von Erkrankungen von Blut. Hämatologe.
3: Ja.
0: Jetzt gehen wir zur nächsten. Also, der mit den drei wird nicht mehr, aber wir schauen, ob wir noch zwei holen. Achtung.
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0: die Nokis, die ich behauptet habe, die österreichische Band, hat früher Nockerl Quintett geheissen. Der hat gesagt, leider nicht. Nockerl sind zwar auch aus Österreich und sind fein.
3: Ja, Salzburger Nockerl.
0: Ja, genau. Nein, sie haben sich Nockalm Quintett jahrelang genannt. Und dann sind die Nokis geworden. So, jetzt holen wir aber noch den letzten, oder? Ich habe behauptet, Curriculum vitae, aussprechen kann man es unterschiedlich, aber vitae bedeutet Lebenslauf. Der hat gesagt, und das ist natürlich richtig. Das ist die lateinische Bezeichnung eben für den Lebenslauf. Oh je, Herr Vollenweider, leider ein Punkt und
3: kein
0: ein Punkt gibt keine Tageskarte. Aber wisst ihr was? Ja. Ihr spielt einfach wieder einmal mit. Und dann,
3: ich probiere es wieder mal.
0: Ja, unbedingt. Und trotzdem werdet ihr auch eine Schifffahrt machen, oder bei euch? Das ist ja so schön.
3: Sicher machen wir, wir hoffen, sie können gleich wieder auf Schaffhausen. Es können noch ein bisschen regnen.
0: Eben,
3: sie haben müssen zumachen vor zwei oder drei Tagen.
0: Ah, eben.
3: Schaffhausen, die Essenhofen, weil es zu wenig Wasser
0: hat. Zu wenig Wasser, dann wünschen wir das natürlich, dass es da ein bisschen regnet noch. Wunderbar. Moin. Herr Vollenweider, hat mich gefreut, mit euch zu spielen.
3: Danke.
0: Wünsche euch einen ganz schönen Tag. Merci, seid ihr dabei gewesen.
3: Ja, danke. Wiederhören. Danke.
0: Merci.
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0: Ja, es ist ja natürlich immer ein bisschen eine Glückssache, was da gerade so für Behauptungen kommen in unserem Morgenspiel. Es war nicht ganz einfach zugegeben. Und dann muss man halt rätseln und leider hat es nicht gelangt. Aber danke fürs Mitspielen an Kurt Vollenweider von Eschenz und die nächste Möglichkeit vielleicht für euch morgen. Hier sind Nokis mit ihrem neuen Lied 1.

0: Die grossen drei der Volksmusik mit «Ciao d'amore».
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0: Ja, es ist recht viel Wasser, recht viel Regen zusammengekommen. Auch die Nacht Sina Lenkenhager ist aber noch nicht vorbei, oder?
2: Nein, definitiv nicht. Auch heute muss man eigentlich den ganzen Tag noch mit Regen rechnen. Momentan haben wir so zwei Regenzonen. Eine ist so der Alpen an. Da regnet es zum Teil schon seit Stunden eigentlich durchgehend durch. Und der Regen lässt dort erst so ein bisschen langsam nach. Also da ändert sich jetzt gerade mal erst noch nichts. Denn die zweite Zone ist aus Westen. Da kommt jetzt wieder eine Front rein, die noch mal ein bisschen verbreiteter, auch kräftige Regengüsse bringt. Und auch am Nachmittag geht es dann weiter, weil es ist so ein bisschen wechselhaft, kann man ein bisschen aufreissen zwischen den Wolken. Und dann kann es aber auch immer wieder Regen und Gewitter geben. Und lokal könnte die halt auch wieder kräftig sein, so dass es dann auch da wieder mal zu viel sein kann und vielleicht den einen oder anderen Keller füllen oder einen Erdrutsch auslösen.
0: Wenn ich auf die Wetterkarte schaue für einen Donnerstag bei SRF Meteo, dann sehe ich einen Haufen Sonnenli.
2: Ja, das ist ja so, genau. Schon im Laufe des Abends lässt es dann eigentlich nah mit diesen Regengüssen und Gewitter. Das gibt eine recht kühle Nacht, angenehm zum mal durchlüften. Die Tiefste so zwischen um die 12 Grad morgen am Morgen. Und der Mann, wie du schon gesagt hast, ist dann Hochdruckwetter grundsätzlich. Wir haben vielleicht am Morgen also ein paar Wolkenreste umeinander. Das vor allem am Alpen-Nordhang oder über Graubünden. Tagsüber dann ein paar Quellwolken. Aber sonst eigentlich den ganzen Tag sonnig und wieder wärmer als heute. Die Höchstwert morgen so zwischen 26 und 29 Grad.
0: Und wenn wir noch ein bisschen weiter raus schauen, was passiert noch die Woche?
2: Aufs Wochenende geht es eigentlich so weiter mit dem Hochdruckwetter. Es gibt noch kurze Störungen, die uns am Freitagmorgen trifft. Die bringt vielleicht ein bisschen mehr Wolken, vielleicht da und dort auch ein bisschen Regen. Das ist noch ein bisschen unklar. Und nachher sieht es wieder nach trockenem, sonnigem und auch wieder warmem Wetter aus mit 25 bis 30 Grad. Schon wieder hochsommerlich.
0: Sina Lenkenhager für uns von SRF Meteo. Dankeschön. Ja, danke schön.

Schlagerband aus dem Südtirol. Trenser haben wir gehört, lass die Rosen wieder blühen. Was ist eure Lieblingsmusik? Wem möchtet ihr eine Freude machen? Genau diese Frage solltet ihr euch jetzt stellen. Wenn ihr nämlich mitmachen für unser Wunschkonzert am Nachmittag, für das Wünscht ihr was? Ihr wisst ja, 3 Stunden lang gibt es Musik, die wir spielen, die ihr zusammenstellt, die ihr bestimmt. 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Mit ein bisschen Glück wird dieser Wunsch erfüllt heute Nachmittag ab der 2. Ich wünsche dir was hier bei uns. Und jetzt gibt es noch Franz Arnolds Wildenberg. Da ist er.

0: Die Nachrichten von SRF um 9 mit Simon Richle und diesen Themen. Am Abend hat es zum Teil heftig gestürmt und gewittert. Am Flughafen Zürich fallen deshalb noch heute Morgen Dutzende Flüge aus. Und Erziehung soll gewaltfrei sein. Kinder körperlich oder sonst erniedrigend zu bestrafen, ist ab heute explizit verboten. Das Wetter heute wechselhaft mit Regen und Gewittern und es ist etwas kühler. Am Flughafen Zürich müssen auch heute Morgen noch zahlreiche Flüge gestrichen werden, nach heftigen Regen, Hagel und Gewittern am Abend. Rund 70 Flüge fallen aus, unter anderem weil Flugzeuge und Crews fehlen, die am Abend nicht in Zürich landen konnten. Das Unwetter sorgte in der Nacht auch für zahlreiche überflutete Straßen und Keller. Gewässer sind über die Ufer getreten. Allein im Kanton Zürich musste die Feuerwehr über 700 Mal ausrücken. Rund 25.000 Mal hat es in der Schweiz geblitzt, sagt SRF Meteo. Und auch andere Regionen außer Zürich sind in der Schweiz getroffen. In der Innerschweiz ist ein Teil der A2 überflutet worden und musste zwischenzeitlich gesperrt werden. Und auf der Urner Seite des Sustenpasses hat es einen Murgang gegeben. Ab heute gilt in der Schweiz der Grundsatz der gewaltfreien Erziehung. Das heißt, Eltern sollen ihre Kinder ohne körperliche Bestrafungen, ohne psychische Gewalt und ohne erniedrigende Behandlung erziehen. Das ist neu im Zivilgesetzbuch verankert. Eigentlich war Gewalt an Kindern im Grundsatz schon vorher verboten. Trotzdem hilft das neue Gesetz, sagt Regula Bernhard-Hug, Direktorin der Stiftung Kinderschutz Schweiz.
1: Das heißt auch, Gewalt, die unregelmäßig passiert, die nicht von anderen, von Strafgesetzbuchsartikeln oder was auch immer abgedeckt ist, dass solche Gewaltformen eben auch abgedeckt sind im Sinne von, wir können früher auf die Eltern zugehen und wir können früher Unterstützungsangebote anbieten.
0: Und auch die Stiftung Pro Juventute Schweiz begrüßt die Änderung. Sie hat heute mitgeteilt, letztes Jahr gab es jede Woche 22 Beratungen über das Telefon 147 wegen Gewalt in der Familie. Das ist rund 3-mal so viel wie noch 2021. In der Schweiz gibt es einen rasanten Ausbau von großen Batterien, mit denen zum Beispiel Strom aus Solaranlagen gespeichert werden kann. Allein mit den bereits geplanten Projekten dürfte sich die Speicherkapazität bis 2030 mehr als verzehnfachen im Vergleich zu heute. Das zeigen Recherchen von SRF. Aber was bedeutet das für die Strompreise? Die Einschätzung dazu von Wirtschaftsredaktor Matthias Heim.
2: Ja, das lässt sich noch nicht abschließend sagen, weil in der Schweiz die Erfahrungen noch fehlen. Aber in anderen Regionen, wo diese Batterien schon längst Teil des Stromnetzes sind, also beispielsweise in Kalifornien oder Australien, da zeigt sich, dass die Preise in der Tendenz sinken, eben weil die Schwankungen ausgeglichen werden können. Und gerade Sonnenenergie ist vergleichsweise günstig und je mehr wir davon im Netz haben, desto günstiger auch der Preis. Vor allem, wenn dieser Sonnenstrom dann auch noch in Batterien zwischengespeichert werden kann.
0: Und jetzt ins Ausland. US-Präsident Donald Trump hat seit seinem Amtsantritt den Handel mit Kryptowährungen vorangetrieben und Regulierungen abgebaut. Und Trump selbst hat wohl davon profitiert. Er hat allein letztes Jahr mehr als 1 Milliarde Dollar verdient mit Geschäften rund um Kryptowährungen. Das zeigen Zahlen, die das Weiße Haus veröffentlicht hat. Und die Ozeane sind so warm wie noch nie zu dieser Jahreszeit. Die globale Durchschnittstemperatur der Wasseroberflächen lag zum Sommeranfang am 21. Juni bei knapp 21 Grad. Das zeigen Messungen des EU-Klimadienstes Copernicus und der Meeresumweltüberwachung. Damit sind

0: 96. Und das Wetter? Auch heute gibt es wieder Regen und teils kräftige Gewitter. Vor allem am Alpen-Nordhang gibt es größere Niederschlagsmengen. Dazu gibt es im Norden bis 24 Grad. Im Westen und Süden scheint die Sonne häufiger bei bis zu 29 Grad. Das waren Nachrichten von Radio SRF. Verantwortlich war Jan von Tobel.
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3: Ja, und es geht jetzt gerade los mit Gratulieren, freue mich drauf. Werfen einen Blick auf unsere Liste. Was haben wir heute? Ein 95. Geburtstag. Dann dürfen wir zu einem 98. gratulieren. Zweimal zu einem, nein, nicht runden 100, aber zweimal zu einem 99. Geburtstag. Und schließlich haben wir noch ein Ehepaar, das heute diamantige Hochzeit feiert. Und all diesen lieben Jubilarinnen und Jubilaren tun wir jetzt gerade gratulieren. Zuerst gibt es aber noch ein bisschen Musik. Schön, seid ihr mit dabei. Mein Name ist Joel Gilgen.

Tango klang als Auftakt von dieser Gratulationsstunde. Ja, und dann würde ich sagen, legen wir doch los an diesem Mittwoch, 1. Juli, mit einem 95. Geburtstag. Unsere Glückwünsche, die gehen nach Neuenburg, und zwar zu der Rosmarie Riem. Liebe Frau Riem, herzlichen Glückwunsch zu diesem Geburtstag. Die Lili Lichti aus Le Landeron hat uns geschrieben und schreibt da: Liebe Rosmarie, zu deinem 95. Geburtstag wünsche ich dir von Herzen alles Gute. Du bist eine tolle, aufgestellte Person, positiv und fröhlich. Schön. Und ich hoffe, dass ihr euren Tag vor ihm so richtig geniessen könnt. Nehmt eure positive Art in diesem Fall mit ins neue Lebensjahr. Wir wünschen euch von Herzen alles Liebe und Gute und auch nochmal Glückwunsch im Namen von SRF Musikwelle.

wenn Kornblumen blühen. Lale Andersen auf der SRF Musikwelle in den Gratulationen. Und wir kommen bereits zum nächsten Geburtstag. Jetzt gratulieren wir zum 98. Ganz herzlich der Hedi Hedwig Kech-Rätz zu Rapperswil im Kanton Bern. Zurzeit daheim im Seniorenzentrum Schöpfen steht da. Frau Kech ist Bäuerin, hat vier Söhne mit Familie und ist eine offene, vielseitig interessierte Person, hat uns da mitteilt. Sie hat Lehrtöchter ausgebildet und sie lebt in einem grossen, traditionellen Generationenhaushalt. Post bekommen für euch, liebe Frau Kech, haben wir von der Ida Rätz Rutsch und sie schreibt uns da, liebes Hedi, zu deinem hohen Geburtstag wünsche ich dir von Herzen alles Liebe und Gute und Schöne und vor allem viel Kraft, Freude und Wärme im Herz. Und dann hat es noch Haufen weitere Leute, die euch denken, liebe Frau Kech. Und zwar haben wir noch Post bekommen vom Seniorenzentrum. Da steht, Seniorenzentrum Schöpfen gratuliert auch euch ganz herzlich zum 98. Geburtstag. Sie wünschen euch viel Glück, gute Gesundheit und viele schöne Momente für das neue Lebensjahr. Das nimmt man doch gern mit in das neue Lebensjahr. Und wir gratulieren euch ebenfalls ganz herzlich, liebe Frau Kech. Geniesset den heutigen Festtag. Alles Liebe und Gute und einmal Glückwunsch euch zum Geburtstag heute.

fragst du mich, wer ich bin. Roland Fink Singers. Und jetzt kommen wir zum ersten 99. Geburtstag. Wir gehen in Kanton Solothurn nach Olten. Dort feiert heute Termine Bosshardt den schönen Geburtstag. Liebe Frau Bosshardt, herzlichen Glückwunsch. Und euch dürfen wir auch ganz liebe Glückwünsche überbringen. Das steht heute feiert Termine Bosshardt, eben der 99. Dazu gratulieren wir der Jubilarin recht herzlich. Die ganze Familie, alle Bewohnerinnen und Bewohner, der Geschäftsführer und das Personal vom Haus zur Heimat wünsche euch alles Liebe und Gute. Das wünschen wir euch auch im Namen von SRF Musikwelle, liebe Frau Bosshardt. Alles, alles Gute. Habt heute einen wunderschönen Festtag und geniesst es und lasst euch so richtig verwöhnen und feiern heute.

0: feierliche Klänge an dem 1. Juli in den Gratulationen. Schottisch war das im Sternnetz Unterberg, das Trio Bürgler. Und jetzt kommen wir zum nächsten 99. Geburtstag. Wir gehen für das ins Tessin, und zwar nach Borza zu der Marie-Therese Köpfer. Liebe Frau Köpfer, euch herzlichen Glückwunsch zu dem 99. Geburtstag. Und jetzt heisst es für euch gut herzuhören. Da wird euch nämlich jemand gerade persönlich durch das Radio die besten Glückwünsche zukommen und gratulieren.
1: Liebes Mammeli, von ganzem Herzen gratuliere dir zum 99. Geburtstag und wünsche fürs 100. Lebensjahr alles Gute. Deine Tochter Elian mit Familie, deinen Sohn Marc mit Familie und alle Gross- und Urgroßkinder. Schön, dass du trotz einem Unfall mit 2 Wochen Spitalaufenthalt und 3 Wochen Reha immer noch in deinem geliebten Köpferhäuschen kannst leben. Klar, ohne Spitex, deiner Tochter Elian, die 1 Woche im Monat eine grosse Hilfe ist, ging viel nicht mehr. Es gibt aber immer wieder grosse und schöne Momente. Haben wir doch zusammen im Mai einen sogenannten Kurzurlaub, wie du ihn genannt hast, in Ponte Tresa im Benetti-Kaufcenter zusammen machen. Treppen jüngeren Stock schaffst du mit mir als Aufpasser immer noch spielend runter und hoch. Und zu guter Letzt haben wir jetzt auch noch zusammen ein Nattel geschult und in Betrieb genommen. Was würde unser Altbundesrat Togi sagen? Freude herrscht! Gerne wäre ich bei diesem Festchen heute Nachmittag dabei gewesen. Manchmal kommt es halt anders, als man denkt. Ganz herzlich, dein Christian.
0: Der Christian Eschima haben wir gehört mit persönlichen Worten an Marie-Therese Köpfer. Und wir, liebe Frau Köpfer, gratuliere euch nochmal ganz herzlich. Habt einen schönen Festtag heute und alles Liebe und Gute.

im Lebensboot. Die Wally haben wir gehört. Und am Schluss sind wir auch schon fast von den heutigen Gratulationen, aber natürlich nicht ganz. Wir dürfen nämlich jetzt noch zur diamantigen Hochzeit gratulieren. Der 60. Hochzeitstag feiern heute die Margareta und der Ulrich Scherer in Möriken, Kanton Aargau. Liebes Ehepaar Scherer, herzlichen Glückwunsch und die besten Wünsche und gratulieren dürfen wir euch im Namen von der Gemeinde Möriken-Wildegg, die ganz herzlich gratuliert zu dem 60. Hochzeitstag und euch alles Liebe und Gute wünscht. Ja, mir natürlich auch von SRF Musikwelle. Alles Gute an euch, einen schönen Tag heute und geniessen es zusammen. See.

0: Schöne Schlager aus den 60er Jahren. Seemann, deine Heimat ist das Meer, Lolita. Und wir sind am Schluss tatsächlich jetzt von der heutigen Gratulation an dem 1. Juli. Wir dürfen gratulieren am Ehepaar Margareta und Ulrich Scherer zu Möriken zum 60. Hochzeitstag. Dann haben wir zum 99. gratuliert der Marie-Therese Köpfer zu Porza im Tessin. Dann, ebenfalls zum 99. haben wir die liebsten Glückwünsche überbringen, der Hermine Bosshardt aus Olten. Dann haben wir den 98. gefeiert von der Hedwig Kech, die Schöpfe. Und dann sind wir noch im Kanton Neuenburg. Da haben wir zum 95. dürfen ganz herzlich gratulieren, der Rosmarie Rim. Euch allen nochmal von Herzen alles, alles Liebe und Gute und habt heute einen schönen Festtag.
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0: der Dean Martin und Everybody Loves Somebody. Schöne Musik an diesem Mittwochmorgen hier bei uns. Und jetzt ist wieder einmal Zeit, etwas aus unserem Archiv zu holen. Jetzt wird es nämlich nostalgisch.
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0: Ja, wir reisen genau 50 Jahre zurück in Sommer 1976. In der Sendung vom 3. Juli 1976, da hat nämlich das Duo Adam und Eve, einen Titel vorgestellt mit dem Namen «Man kann nicht ohne Liebe sein». Der Song ist ein typischer Schlager aus dieser Zeit, eingängig, leichtfüssig und mit einer Botschaft, die, ja, man muss schon sagen, bis heute nichts von ihrer Gültigkeit verloren hat. Egal ob 1976 oder im Jahr 2026, ohne Liebe, da geht einfach nichts. Und wer sich den damaligen Auftritt einmal anschaut, vielleicht im Internet oder sonst Gelegenheit hat, der bekommt auch noch gerade eine Portion 70er Jahre Flair mit diesen unverwechselbaren Outfits aus dieser Zeit und dieser ganz besonderen Atmosphäre von dieser legendären ZDF-Hitparade. Und jetzt hören wir sie. Hier sind Adam und Eve mit «Man kann nicht ohne Liebe sein» aus der ZDF-Hitparade vom 3. Juli 1976.

0: schönen Song «Schweizer Mix» und danke. Ich sage jetzt auch danke für den heutigen Morgen. Zuerst ist mir aber etwas noch wichtig. Heute Morgen in unserem Morgenmusikwunsch, den wir haben, den Morgenwunsch, habe ich Pia Albrecht kennengelernt. Und zwar ist sie Vollzeit-Grosse, wie sie mir gesagt hat. Hat einen kleinen Weinberg gejodelt. Und, da bin ich hellhörig geworden, sie betreibt eine Igelstation. Und genau über das haben wir noch geredet. Ich nämlich von ihr wissen, ja, wie geht es denn eigentlich den Igeln hier bei uns in der Schweiz?
1: Miserabel. Das Problem ist, es hat immer weniger Igel, weil das Nahrungsangebot und der natürliche Lebensraum von den Igel ist zerstört. Da sind wir alle ziemlich schuld, weil wir Schweizer, wir wollen halt so schnell als möglich von A nach B kommen. Der Lebensraum von den Igel ist mit Strassen gebrochen. Die Natur wird halt dezimiert, indem dass man immer mehr muss produzieren und Kunstdünger und alle Gucker halt zum Einsatz kommt, weil es halt heute ist und, ja, und an die Igel denkt niemand. Und darum ist das Insekten hat es keine mehr, respektive ganz wenig. Und darum, ja, es hat auch immer weniger Igel, weil es eben halt überfahren wird. Mhm.
0: Ja, und das stimmt eben natürlich traurig. Und ich wollte natürlich von ihr auch noch wissen, ja, was können wir denn machen?
1: Man kann, wenn es möglich ist, Natur getreue Ecken stuhlen zum Beispiel, dass auch die Insekten wiederkommen. Man kann einen Ästhaufen, Asthaufen aufbauen, man kann einen Laubhaufen machen. Man kann immer, und jetzt vor allem appelliere ich immer an alle Leute, tun so gut, sind so gut, tun Wasserschalen aufstellen. Futter für den Igel ist wichtig, aber Wasser ist noch viel wichtiger, weil die Vögel und Insekten haben die auch die Flüssigkeit und das hilft dem Igel dann eben auch wieder weiter. Oder? Und jetzt hat es gerade wieder Saison angefangen, wo die Igel Junge überkommen und da wären wir halt sehr, sehr froh, wenn die Leute noch vorsichtiger wären und noch ein bisschen mehr könnten helfen.
0: Pia Albrecht heute Morgen also bei uns im Morgenwunsch, wo die Igelstation betreibt und etwas auch noch ganz Wichtiges haben wir auch noch angesprochen gehabt. Darum sage ich sie auch noch gerade einmal, lebensbedrohlich wirklich für die Igel sind auch die Mähroboter, also die automatischen Mähmaschinen im Garten. Darum ist es extrem wichtig, dass die nur tagsüber in Betrieb sind und nicht in der Dämmerung und in der Nacht, weil da werden wirklich die Igel so verletzt. Voilà. Das war mir noch wichtig. Jetzt ist es der Moment, um mich zu verabschieden. Schön war, euch durch den Mittwochmorgen zu begleiten. Mein Name ist Joel Gilgen. Habt's gut. Bis gleich und auf Wiederhören.

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1: Die Nachrichten von SRF um 10 mit Ronja Bollinger. Ab heute gilt in der Schweiz der Grundsatz der gewaltfreien Erziehung. Das heisst, Eltern sollen ihre Kinder ohne körperliche Bestrafungen, ohne psychische Gewalt und ohne erniedrigende Behandlung erziehen. Das ist neu im Zivilgesetzbuch verankert. Eigentlich war Gewalt an Kindern im Grundsatz schon vorher verboten. Und trotzdem sei das neue Gesetz wichtig, sagt Regula Bernhard-Hug, Direktorin der Stiftung Kinderschutz Schweiz.
2: Das heisst auch, Gewalt, die unregelmäßig passiert, die nicht von anderen, von Strafgesetzbuchsartikeln oder was auch immer abgedeckt ist, dass solche Gewaltformen eben auch abgedeckt sind im Sinne von, wir können früher auf die Eltern zugehen und wir können früher Unterstützungsangebote anbieten.
1: Auch die Stiftung Pro Juventute begrüßt die Änderung. Sie hat heute mitgeteilt, letztes Jahr gab es jede Woche 22 Beratungen über das Telefon 147 wegen Gewalt in der Familie. Das ist rund dreimal so viel wie noch 2021. Zu zwei Kurzmeldungen aus den Regionen. Vor dem Jugendgericht im zürcherischen Dielsdorf geht es heute um einen antisemitischen Angriff aus dem Jahr 2024. Ein damals 15-Jähriger hat einen orthodoxen Juden in Zürich mit einem Messer attackiert und schwer verletzt. Die Jugendanwaltschaft beantragt die Maximalstrafe, ein Jahr Freiheitsentzug. Und der Jugendliche soll in einer geschlossenen Anstalt untergebracht werden. Und die Kantonspolizei Basel-Stadt hat mit der Räumung einer besetzten Liegenschaft im Klibeck-Quartier begonnen. Die Straßen rund um die Liegenschaft seien gesperrt, sagt die Polizei. Das Areal wurde vor gut einem Monat von Linksautonomen besetzt. Der Schweizer Detailhandel hat diesen Mai mehr Umsatz gemacht als im Vorjahresmonat. Der Umsatz legte beim gesamten Detailhandel um fast 2,2% zu, das teilt das Bundesamt für Statistik BFS mit. Für den Anstieg sorgte insbesondere Tankstellen, ihr Umsatz legte sogar um 5,4% zu, auch wegen der höheren Treibstoffpreise. Aber auch ohne die Tankstellen legte der Detailhandel beim Umsatz zu. Die Börsendaten von SIX, der Swiss Market Index, liegt im Moment bei 14.194 Punkten und ist damit im Vergleich zum Vortag unverändert. Der Euro wird zu 92,32 gehandelt, der Dollar zu 80,98. Das Wetter, es ist wechselhaft, gebietsweise gibt es Schauer und Gewitter, vor allem am Alpen-Nordhang. Im Norden gibt es 24, im Süden 29 Grad. Das waren Nachrichten von Radio SRF, verantwortlich Jan von Tobel.
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4: Ja, meine Damen und Herren, wir machen uns auf in dem Mittwochvormittag. Das machen wir gemütlich und entspannt, wie man das sollte machen in den Sommermonaten mit dem Oswald Sattler und dem Jantje Smit im Duett «Ich zeig dir die Berge». Am Mikrofon der Christian Salzmann. Grüezi miteinander.

Ein alter Schlager, ein Klassiker, die Fische von San Juan. Den Tommy Steiner haben wir gehört auf der SRF Musikwelle am Viertel ab 10. Jetzt gibt es wieder handgemachte Schweizer Volksmusik, Schweizer Rögli Quartett Schneekutzer. Das ist nämlich ja, Schnee. Doch cool, zusammen doch gerade ein bisschen, das wäre doch schön. Ascona AD heisst der Schotti.

0: Zipfi, Zapfi, Buam und ein bisschen Spass am 8 vor halb 11.
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0: Ja, meine Damen und Herren, ich darf Sie einladen, und zwar ins Freilichttheater. Und das steht im Freilichtmuseum Ballenberg. Und dort passt es auch her, also das Stück. «Akte Zibach» heisst das Stück. Und es geht um den Peter Zibach. Er ist Mitte 19. Jahrhundert der Wirt vom Grimsel Hospiz. Und er ist ein charismatischer Mann. Einer mit vielen Ideen. Ein Visionär, würde man heute sagen. Und mit seiner Art wird er zu einem von den mächtigsten Männern von der Region und auch darüber aus. Und mit dem Raum kommt, wie es fast immer ist, auch Habgier und Machtgier und Geldgier. Und damit kommt auch der Untergang von Peter Zibach immer näher. Es kommt zum ersten grossen Versicherungsbetrug von der Schweiz. «Akte Zibach». Spannende Geschichte. Premiere heute Abend im Freilichtmuseum Ballenberg. Man hat extra eine Freilichtbühne aufgebaut und es hat für gut 900 Leute Platz. Und dann wird das Stück immer wieder aufgeführt bis Mitte August. Die Aufführungen die sind jeweils am 8. Abend, also der FNZ. Informationen im Internet auf ballenberg.ch.
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Heute haben wir eine verrückte Geschichte bei den Albano und Romina Power. Sehr erfolgreiches Duo gewesen. 70er, 80er und anfangs 90er Jahre. Und nachher kommt der Knick. Und nicht einfach so, sondern ihre gemeinsame Tochter, sind ja geheiratet, ihre gemeinsame Tochter verschwindet einfach so. 1994. Und ist auch nie mehr aufgetaucht. Das ist krass, oder? Und das hat ja die Beziehung nicht ausgehalten, ist auseinandergebrochen, geschieden. Musikalisch ist da gar nicht mehr gegangen, dann ist der Albano wieder allein auftreten, einigermaßen erfolgreich. Und seit 2013 reden sie mal wieder miteinander, beziehungsweise singen zusammen. Und das ist doch schön. Aber ein grosser Erfolg haben sie natürlich nie mehr gehabt. Albano und Romina Power haben wir gehört um 10:30. Und jetzt Lechnerbuben und ein Fest der Fröhlichkeit.

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1: Unser Hörer, der Markus Müller aus Siegigen im Kanton Luzern. Er fragt in einer Mail an die SRF Mundart-Redaktion, was die drückende Gicht sei. Im Familienbüchli von seinem Grossvater sind zwei Kinder notiert, die sehr früh gestorben sind. Eins nach 4 Wochen und eins nach 5 Monaten. Und der Grosstante hat ihm gesagt, die seien an der drückenden Gicht gestorben. Eben, was es für eine Krankheit könnte sein. Dieser Frage ist unser Mundart-Redakteur Markus Gasser nachgegangen.
2: Im heutigen Sprachgebrauch ist Gicht eine Form von Arthritis, also eine Gelenkentzündung, verursacht von einer Stoffwechselstörung. Jahrhundertelang war Gicht aber ein Sammelbegriff für ganz verschiedene Krankheiten. Darum ist es auch nicht so einfach herauszufinden, welchem heutigen Begriff das eine Krankheit entspricht, die in einem historischen Dokument als Gicht oder Gicht bezeichnet wird. Bis ins 16. Jahrhundert ist Gicht vor allem für Krankheiten gebraucht worden, die einem so urplötzlich angefallen haben. Also ohne, dass man sagen konnte, woher das sie gekommen sind. Das ist ähnlich wie beim Hexenschuss, wo man sich ja so als Art Verhexung vorgestellt hat. Das Wort Gicht leitet sich vermutlich vom althochdeutschen Verb jehan ab. Das bedeutet sagen, bekennen. Also da steckt dort die Vorstellung drin, dass man die Krankheit bekommen hat, weil man mit Wörtern oder mit Zaubersprüchen verhext worden ist. Mit Gicht hat man ganz verschiedene Symptome bezeichnet. Krämpfe, Zuckungen im Gesicht oder sonst am oder im Körper, Lähmungen oder Schwellungen. Auch die Epilepsie ist als Gicht bezeichnet worden. So steht es auf jeden Fall im Schweizerdeutschen Wörterbuch. Und wegen diesen sehr unterschiedlichen Symptomen hat man häufig präzisierend von der zitternden Gicht oder von der bebenden Gicht geredet, von der Krampfgicht oder Nervengicht. Besonders wenn Kinder so Krämpfe hatten, hat man von Gichter, Gichti oder Gichten geredet, also im Plural. Und wenn so ein Kind sichtbare Schüttelkrämpfe hatte, dann waren das äußerliche Gichter. Wenn es aber innere Krämpfe hatte, also wo man von außen nicht gesehen hat, durch Zuckungen oder so, dann hat man von inneren, stillen oder eben von druckenden Gichtern geredet. Also druckt im Sinn von gedrückt, unterdrückt, unsichtbar. Die Grosstante von Markus Müller hat von drückenden Gicht geredet, also in der Einzahl, aber gemeint ist sicher das Gleiche. Mit heutigen Begriff ist damit vielleicht eine Infektionskrankheit gemeint gewesen, eine Diphtherie zum Beispiel oder ein Magen-Darm-Infekt. Beides waren früher häufige Todesursachen gewesen, gerade bei kleinen Kindern. Es kann auch ein sogenannter neugeborener Tetanus gewesen sein, wegen den unhygienischen Bedingungen bei der Geburt oder eine Hirnhautentzündung. Das sind alles Krankheiten, die man zu der Zeit, wo in Markus Müller sein Grossvater jung war, also in den 1930er, 40er Jahren, noch nie heilen konnte. Antibiotika sind erst ab den 40er Jahren massenhaft eingesetzt worden. Dass man Gicht wie heute vor allem für Gliederkrankheiten braucht, das hat sich schon seit dem 16. Jahrhundert langsam durchsetzen in der Medizin. Aber mündlich bei den Leuten sind die alten, viel breiteren Bedeutungen noch bis weit ins 20. Jahrhundert gebraucht worden.
1: Wie man ja am Beispiel von der Grosstante von Markus Müller gut kann sehen. Sie hat den Begriff drückende Gicht noch kennt und braucht. Der Markus Gasser hat berichtet.
0: Schwyz und deutlich.

Check out die alte Nummer von den Bellamy Brothers. I need more of you. 7:45. Um 11 die Nachrichten und bis dahin noch aktuelle Musik vom Ländler-Trio echt heimelig. Da kommt der Adjutant Unteroffizier Rindlisbacher Marsch. Und nachher dann noch gerade vor der Nachricht Juliane Werding mit «Wenn du denkst».

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1: Die Nachrichten von SRF um 11 mit Ronja Bollinger. Die Unwetter von gestern Abend und der Nacht haben in verschiedenen Teilen der Schweiz weiterhin Auswirkungen. Am Flughafen Zürich mussten auch heute Morgen zahlreiche Flüge gestrichen werden. Rund 70 Flüge sind ausgefallen, unter anderem weil Flugzeuge und Crews fehlen, die am Abend nicht in Zürich landen konnten. In der Zentralschweiz ist ein Teil der A2 überflutet worden und musste zwischenzeitlich gesperrt werden. Auf der Glarner Seite des Klausenpasses und auf der Urner Seite des Sustenpasses hat es je einen Moorgang gegeben. Zu drei Kurzmeldungen aus den Regionen. Vor dem Jugendgericht im zürcherischen Dielsdorf geht es heute um einen antisemitischen Angriff aus dem Jahr 2024. Ein damals 15-Jähriger hat einen orthodoxen Juden in Zürich mit einem Messer attackiert und schwer verletzt. Die Jugendanwaltschaft beantragt die Maximalstrafe, ein Jahr Freiheitsentzug. Und der Jugendliche soll in einer geschlossenen Anstalt untergebracht werden. Seit 3 Monaten gibt es in Chur einen Drogenkonsumraum. Rund 90 Personen nutzen den Raum, sagen die Verantwortlichen jetzt in einer ersten Bilanz. Trotzdem konsumierten Suchtkranke auch weiterhin im öffentlichen Raum Drogen, sagt die Stadtpolizei Chur. Und die Kantonspolizei Basel-Stadt hat mit der Räumung einer besetzten Liegenschaft im Klibeck-Quartier begonnen. Einsatzkräfte hätten das Areal umstellt, berichtet die Agentur Keystone SDR. Linksautonome haben das Areal vor gut einem Monat besetzt. Im Bürgerkrieg im Sudan würden schwerste Menschenrechtsverletzungen begangen. Zu diesem Schluss kommt die Menschenrechtsorganisation Amnesty International in einem neuen Bericht. Kämpfer der RSF-Miliz hätten im vergangenen Jahr bei der Eroberung der Stadt El Fasher in der Region Darfur Menschen massakriert, gefoltert und sexuelle Gewalt ausgeübt, schreibt Amnesty. Dies seien Verbrechen gegen die Menschlichkeit und erfüllten möglicherweise auch die Bedingungen eines Völkermordes. Die Organisation stützt sich in ihrem Bericht auf Aussagen von Überlebenden, Ärztepersonal und Helferinnen und Helfern. Amnesty International fordert deshalb, dass im Sudan eine internationale Schutztruppe installiert wird. Das Wetter, es ist wechselhaft, gebietsweise gibt es Schauer und Gewitter, vor allem am Alpen-Nordhang. Im Norden gibt's 24, im Süden 29 Grad. Das waren Nachrichten von Radio SRF, verantwortlich Lukas Siegfried.
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0: Herzlich willkommen zurück hier bei uns. Wir starten in die neue Stunde klassisch angehaucht mit den Silberflöten und Loretta aus Suite Bohemica. Am Mikrofon der Christian Salzmann. Grüezi miteinander.

Der Chris Roberts, ich bin verliebt in die Liebe. 12 Minuten nach den 11. Das ist die SRF Musikwelle am Mittwochvormittag. Und jetzt gehen wir musikalisch in den Süden von Amerika, auf Las Vegas. Weil dort hat er lang gelebt, der Red Nichols, zusammen mit seinen His Five Pennies, wie sie sich gesagt haben. Und er hat Musik aus dem Süden gemacht, noch weiter aus dem Süden, wie wo er daheim war, nämlich aus New Orleans. Der Johnson Rag, da kommt er.

0: Die Inge Brandenburg, südlich von Hawaii. Da war jetzt ja am Wochenende wieder ganz viel gesehen, zu Basel, Trachten nämlich. Ja, Trachten sind heute im Begriff von Tradition und Brauchtum. Früher waren es Alltagskleider für die Leute auf dem Land. Anhand von Farben und Schnitt und Stickereien hat man ihn auch sofort gesehen, aus welcher Gegend jemand kommt und was er oder sie für einen Familienstand hat, also ob jemand erledigt ist oder verheiratet ist. Die Trachtenvereinigung von Appenzell Ausserrhoden, die gibt es seit 100 Jahren. Darum ist der Trachten im Appenzeller Brauchtumsmuseum Urnäsch jetzt eine Sonderausstellung gewidmet. Der Sascha Zürcher ist sie anschauen.
1: Etwa einen Holzstegen muss man durchauf, bis man dann in einem kleinen Raum steht. Ein Haufen Touristen fahren Vitrinen mit einer Zielenden von Trachten. Solche für den Werktag und solche, die man nur für Hochzeiten, Taufen oder an einem Jodelfest anhat.
2: Ja, eine Tracht ist nicht einfach eine Tracht, einfach ein Anliegen, wo es noch die gibt. Es gibt verschiedene. Man sieht hier die Festtagstracht in Schwarz mit dem Goldschmuck.
1: Sagt Walter Frick, Kurator vom Appenzeller Brauchtumsmuseum Urnäsch. Die Sonderausstellung ist der Ausserrhoder Frauentrachten gewidmet. Eine grosse Rolle spielen auch die Huben, also Kopfbedeckung. Ganz früher hat es hier links und rechts einen runden, schwarzen Blitz gehabt. Sieht aus wie Scheuklappen.
2: Beim Ross würde man sagen, die Scheuchleder da so vor den Augen durch, abwärts, dass man quasi nicht nach links und rechts schauen kann. Dann ist eine Weile später, ich glaube etwa 10 Jahre später, die Waldstättenhaube dazugekommen. Man sagt der Waldstättenhaube, weiss aber niemand wieso. Und da sieht man, die Flügel gehen aufwärts. Da macht natürlich die Frau eleganter, grösser und einfach eleganter erscheinen.
1: In den 1940er Jahren ist dann die neue Trachtenhaube gekommen, die Frauen heute noch haben. Schwarz aus Seide mit weissen Tüllspitzen verziert. In der Ausstellung geht es auch um die Geschichte der Tracht. Ums Jahr 1770 sind in der ganzen Schweiz Orts- und Regionaltrachten entstanden. Sie haben über 100 Jahre das Erscheinungsbild von Bäuerinnen und Bauern geprägt. Im 19. Jahrhundert sind Trachten aber fast völlig verschwunden.
2: Weil sie natürlich ein streng zum Anlegen. Da hat es Mieter gehabt, wo da weit von der Hüfte bis unter die Arme zugeschnürt und steif und stark ist. Ja, da ist wahrscheinlich auch schon ein Grund gesehen. Natürlich auch die Industrialisierung, die da mitgetragen hat, dass man oft mal andere Möglichkeiten, andere Kleidungsstücke halt, gefunden hat oder gehabt hat und sich anders können kleiden.
1: Mit der Gründung von Trachtenvereinigungen haben interessierte Kreise Trachten wieder aufleben lassen. Aus dem alltäglichen Kleidungsstück ist eine bewusst gepflegte kulturelle Ausdrucksform geworden.
2: Die Trachtenfrau ist ein bisschen schön anschauen. Also, egal, muss jetzt nicht immer draussen oder drin, darf auch ein anderer, darf auch irgendeine Zürich-Seeland-Tracht sehen, die auch schön ist, die einfach ist, aber auch ganz einfache, schöne Trachten hat, oder die Schweizer, oder da gibt's, jede hat seine Schönheit.
1: Zentral bei der Sonderausstellung sind Festtagstrachten. Da spielen nicht nur die verschiedenen farbigen Stoffe und Stickereien eine grosse Rolle, sondern auch der Schmuck.
2: Da ist ein kompletter Schmuck mit der Hohepfeil, Halskette, Brosche, Fingerring, Ohren, Blämperli und der Armkette. Da haben wir ein bisschen den kleinen und da haben wir noch Granatschmuck, kombiniert mit Gold, filigranen Element zwischen denen.
1: Gerade der Schmuck sage viel aus über den sozialen Stand oder auch darüber, ob eine Frau schon vergeben ist. Silber heisst nämlich ledig, Gold verheiratet. Und wenn eine Frau geschieden ist, was denn?
2: Je nachdem, wenn eine wieder fehl wird, dann nimmt sie den Silberig wieder und wenn sie nichts mehr will wissen von dem Mann, dann behaltet sie den Goldig.
3: Dann machen wir das.
0: Klare Sache, im Fall. Also, das war der Kurator Walter Frick im Beitrag von Sascha Zürcher. Die Sonderausstellung im Appenzeller Brauchtumsmuseum Zurnäsch zum 100-Jahr-Jubiläum von der Ausserrhodner Frauentracht, die geht noch bis im Februar nächstes Jahr.

bisschen oberflächlich, Sepp, dann schon, aber eine klare Vorstellung. Jetzt natürlich Duffy Kramer und Charlie, lass dir einen Bart stehen. Gehört um 2:08:30 auf der SRF Musikwelle. Die Länderkapelle Bruno Sievrig ist jetzt parat. Mit dem Fox Annabelle.

0: Les Brown und I've Got My Love to Keep Me Warm. Der Drachenberg, so heisst das Buch von Andreas Sommer. Das Buch hat 740 Seiten, ist also so ein richtiger Wälzer und erzählt Geschichten rund um einen Drachen, wo scheint in den Beatushöhlen über dem Thunersee gelebt hat. Da kann man eintauchen in die Welt von Ungeheuer, von einem schrecklichen Opferkult. Man lernt das geheimnisvolle Seevolk kennen und erlebt überhaupt viele Abenteuer mit einem jungen Mann, der dann die Hauptfigur ist in diesem Buch. Der Autor, der Andreas Sommer, hat die Geschichte aufgebaut auf dem grossen Sagenschatz von der Region rund um den Thunersee. Pia Käser hat sich mit dem Andreas Sommer über den Sagenroman Drachenberg unterhalten und hat zuerst mal wissen, wie man sich die Zeit vorstellen soll, wo die Geschichte spielt. Die Zeit nach dem Römischen Reich.
1: Das ist eine Zeit, wo man nicht so viel darüber weiss. Darum sagt man die dunkle Zeit. Das ist nicht mehr ganz antike, aber auch noch nicht Mittelalter. Es ist zwischendrin. Und es war die Zeit von der Völkerwanderung. Also dann war zu Europa ganz viel im Umbruch gewesen, und ganze Völkermassen waren in Bewegung gewesen. Da sind ja viele vom Norden her germanische Völker gekommen und haben eigentlich auch unser Land angefangen zu besiedeln. Also es war alles sehr dynamisch gewesen dann und im Umbruch gewesen.
2: Und die Region um den Thunersee um, die ist ungefähr so wie heute, oder wie muss man sich das vorstellen?
1: Die Berge, die sind sicher dann etwa schon so gestanden wie heute. Und auch der See, mehr oder minder. Wobei der Thunersee und der Brienzersee, die sind ja ursprünglich zusammen gewesen. Man hat nicht den Wendelsee gesagt. Und das Bödeli von Interlachen, das ist erst, so in dieser Zeit ist das langsam, hat das einfach verlanden. Und es war sicher viel sumpfiger gewesen drumherum. Die Flüsse waren wilder und nicht kanalisiert. Und es hat viel Wald gehabt. Also das meiste rum war Urwald gewesen. So also sehr, wilde Gegend, eine rauche Gegend.
2: Jetzt ist das wirklich eine Fantasiegeschichte und gleich basiert die Geschichte vom Drachenberg auf Sagen, die es schon gibt aus dieser Region. Der Drache, das ist sicher eine Figur aus einer Sage. Was habt ihr jetzt noch sonst noch bekannte Sagenfiguren oder Themen integriert in das Buch Drachenberg?
1: Ganz viel. Das Oberland ist wie viele Regionen in der Schweiz ist reich an Sagenüberlieferungen. Auch wenn man heute wahrscheinlich nur noch einen Bruchteil kennt von der ursprünglichen Tradition. Aber jetzt hier für den Drachenberg habe ich den Beatus und den Drachen mal so als Hauptaufhänger genommen. Auch mit der Beatushölle verknüpft als Schauplatz. Und dann haben wir auch eine Sage über das Wasservolk vom Wendelsee. Das sind so wie Nixenwesen, die im See unterleben. Die kommen sehr zentral vor. Dann haben wir die ganzen gängigen Zwergenmotive, die wir in ganz verschiedenen Sagen haben. Oder auch Feenmotive, die mehr aus der Westschweiz durchdrücken, die ich aufgegriffen habe. Und das sind Dritter von Strättlingen. Also die es kennen, am Thunersee, die Strettlingburg, heute ist es nur noch ein Turm, aber das war früher scheinbar die grösste Burg in der Gegend. Die Ritter von Strettlingen, da gibt es Haufen Geschichten drüber. Und die habe ich auch eingebaut, weil die haben ihren Ursprung scheinbar etwa auch so in dieser Zeit, wo die Burgunder eben kamen.
2: Ist das jetzt einfach, weil ihr halt ein Sagenerzähler seid, in der grossen Sagenschatz operat und habt jetzt ein Buch daraus gemacht, weil ihr gerne Geschichten habt? Oder hat es da noch andere Hintergründe oder so ein Hintergedanken in diesem Buch?
1: Ja, das stimmt. Ich tue gerne erzählen und spintisieren, aber ich habe eigentlich auch einen Aufhänger gesucht, wo ich unsere Landschaft, unsere Geschichte, unsere Vergangenheit, unseren Boden kann thematisieren auf eine Art und Weise, wo der Zauber von diesen Sagen, von diesen Märchen gleich auch vorkommt. Weil die Fantasy-Literatur ist heute sehr populär. Aber ich wollte nicht irgendein Buch schreiben, das in einer imaginären Welt spielt, Mittelerde, Fantasien, weiss nicht wo, sondern ich wollte die Themen ein bisschen in unsere Umgebung beziehen. Und das sind die Sagen natürlich ein perfektes Instrument, wie man das verknüpfen kann, wie man das Reale mit dem magischen, imaginären kann in Verbindung bringen.
0: Sagt der Andreas Sommer. Er ist Autor vom Sagenroman Drachenberg, erschienen im Neptun Verlag. Der Andreas Sommer, er ist auch unser Sagenverzähler von diesem Monat. Er erzählt uns viele Sagen, die auch in seinem Sagenroman eingeflossen sind. Sagen rund um den Thunersee.

Ja, das habe ich auch schon gefragt. Wie sieht sich da aus in 100 Jahren oder eben in 99 Jahren, wie es der Kuhn singt? Was haben wir denn? 2125 Jümmerlis. Nein. Heute kannst du ja kaum weiterdenken als ein halbes Jahr oder so. Derart, wie sich die Welt verändert. Also, neue Musik vom Kunz. 99 Jahre am 7 vor 12. Und jetzt gibt es auch neue Musik von den Toggenburger Mädchen. Musik, da kommt der Thalerwalzer.

0: Ein schöner musikalischer Abschluss von dieser Stunde oder vielleicht mehr ein herziger. Gabi Albrecht und «Unsere Liebe lebt weiter». Das ist die SRF Musikwelle.
1: Die Nachrichten von SRF um 12 mit Ronja Bollinger. Eine katholische Glaubensgemeinschaft im Unterwallis bricht nun definitiv mit dem Papst. Die konservative Pius-Bruderschaft hat 4 neue Bischöfe geweiht, gegen den ausdrücklichen Willen von Papst Leo dem 14. Der Vatikan hatte die Bruderschaft gewarnt, sie aus der katholischen Kirche zu verbannen, wenn sie die Weihung der Bischöfe durchzieht. Die mehrstündige Zeremonie fand vor tausenden Gläubigen in Eggon im Kanton Wallis statt. Nach Kirchenrecht gelten Bischofsweihen ohne Zustimmung des Papstes als schwerer Verstoß, der automatisch den Kirchenausschluss der Beteiligten nach sich zieht. Die Pius-Bruderschaft ist umstritten, sie anerkennt die Öffnung der Kirche seit den 1960er Jahren nicht an und hält beispielsweise an der Messe auf Latein fest. Die Deutsche Bahn stattet ihre Mitarbeitenden im Fernverkehr neu mit Bodycams aus. Rund 2000 Angestellte sollen diese erhalten, insbesondere Zugbegleiterinnen und Zugbegleiter, teilt die Deutsche Bahn mit. Die Kameras werden an der Dienstkleidung befestigt, das Benutzen sei aber freiwillig. Mit dieser Maßnahme sollen die Mitarbeitenden besser Übergriffe durch Fahrgäste dokumentieren können und auch ihre Sicherheit soll sich erhöhen. Die Kameras hätten eine präventive Wirkung und sollen auch dabei helfen, Beweise zu sichern. Diese Maßnahme hatte die Chefin der Deutschen Bahn im Februar angekündigt, nach einem tödlichen Angriff auf einen Zugbegleiter. Im Bürgerkrieg im Sudan würden schwerste Menschenrechtsverletzungen begangen. Zu diesem Schluss kommt die Menschenrechtsorganisation Amnesty International in einem neuen Bericht. Kämpfer der RSF-Miliz hätten im vergangenen Jahr bei der Eroberung der Stadt El-Fascher in der Region Darfur Menschen massakriert, gefoltert und sexuelle Gewalt ausgeübt, schreibt Amnesty. Dies seien Verbrechen gegen die Menschlichkeit und erfüllten möglicherweise auch die Bedingungen eines Völkermordes. Die Organisation stützt sich in ihrem Bericht auf Aussagen von Überlebenden, Ärztepersonal und Helferinnen und Helfern. Amnesty International fordert deshalb, dass im Sudan eine internationale Schutztruppe installiert wird. Die Börsendaten von SIX, der Swiss Market Index, liegt im Moment bei 14.152 Punkten, minus 0,3%. Der Euro wird zu 92,27 gehandelt, der Dollar zu 81,03. Das Wetter, heute ist es wechselhaft mit Schauern und Gewittern bei 22 Grad. Morgen ist es zunehmend sonnig bei 27 bis 30 Grad. Das waren Nachrichten von Radio SRF, verantwortlich Lukas Siegfried.
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0: Der Mittwochvormittag wird zum Mittwochmittag. Und der Mittwochmittag, den starten wir leicht beschwingt. Der Orchester Joe und Willi Schmid und Zürcher Strandbadleben. Am Mikrofon der Christian Salzmann. Grüezi und einen guten allerseits.

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Naja, kommt eine ganz neue Bedeutung über, wenn man das so hört und gleichzeitig rausschaut im Moment, wie es klopft und tätscht und regelrecht das Feuerwerk und oben runterleert. Das Sommerfeuerwerk. Ganz neue Musik von der Melanie Payer. Gehört auf der SRF Musikwelten am 10:45. Der Dennis Novato ist bereit mit Handorgelmusik. Sage ich jetzt mal ein bisschen despektierlich. Fern von

Entschuldigung, Filmmusik haben wir gehört. Osil Postino, Loved by Woman, um 12:30. Um 12:30 die ausführlichen Nachrichten im Rendezvous. Bis dorthin noch volkstümliche Klänge von der Länderkapelle Berlinger Schmutz. Andres Freund und jetzt gerade Gabi Bakinski mit Marigold Bay.

0: 12.30 Uhr, Rendezvous. Das sind die Mittagsinformationen von Radio SRF. Hoffnung aufs Paradies. Warum ein junger Muslim in Zürich einen orthodoxen Juden niederstach. Hoffnung auf den wahren Glauben. Warum die Pius-Brüder trotz Warnung des Papstes 4 Bischöfe weihen. Hoffnung auf leichteres Durchregieren. Wie China mit dem Minderheitengesetz alle primär zu Chinesinnen und Chinesen machen will. Sorge um die jungen Männer. Die toxische Männlichkeit käme nicht aus dem Nichts, sagt der Sozialpädagoge Michael Koga.
1: Die Erwachsenenwelt verlangt jetzt von Jungs, hey, wird achtsamer, empathischer, fürsorglicher. Und gleichzeitig aber in der Peergruppe, wo sie sich in der Schule bewegen, müssen sie ja immer noch die harten Jungs durchgehen. Und das führt zu einem Spannungsfeld.
0: Der Co-Leiter der Fachstelle Oh Boy in Zürich ist zu Gast im Tagesgespräch. Rendezvous. Für diese Sendung verantwortlich ist Daniel Hofer. Im Studio für Sie, Ivana Pribakovic. Es geschah an einem Abend im März vor 2 Jahren. Ein 15-jähriger muslimischer Jugendlicher sticht in Zürich einen orthodoxen Juden mit einem Messer nieder. Der 15-jährige Schweizer mit tunesischem Hintergrund wird von Passanten überwältigt und anschließend von der Polizei festgenommen. Das Opfer überlebt nur durch Glück. Der Zürcher Sicherheitsdirektor Mario Fehr spricht von einem Terroranschlag. Heute musste sich der junge Angeklagte vor Bezirksgericht verantworten. Katrin Oyer, was hat der Beschuldigte gesagt?
2: Nicht viel. Er hat auf alle Fragen des Richters mit keine Aussage geantwortet. Der große Mann saß im grauen Kapuzenpullover vor den Richtern und wirkte relativ teilnahmslos. Der Gerichtsvorsitzende ging Schritt für Schritt alles durch, wie es dazu kam, dass er sich radikalisierte, warum er zuerst mit dem Messer in eine Synagoge wollte und was er heute empfinde, wenn er an das Opfer denke. Der Richter hat den Jugendlichen auch mit Aussagen konfrontiert, die er bei früheren Befragungen gemacht hat, etwa, dass der Jugendliche eigentlich damit gerechnet hatte, nach der Tat von der Polizei erschossen zu werden, denn er wollte als Märtyrer ins Paradies kommen. Zudem hat der Richter aus dem Transkript der Audioaufzeichnung zitiert, denn das Handy des Täters steckte in dessen Jackentasche und zeichnete alles auf. Deshalb weiß man, dass er nach der Tat die Angehörigen des Opfers bedrohte und IS-Parolen rief.
0: Regierungsrat Mario Fehr sprach damals von einem Terroranschlag. Ist in dem Fall diese Aussage rückblickend richtig?
2: Ja, das hat sich bestätigt. Der Jugendliche verstand sich als Mitglied der Terrororganisation Islamischer Staat. Im halben Jahr vor der Tat hat er sich im Internet radikalisiert. Die IS-Propagandavideos von Gräueltaten an Menschen hat er geschaut und geteilt. Schließlich hatte er auch übers Internet Kontakt zu Gleichgesinnten, hat sich erkundigt etwa, wo und wann sich jüdische Menschen treffen. Ursprünglich wollte der Täter eine Zürcher Synagoge betreten, um dort möglichst viele jüdische Menschen töten. Doch die Tür war zu und das Opfer war dann der erste Mensch, der den Täter auf der Straße als jüdisch erkannt hat.
0: Der heute 17-jährige Täter ist ja immer noch minderjährig. Wie wirkt sich denn das auf den heutigen Prozess aus?
2: Ziemlich stark, denn für gewöhnlich finden Jugendstrafprozesse unter Ausschluss der Öffentlichkeit statt. Hier hat das Gericht die Medien aber zugelassen, weil das öffentliche Interesse groß und berechtigt sei. Allerdings wurden die Medien nur knapp eine halbe Stunde aus einem Nebenraum zugeschaltet für die Befragung des Jugendlichen zur Sache. Alles Weitere, etwa die Plädoyers, finden hinter verschlossenen Türen statt.
0: Welche Strafmaß verlangen Anklage und Verteidigung?
2: Laut Anklageschrift fordert die Jugendanwaltschaft unter anderem wegen mehrfach versuchten Mordes 1 Jahr Gefängnis. Das ist die höchste Strafe für jemanden, der zur Tatzeit 15 Jahre alt war. Weiter soll er in einer geschlossenen Institution therapiert werden. Dort ist der Jugendliche bereits seit der Tat untergebracht. Was der Verteidiger fordert, bleibt offen, da ich vor der Verhandlung nicht dazu äußern wollte. Die Forderung erfahren die Medien erst nach Prozessende. Vermutlich ist das heute Abend. Das Urteil wird voraussichtlich nächste Woche am Dienstag, 7. Juli, eröffnet.
0: Und sie bleibt natürlich für uns dran. Vielen Dank für die Informationen, Katrin Oyer aus Zürich. Und damit zu den weiteren Meldungen des Mittags mit Ronja Bollinger.
3: Die Unwetter von gestern Abend und der Nacht haben in verschiedenen Teilen der Schweiz weiterhin Auswirkungen. Am Flughafen Zürich mussten auch heute Morgen zahlreiche Flüge gestrichen werden. Rund 70 Flüge sind ausgefallen, unter anderem weil Flugzeuge und Crews fehlen, die am Abend nicht in Zürich landen konnten. In der Zentralschweiz ist ein Teil der A2 überflutet worden und musste zwischenzeitlich gesperrt werden. Auf der Glarner Seite des Klausenpasses und auf der Urner Seite des Sustenpasses hat es je einen Murgang gegeben. Das Thurgauer Kantonsparlament ist einverstanden, dass ein Mann aus Syrien das Schweizer Bürgerrecht erhält. Die Mitglieder des Grossen Rates haben der Einbürgerung knapp mit 60-58 Stimmen zugestimmt. Damit ist ein mehrere Jahre alter Fall abgeschlossen. Sowohl das Bundesgericht wie auch das Thurgauer Verwaltungsgericht hatten dem Mann Recht gegeben. Das Thurgauer Parlament wollte der Forderung ursprünglich nicht nachkommen. Jetzt, im zweiten Versuch, kann der Syrer also doch eingebürgert werden. Im Kanton Thurgau entscheidet in der Regel das Parlament über Einbürgerungsgesuche. In Bern hat ein großes Ausbauprojekt der SBB begonnen. Zwischen Bern-Wankdorf und Ostermundigen wird ein 440 Meter langer Tunnel gebaut. Dazu wird die Gleisanlage erweitert. Laut der SBB sind damit künftig mehr Verbindungen möglich. Der Bahnverkehr werde stabilisiert. Das Großprojekt kostet rund 800 Millionen Franken. Die Bauarbeiten dauern bis voraussichtlich 2038. Im Bürgerkrieg im Sudan würden schwerste Menschenrechtsverletzungen begangen. Zu diesem Schluss kommt die Menschenrechtsorganisation Amnesty International in einem neuen Bericht. Kämpfer der RSF-Miliz hätten im vergangenen Jahr bei der Eroberung der Stadt El Fasher in der Region Darfur Menschen massakriert, gefoltert und sexuelle Gewalt ausgeübt, schreibt Amnesty. Dies seien Verbrechen gegen die Menschlichkeit und erfüllten möglicherweise auch die Bedingungen eines Völkermordes. Die Organisation stützt sich in ihrem Bericht auf Aussagen von Überlebenden, Ärztepersonal und Helferinnen und Helfern. Amnesty International fordert deshalb, dass im Sudan eine internationale Schutztruppe installiert wird. Die Deutsche Bahn stattet ihre Mitarbeitenden im Fernverkehr neu mit Bodycams aus. Rund 2000 Angestellte sollen diese erhalten, vor allem Zugbegleiterinnen und Zugbegleiter, teilt die Deutsche Bahn mit. Die Kameras werden an der Dienstleistung befestigt, das Benutzen sei aber freiwillig. Mit dieser Maßnahme sollen die Mitarbeitenden besser Übergriffe durch Fahrgäste dokumentieren können und auch ihre Sicherheit soll sich erhöhen. Die Kameras hätten eine präventive Wirkung und sollen auch dabei helfen, Beweise zu sichern. Diese Maßnahme hatte die Chefin der Deutschen Bahn im Februar angekündigt, nach einem tödlichen Angriff auf einen Zugbegleiter. Die Preise im Euroraum steigen nicht mehr so stark. Die Inflationsrate hat sich im Juni abgeschwächt. Im Vergleich zum Juni vor einem Jahr sind die Preise für Güter des täglichen Bedarfs um 2,8% gestiegen, wie das Europäische Statistikamt in einer ersten Schätzung mitteilt. Im Mai lag die Inflation noch bei 3,2%. Die Auswirkungen des Irankriegs hatten die Inflation in den vergangenen Monaten nach oben getrieben. Der Schweizer Detailhandel hat diesen Mai mehr Umsatz gemacht als im Vorjahresmonat. Der Umsatz legte beim gesamten Detailhandel um fast 2,2% zu, das teilt das Bundesamt für Statistik BFS mit. Für den Anstieg sorgte insbesondere Tankstellen, ihr Umsatz legte sogar um 5,4% zu, auch wegen der höheren Treibstoffpreise. Aber auch ohne die Tankstellen legte der Detailhandel beim Umsatz zu. Das Wetter, heute ziehen ab und zu Schauer und Gewitter vorbei, dazwischen zeigt sich die Sonne. Morgen wird es zunehmend sonnig, die Temperatur erreicht heute 22, morgen 27 Grad, im Süden gibt's bis 31 Grad.
4: Die römisch-katholische Kirche, den einen ist sie zu rückwärts gewandt, sie fordern Frauen auf der Kanzel und ein Ende des Zölibats. Den anderen ist die römisch-katholische Kirche zu modern. Zu diesen gehört die konservative Pius-Bruderschaft, die ihr Zentrum in der Schweiz hat. Die Pius-Bruderschaft anerkennt die Öffnung der Kirche seit den 1960er Jahren nicht an, ist gegen Ökumene und hält fest an der Messe auf Latein. Heute läuft der Streit innerhalb der Kirche auf einen Höhepunkt zu. In Ekon, in Wallis, weihen die Pius-Brüder vor Tausenden von Gläubigen vier Bischöfe. Und das gegen den expliziten Willen des Papstes, der sie auch gewarnt hat, sie sogar zu exkommunizieren, also aus der Kirche zu werfen, wenn sie es wirklich tun. Norbert Bischofberger, was hat sich in Eckon ereignet? Sind die Priester geweiht?
5: Ja, zwei Bischöfe der Priesterbotschaft St. Pius haben vier Priester zu Bischöfen geweiht, einen Schweizer, einen US-Amerikaner und zwei Franzosen.
4: Papst Leo hat den Pius-Brüdern einen Brief geschrieben, in dem er warnt, kehrt um, was sie planten, sei eine Sünde von äußerster Schwere. Rechnen Sie jetzt wirklich mit einer Exkommunikation?
5: Ja, rein kirchenrechtlich in der römisch-katholischen Kirche ist es klar geregelt. Also die beiden bisherigen Bischöfe der Priesterbruderschaft und die vier neuen sind laut Kirchenrecht als Beteiligte direkt exkommuniziert. Es ist nicht möglich und verboten, in der römisch-katholischen Kirche ohne Erlaubnis des Vatikans jemanden zu einem Bischof zu weihen.
4: Der jetzige Papst sieht sich gleichzeitig auch als Brückenbauer. Sehen Sie eine Möglichkeit, wie Papst Leo die Wogen glätten könnte, ohne das Gesicht zu verlieren?
5: Ja, schwierig, weil Papst Leo XIV. Bezeichnet das Zweite Vatikanische Konzil als Leitstern für die römisch-katholische Kirche. Das bedeutet, die Reformen aus den 1960er Jahren, zum Beispiel das Gespräch mit anderen Kirchen oder mit anderen Weltreligionen, die Glaubensfreiheit oder dass die Messe in der jeweiligen Landessprache gehalten wird, hinter diese Reformen will der Papst nicht zurück. Aber genau diese Reformen lehnen die Pius-Brüder eben ab.
4: Jetzt ist es ja so, dass die Pius-Brüder nicht nur Anhänger in der Schweiz und in Frankreich haben, sondern zum Beispiel auch in den USA. Dort wird die konservative Strömung in der Kirche auch durch den jetzigen Präsidenten gestärkt. Wird dieser Streit, obwohl er eine eigentlich kleine Gemeinschaft betrifft, wird dieser Streit größere Folgen haben?
5: Ja, es gibt ein Unbehagen bei einigen Menschen in der Kirche. Das spiegelt sich auch in der Gesellschaft. Ein Unbehagen gegenüber der Säkularisierung, sage ich. Wenn wir zwischen der Welt und dem Glauben einen Graben auftun, dann ist sozusagen aus der Sicht der Pius-Brüder der Glaube gefährdet. Es sei nicht mehr klar, was eigentlich gilt, was die Menschen glauben sollen. Da will die traditionalistische Pius-Bruderschaft zum ursprünglichen Glauben zurück. Sie hält am ursprünglichen Glauben fest. Andererseits, sie haben ungefähr eine 500.000 Anhänger, vielleicht 600.000, um die 720 Priester, 250 Ordensfrauen. Ja, im Vergleich jetzt mit 1,4 Milliarden Katholikinnen und Katholiken ist es doch eine kleine, eine überschaubare Gemeinschaft.
4: Wie wird es denn im Ganzen gesehen, die römisch-katholische Kirche schaffen, diese scheinbar immer größere Polarität zwischen Traditionalisten und Erneuerern zusammenzuhalten?
5: Ja, die Spannung ist groß. Also einer der Geweihten, wie erwähnt, ist ein Schweizer, Pascal Schreiber. Er hat gesagt, die römisch-katholische Kirche ist beim Zweiten Vatikanischen Konzil bei den erwähnten Reformen in den 1960er Jahren falsch abgebogen. Also es wird wirklich schwierig, das alles unter einem Hut zu behalten für Papst Leo XIV. Ich rechne damit, dass diese Gemeinschaften eher am Rand oder halt außerhalb der römisch-katholischen Kirche weiter bestehen werden.
4: Danke für diese Einordnung, Religionsredaktor Norbert Bischofberger. Und so geht es weiter im Rendezvous. Algerien wählt ein neues Parlament. Trotzdem ist nicht die wichtigste Frage, welche Parlamentarierinnen und Parlamentarier es schaffen werden. China first. Für alle im Land gilt, auch für die Minderheiten, jeder und jede ist ab jetzt zuerst einmal Chinese. Und Donald Trump stoppen, wie ein Studienfreund von Ex-Präsident Barack Obama den jetzigen Präsidenten bekämpft vor Gericht. Algerien, der flächenmäßig größte Staat Afrikas, hat vieles zu bieten. Eine Hauptstadt mit dem Flair von Paris auf nordafrikanische Art, die weite Wüste, antike Ruinenstädte und im Moment an der Fußball-WM eine Mannschaft, die auch etwas zu zeigen hat. Doch morgen geht es in Algerien um ganz anderes. Die mehr als 24 Millionen Wahlberechtigten wählen ein neues Parlament. Für die 407 Sitze der Nationalen Volksversammlung bewerben sich über 10.000 Kandidatinnen und Kandidaten. Wird es Überraschungen geben? Veronika Mayer.
6: Es sind emotionale Tage, die die Algerierinnen und Algerier derzeit durchleben. Da waren die überaus heißen Tage im Juni, bald sind Sommerferien, vor der Tür stehen auch die Feiern zum Unabhängigkeitstag. Und an der Fußball-WM haben sich die algerischen Fußballer, die Wüstenfüchse, wie sie auch genannt werden, bisher bis in die 16. Finals gespielt. Dass daneben auch noch ein Wahlkampf lief, schien dabei fast unterzugehen. Über 10.000 Kandidatinnen und Kandidaten auf Hunderten von Listen bewerben sich für die 407 Sitze der Nationalen Volksversammlung. Die Parteien und Kandidatinnen waren relativ aktiv in diesem Wahlkampf, erzählt Redouane Bouhidel, Politikprofessor in Alger.
7: On constate une présence relativement active des partis et des candidats sur.
6: Das Interesse daran war jedoch überschaubar. Auch wenn die Politikerinnen und Politiker bürgernäher demonstrierten, die Kaufkraft, die steigenden Preise für Lebensmittel, die Jugendarbeitslosigkeit, soziale Gerechtigkeit, das waren etwa Themen des Wahlkampfs. Die Menschen, so sagt Redouane Bouhidel, erwarten konkrete Lösungen für ihre Sorgen.
7: Les citoyens attendent des institutions élues qu'elles apportent des solutions concrètes à ces préoccupations.
6: Doch das Vertrauen, dass dies tatsächlich passiert, ist gering. Das algerische Parlament hat bei vielen den Ruf, ein Abnickergremium zu sein, ja geradezu ein Anhängsel der Regierung, ohne viel politischen Gestaltungsspielraum. Für einige Polemik im Vorfeld des Wahlkampfs sorgte darüber hinaus der Ausschluss hunderter Kandidierender von der Wahl, mittels einer umstrittenen neuen Bestimmung des Wahlgesetzes, die die Zulassung zur Kandidatur regelt. Demnach wird von der Wahl ausgeschlossen, wer, Zitat, «dafür bekannt ist», Verbindungen zu zwielichtigen Finanz- und Geschäftskreisen zu unterhalten oder wer die freie Wahl der Wählerinnen und Wähler beeinflussen könnte. Was einerseits dem Kampf gegen Korruption dienen soll, gab und gibt der Wahlbehörde andererseits einen überaus großen Ermessensspielraum, weil ein Ausschluss nicht zwingend auf einer juristischen Verurteilung beruhen muss, sondern offenbar bereits eine Einschätzung oder ein Verdacht reicht, um eine Kandidatur abzulehnen. Beispiellos sei der Ausschluss so vieler Kandidierender, wurde denn auch kritisiert. Von einer politisch-administrativen Abschottung war die Rede oder auch von einer politischen Säuberungsaktion. Ausgeschlossen wurden auch Kandidaten aus der Hirak-Bewegung, der Protestbewegung, die 2019 den damaligen Präsidenten Abdelaziz Bouteflika aus dem Amt gefegt und einen tiefgreifenden politischen Wandel im Land gefordert hatte. Vor 7 Jahren war das. Seither ist der politische Spielraum nicht wirklich größer geworden.
8: C'est vrai que l'Algérie soutient les produits de première nécessité, verse des salaires même pour ceux qui ne travaillent pas.
6: Es stimme zwar, sagt der algerisch-schweizerische Politikwissenschaftler Hazni Abidi, dass Algerien Grundnahrungsmittel subventioniere und Gehälter zahle, auch an Arbeitslose, um den sozialen Frieden zu wahren. Doch werde der Regierung vorgeworfen, das öffentliche und das politische Leben zu kontrollieren, genauso wie die Medien, die nicht über alle Parteien gleichermaßen berichten dürfen. Es gebe also zwar Wahlen, aber die administrativen und politischen Bedingungen seien für die Opposition nicht gegeben, um zumindest eine transparente Wahl zu gewährleisten. Entsprechend wichtig wird morgen denn auch weniger die Frage, wer gewinnt, sondern wie viele werden überhaupt zur Urne gehen. Bei der letzten Parlamentswahl 2021 waren es nicht einmal 25% der Wahlberechtigten. Ein historischer Tiefstand. Wären es dieses Mal noch weniger, wäre das nicht nur Ausdruck tiefer Frustration in der Bevölkerung, sondern auch, so sagt es Hazni Abidi, ein Schlag ins Gesicht der herrschenden Eliten.
4: Ein riesiges Land wie China zu führen ist keine einfache Aufgabe, besonders wenn im Land 56 Ethnien leben. Darum soll sich jeder und jede zuerst als Chinesin oder Chinese fühlen, erst in zweiter Linie als Uigurin, Mongole oder Tibeterin. Heute führt China darum ein neues Minderheitengesetz ein. Es soll die ethnische Einheit des Landes fördern und Fortschritt bringen. Kritiker warnen, dass ethnische Minderheiten in China weiter unter Druck geraten dürften. Die mongolische Minderheit hat bereits am eigenen Leib erfahren, was das heißt. Samuel Emch aus Shanghai.
9: Die autonome Region Innere Mongolei ist einer der größten Landesteile Chinas. Das Gebiet ist fast 30 Mal so groß wie die Schweiz und erstreckt sich entlang der Mongolei bis nach Russland. Hohhot ist das Verwaltungszentrum, eine Millionenstadt im Übergang von der Steppe zur Wüste. Mittelschüler rennen zum Kiosk neben ihrer Schule. Dritte angegliederte Schule der Pädagogischen Universität heißt sie neu. Bis vor kurzem war es die mongolische Schule Hohhot. Doch wie bei Dutzenden Schulen in der Region entfernte die Regierung den Verweis auf das Mongolische aus dem Namen. Es ist Ausdruck einer Verdrängung. Sie würden nur noch auf Mandarin unterrichtet, sagen die Schüler. Mongolisch ist lediglich im Sprachunterricht erlaubt. Kernfächer wie Geschichte und Mathematik dürfen nicht mehr in der Muttersprache unterrichtet werden. Als die Änderungen im Herbst 2020 in Kraft traten, protestierten tausende Schülerinnen, Schüler und Eltern in der Inneren Mongolei und boykottierten den chinesischen Unterricht. Journalist Soyeon Boborjin erinnert sich. In China wird viel protestiert. Meist geht es dabei um Geld, um unbezahlte Löhne. In jenem September aber ging das mongolische Volk für eine Idee, für ihre Sprache auf die Straße. Das im Wissen darum, wie repressiv der Staat ist. Da ist etwas Irrationales, zugleich sehr Emotionales passiert. Soyeon Bo arbeitete damals für ein staatlich kontrolliertes mongolischsprachiges Wochenmagazin. Dessen Angestellte sammelten Unterschriften gegen die Änderung der Unterrichtssprache. Mit Konsequenzen.
10: The newspaper license has been revoked.
9: Dem Magazin wurde die Lizenz entzogen, die Social-Media-Profile und Website gelöscht. Ich und andere Angestellte mussten 30 Tage in einen politischen Umerziehungskurs. Dort mussten die Mongolen Xi Jinpings goldene Sätze, also Sinnsprüche und Slogans, laut vorlesen und sie mussten aufzählen, wie viele chinesische Freunde sie haben. Das alles zeigt, wie Peking ein einheitliches Verständnis der Identität aller Menschen in China forciert. Das neue Gesetz zu den ethnischen Minderheiten ist ein weiterer Schritt dorthin. Ein hoher Behördenvertreter sagt bei der Präsentation des Gesetzes, es leitet alle ethnischen Gruppen des Landes an, das Konzept einer Schicksalsgemeinschaft fest zu verankern und ihre tiefe Identifikation mit dem großen Vaterland, der chinesischen Nation, der chinesischen Kultur, der kommunistischen Partei Chinas und dem Sozialismus chinesischer Prägung zu stärken. Die 55 ethnischen Minderheiten in China sollen sich nicht in erster Linie als Mongolen, Tibeter oder Uiguren verstehen, sie sollen sich zuerst als Chinesinnen und Chinesen identifizieren. Für den mongolischen Journalisten Soyeon Bo ist klar, dass seine Kultur darunter leidet. Er verließ nach seinen Erfahrungen China und lebt heute in den USA. Derweil wird seine Heimat weiter nach den Vorstellungen Pekings geformt. In den Buchläden in Hohhot findet man beispielsweise kaum Bücher auf Mongolisch. Solche Publikationen sind selten geworden, man findet sie nur noch in wenigen Läden. Zudem sperrten die Zensurbehörden zahlreiche mongolischsprachige Online-Plattformen und Diskussionsforen. Auch im Straßenbild werden die geschwungenen mongolischen Schriftzeichen seltener, die eckigen chinesischen Schriftzeichen dominieren. Am Kindergarten um die Ecke vom Buchladen deutet bloß noch ein schmutziger Schatten auf einen mongolischen Schriftzug hin. Die Erziehung zu stolzen Chinesinnen und Chinesen fängt bei den Jüngsten an.
0: Samuel Ems Bericht aus Shanghai im Rendezvous. Donald Trump versucht seinen Einfluss als Präsident mehr und mehr auszuweiten. Das Parlament ließ ihn bis jetzt mehrheitlich gewähren, doch vor Gericht stößt er an Grenzen. Selbst der konservative oberste Gerichtshof stoppte den jüngsten Versuch des US-Präsidenten. Donald Trump wollte das Prinzip stürzen, wonach jedes Kind, das auf US-amerikanischem Boden geboren wird, auch das amerikanische Bürgerrecht bekommt. Einer, der sich Donald Trump bei solchen Vorhaben in den Weg stellt, ist der Jurist Norm Eisen. Der frühere Studienfreund von Barack Obama
4: nennt den US-Präsidenten einen Autokraten. US-Korrespondent Andrea Christen.
11: Als Donald Trump im März 2025 im Justizministerium eine Rede hielt, schien ihn ein Widersacher besonders umzutreiben. Es gibt diesen Typen namens Norm Eisen. Ich weiß nicht einmal, wie er aussieht. Er ist seit 9 Jahren hinter mir her. Dichtes, graues, gewelltes Haar, randlose Brille, 65 Jahre alt. So sieht Norm Eisen aus.
12: I would be insulted if he didn't name me.
11: Ich wäre beleidigt, wenn Trump mich nicht namentlich nennen würde, sagte er im SRF-Interview. Eisen wirkt rastlos, getrieben. Er hat an der Elite-Universität Harvard Recht studiert, zusammen mit Barack Obama. Und als Obama regierte, war Eisen der Anwalt, der im Weißen Haus auf die Einhaltung von Ethiknormen achtete. Als Trump 2017 an die Macht kam, kämpfte Eisen gegen die mutmaßliche Korruption der Trump-Regierung. Bei Trumps erstem Amtsenthebungsverfahren spielte er eine führende Rolle. Eisen nennt Trump einen Autokraten. Und tatsächlich versucht dieser, die präsidiale Macht enorm auszuweiten. Eisen ist mit den Nichtregierungsorganisationen, die er mitbegründete, eine zentrale Figur der juristischen Gegenstrategie. Eine Flut von präsidialen Dekreten konterten Eisen und andere mit einer Flut von Klagen.
12: He's attacking every day.
11: Trump greift jeden Tag an, aber das Gesetz wehrt sich. Und meistens gewinnt das Gesetz. Tatsächlich zeigen die Bundesgerichte der Regierung die Grenzen auf. Das gilt auch für den obersten Gerichtshof mit seiner Mehrheit von konservativen Richterinnen und Richtern, von denen Trump 3 eingesetzt hat. Das Gesetz plus andere Aspekte der US-Demokratie scheinen auszureichen, um Donald Trump im Zaum zu halten. Zu Beginn von Trumps zweiter Amtszeit schienen die Bundesgerichte das einzige wirkungsvolle Gegengewicht zu bilden. Aber
12: the court cases that we brought starting on day one were like a spark that has struck a fire of democracy.
11: Die Gerichtsverfahren, die wir vom ersten Tag an anstrengten, haben ein Feuer der Demokratie entfacht. Trump ist der unbeliebteste Präsident seit Richard Nixon, als dieser in den Watergate-Skandal verwickelt war. Die Menschen gehen massenhaft auf die Straße. Die Medien stellen Trump an den Pranger. Selbst aus der eigenen Partei wird er kritisiert.
12: Political leaders are speaking out from his own party.
11: Tatsächlich zeigt auch der Kongress Lebenszeichen. Das Parlament, das von den Republikanern kontrolliert wird, zwang Trumps Regierung, die Akten zum Sexualstraftäter Jeffrey Epstein zu veröffentlichen. Und aus republikanischen Reihen gab es heftige Kritik an einem geplanten Fonds für angebliche Justizopfer. Im November könnte Trumps Partei die Mehrheit in einer, womöglich gar in beiden Kongresskammern verlieren. Schon jetzt sorge man dafür, dass Trump sich nicht in die Wahl einmische.
12: He might try to deploy ICE and the National Guard.
11: Trump könnte versuchen, die Migrationspolizei ICE und die Nationalgarde einzusetzen. Oder er könnte Wahlmaschinen oder Stimmzettel beschlagnahmen. Um ihn aufzuhalten, arbeiten wir mit Städten, Bezirken und Bundesstaaten zusammen, wo er derartiges versucht. Er könnte erwägen, die Bundespolizei FBI oder das Justizministerium einzusetzen, um Wahlhelfer strafrechtlich zu verfolgen oder andere, die ihm im Weg stehen. Wir kämpfen auch dagegen an. Norm Eisen gibt sich siegessicher. Doch Trump hat viel Macht angesammelt. 2024 urteilte der oberste Gerichtshof, dass er und alle weiteren Präsidenten für fast alles, was sie im Amt tun, immun sind gegen Strafverfolgung. Und Trump lässt seine Staatsanwälte gegen politische Gegner vorgehen. Zukünftige Präsidenten könnten seinem Beispiel folgen. Ich höre nicht auf, selbst wenn Trump nicht mehr im Amt ist. Ich werde kämpfen für neue Gesetze mit Ethikregeln und Leitplanken für künftige Präsidenten, damit wir nie mehr in diese Situation geraten. Es ist unsicher, wohin die Trump-Präsidentschaft führt und ob die USA zu einer politischen Normalität zurückfinden. Dass Norm Eisen nicht locker lässt, so viel ist wohl sicher.
4: USA-Korrespondent Andrea Christen im Rendezvous. Mehr zu Donald Trump, der wie kein anderer Präsident vor ihm sein Amt nutzt, um politische Gegner zu bestrafen und Verbündete zu belohnen, hören Sie im International von Radio SRF auf srf.ch/audio. Erfolgreich, stark, den Frauen überlegen. Das Bild, das einige Buben anstreben, ist problematisch. Die Politik ruft nach Lösungen. Doch der Experte sagt, die jungen Männer sind vergessen gegangen. Mehr dazu gleich im Tagesgespräch nach den Schlagzeilen mit Ronja Bollinger.
3: Die katholische konservative Pius-Bruderschaft im Unterwallis bricht definitiv mit dem Papst. Sie hat 4 neue Bischöfe geweiht, gegen den Willen von Papst Leo XIV. Der Vatikan hatte die Bruderschaft gewarnt, dass sie aus der katholischen Kirche verbannt wird, wenn sie die Weihung durchzieht. Vor dem Jugendgericht im zürcherischen Dielsdorf wird heute ein antisemitischer Angriff aus dem Jahr 2024 verhandelt. Ein damals 15-Jähriger hat einen orthodoxen Juden in Zürich mit einem Messer attackiert und schwer verletzt. Das Urteil wird nächste Woche erwartet. Die Unwetter von gestern Abend und in der Nacht haben auch heute noch Auswirkungen. Am Flughafen Zürich mussten zahlreiche Flüge gestrichen werden und der Sustenpass bleibt vorläufig geschlossen wegen eines Moorgangs auf der Urner Passseite.
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14: Ja, meine Damen und Herren, ich hoffe, es hat etwas Gutes auf den Teller gegeben bei Ihnen. Also, ich kann mich nicht beklagen. Jetzt starten wir frisch gestärkt in den Nachmittag, und zwar mit dem Graziano und «Je t'aime toujours». Am Mikrofon Christian Salzmann.

Zu Peter Heaven und Blue Light Orchestra mit Happy Cha-Cha am 10.1. Du stehst auf Musikwellen am frühen Mittwochnachmittag. Es gibt Lüpfigs von Benny Betschart. Stosslied nämlich auf dem Stoss ob Schweiz. Ja.

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1: Meine Damen und Herren, ich darf Sie einladen ins Open Air Theater oder vielleicht auch besser gesagt ins Freilicht Theater. Nämlich, das ist im Freilichtmuseum Ballenberg und dort passt es auch her, die Akte Zibach. Bei diesem Stück geht es um den Peter Zibach. Er ist Mitte 19. Jahrhundert der Wirt vom Grimselhospiz. Er ist ein charismatischer Mann. Mit vielen Ideen, ein Visionär, würde man heute sagen. Und mit seiner Art wird er zu einem der mächtigsten Männer der Region und darüber hinaus auch. Und mit dem Raum kommt eben auch das, wo viel kommt, wenn der Raum kommt, nämlich Abgier, Machtgier, Geldgier. Und damit kommt auch der Untergang von Peter Zibach immer näher. Und es kommt zum ersten grossen Versicherungsbetrug der Schweiz. Akte Zibach, spannende Geschichte. Premiere heute Abend im Freilichtmuseum Ballenberg. Und dann wird das Stück immer wieder aufgeführt bis Mitte August. Die Aufführungen die finden jeweils am 8. Jahr Abend. Informationen auf ballenberg.ch. Ballenberg.ch.
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mit enormer Tiefe gegangen, dunkt es mich, der Leonard. Gut, kann man sagen, ja, das ist klar, das ist 62. Ja, ist der lange nicht bei jedem so, der 62 ist. Aktuelle Musik von ihm, ein letzter Blick zurück. Das ist SRF Musikwelle, 1 Minute nach der halben 2.

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0: Zum Marco Sommer. Hallo, heia, hey, am 20 vor 2.
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0: Ja, meine Damen und Herren, wenn Sie schon mal am Basel Tattoo gewesen sind, dann sind Sie wahrscheinlich bereits zur Wiederholungstäterin oder zum Wiederholungstäter geworden. Also ich kenne gerade ein paar solche Fälle. Es ist ja eindrücklich, oder? Da sitzt man beim Kasernenareal und vorbei laufen Dudelsackspieler, Trommler, Pfeifer und machen eine Riesenshow. Eben ein Tattoo. Und dazu gehört natürlich nicht nur wahnsinnig gute Militärmusik, sondern auch Fahnen, die geschwungen werden, Feuerwerk, die es gibt und vor allem eben auch die tollen Uniformen, die man so allweg kaum an einem Abend auf einem Haufen sieht. Das Basel Tattoo ist auch in diesem Jahr wieder vom 17. bis zum 25. Juli. 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Ja, also wenn Sie können, gehen, dann checken Sie es doch noch rasch Ihre Agenda, bevor Sie anrufen. Ja, und dann rufen Sie an, wenn es klappt oder wenn es passt, auf 0848 531 531. 0848 531 531.

0: Ja, sie hat selber sie nicht fassen können, als ich sie abgenommen habe. Elisabeth Hüppi, sie ist zusammengebracht zu Hause und hat mir jetzt am Telefon gesagt, boah, sie sei vor vielen, vielen Jahren sei sie mal gewesen, im Basel-Tattoo. Und sie sagt, es ist ein wahnsinniges Erlebnis und sie freut sich enorm. Ja, schön, jetzt hat die richtig getroffen. Also die Elisabeth Hüppi von Embrach geht mit Begleitung am 20. Juli ans Basel-Tattoo. Ja, mit unserem VIP-Ticket.
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0: Kannst du sagen, Showspektakel und was für eins das gibt? Und jetzt ist Eva Luginger parat. Mein Sommer bist du.

Er ist ein Klassiker, Mann und Musik, der John Denver. Take Me Home, Country Roads. Am 9, 8 Minuten ist es jetzt, 8 Minuten vor der 2. Am 2 die Nachrichten. Und auf der anderen Seite der Nachrichten, da wartet der Crispin Zimmermann. Und er übernimmt und führt sie dann galant und charmant durchs Wünsch dir was, das Wunschkonzert. Am Mikrofon sicher Christian Salzmann. Gute Zeit.

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1: Die Nachrichten von SRF um 14 Uhr mit Manuela Burgermeister. In Basel wird eine besetzte Liegenschaft geräumt. Im Kliebeck-Quartier läuft seit dem frühen Morgen ein großer Polizeieinsatz. Und die konservative Pius-Bruderschaft geht im Wallis auf Konfrontationskurs mit dem Vatikan. Sie hat 4 Bischöfe geweiht gegen den Willen des Papstes. Das Wetter heute wechselhaft mit Schauern und Gewittern bei 22 Grad. Morgen zunehmend sonnig mit 27 bis 30 Grad. In Basel räumt die Polizei seit dem frühen Morgen ein besetztes Areal. Linksautonome Aktivistinnen und Aktivisten hatten das große Areal im Norden der Stadt seit einem Monat besetzt und beanspruchen es als kulturellen Freiraum. Basel-Korrespondentin Simon Weber berichtet.
2: Morgens um 4 Uhr erschien die Polizei im Kliebeck-Quartier mit einem Großaufgebot. Schnell versammelten sich Dutzende Anwohnerinnen und Anwohner und übten teils deutliche Kritik.
3: Das ganze Quartier ist militärisch besetzt, kommt niemand mehr rein. Es hat, ich weiss nicht, wie viele Dutzende oder Hunderte Polizisten mit Dutzenden von Fahrzeugen. Das ist einfach völlig überrissen.
2: Tatsächlich sind mehrere Straßen nach wie vor für den Verkehr gesperrt. Trams werden umgeleitet. Dies sei nötig, weil das Areal sehr groß sei und mehrere Zugänge habe, sagt Ruben Brucker, Sprecher der Basler Kantonspolizei. Die Räumung war angekündigt. Sie hätten vor Ort nur 2 Besetzer angetroffen. Die würden aber nach wie vor auf dem Dach eines Gebäudes ausharren.
4: Aktuell steht die Polizei im Austausch mit den 2 Personen. Und ihre Sicherheit hat eigentlich oberste Priorität. Entsprechend tut das noch, bis die herbekommen.
2: Das besetzte Areal umfasst 3 Gebäude, in denen vorübergehend unter anderem ein Musikclub, eine Sporthalle und Ateliers untergebracht waren. Die Besitzerin des Areals, der Versicherungskonzern Swiss Life, hatte diese Zwischennutzungen beendet, weil sie die Gebäude nächstes Jahr abreißen und dort Wohnungen bauen will. Die Aktivistinnen und Aktivisten haben angekündigt, das Areal wieder besetzen zu wollen.
1: Die Pius-Bruderschaft, eine sehr konservative katholische Gruppierung, hat in Eckon im Unterwallis 4 neue Bischöfe geweiht. Und das gegen den ausdrücklichen Willen von Papst Leo XIV. Die Pius-Brüder gehen damit auf Konfrontationskurs mit dem Vatikan. Kirchenrechtlich ist eine Weihe ohne Zustimmung des Papstes nämlich nicht zulässig. Sie führt automatisch zum Ausschluss aus der römisch-katholischen Kirche. Das Vorgehen der Pius-Brüder bringe den Papst in eine schwierige Lage, sagt Religionsredaktor Norbert Bischof Berger.
5: Weil Papst Leo bezeichnet das Zweite Vatikanische Konzil als Leitstern für die römisch-katholische Kirche. Das bedeutet, die Reformen aus den 1960er Jahren, zum Beispiel das Gespräch mit anderen Kirchen oder mit anderen Weltreligionen, die Glaubensfreiheit oder dass die Messe in der jeweiligen Landessprache gehalten wird, hinter diese Reformen will der Papst nicht zurück. Aber genau diese Reformen lehnen die Pius-Brüder eben ab.
1: Die Priester der Pius-Brüder lesen etwa die Messe auf Latein und stehen dabei mit dem Rücken zu den Gläubigen. 2 Kurzmeldungen aus der Schweiz. In Bern hat ein großes Ausbauprojekt der SBB begonnen. Zwischen Bern-Wankdorf und Ostermundigen wird ein 440 Meter langer Tunnel gebaut. Dazu wird die Gleisanlage erweitert. Laut der SBB sind damit künftig mehr Verbindungen möglich. Der Bahnverkehr werde stabilisiert. Das Großprojekt kostet rund 800 Millionen Franken. Die Bauarbeiten dauern bis voraussichtlich 2038. Und nach mehreren Murgängen bleibt der Sustenpass vorerst geschlossen. Zu den Murgängen war es am Abend nach heftigen Regen gekommen. Die Aufräumarbeiten sind laut den Behörden des Kantons Uri im Gang. Am Klausenpass kommt es nach einem Erdrutsch nach wie vor zu Verkehrsbehinderungen, wie der TCS mitteilt. Dies, weil der Verkehr wechselseitig geführt werde. Überschwemmungen und Erdrutsche werden auch aus dem Westen Afrikas gemeldet, aus Accra, der Hauptstadt von Ghana, und aus der Elfenbeinküste. Nach bisherigen Angaben kamen mindestens 24 Menschen ums Leben, viele werden noch vermisst. Die Rettungsarbeiten sind im Gang. Aus Nairobi berichtet ARD-Korrespondentin Karin Bensch.
6: Ein Kran zieht ein verbeultes Autowrack aus einem überfluteten Kanal. Möbel, Matratzen, Kleidungsstücke liegen vor Häusern zum Trocknen. Das zeigen Bilder der Nachrichtenagentur Reuters. Aufräumarbeiten in Accra, der Hauptstadt des westafrikanischen Landes Ghana. Nach Angaben des ghanaischen Innenministers sind fast 40.000 Menschen Opfer der Überschwemmung geworden. Die Regierung hat eine Nothilfe zugesagt, in Höhe von umgerechnet 17 Millionen Euro, um Häuser wieder aufzubauen und Menschen in Not zu unterstützen. Allein in Ghana gibt es mindestens 12 Todesopfer, viele Menschen werden allerdings noch vermisst. Die Rettungsarbeiten dauern an. Starke Regenfälle hatten die Überflutung ausgelöst. Hunderte Menschen saßen in überschwemmten Gebäuden fest, wie die Behörden mitteilten. In der Hauptstadt Accra standen ganze Straßenzüge unter Wasser. Zufahrtsstraßen zu mehreren Stadtteilen waren unterbrochen. Auch im Nachbarland Elfenbeinküste sorgten tagelange Regenfälle für Überschwemmungen. In der Hauptstadt Abidjan kamen nach Angaben des zuständigen Ministeriums mehr als ein Dutzend Menschen ums Leben. Die ghanaische Wetterbehörde warnt vor weiteren Regenfällen in Accra im Laufe der Woche.
7: Zu den Börsendaten, geliefert vom SIX. Der Swiss Market Index liegt im Moment bei 14.073 Punkten. Das ist ein Minus von 0,9%. Der Euro wird zu 92,33 gehandelt, der Dollar zu 81,08. Das Wetter: heute ziehen ab und zu Schauer und Gewitter vorbei. Dazwischen zeigt sich auch die Sonne. Morgen wird es zunehmend sonnig. Die Temperatur erreicht heute 22 und morgen 27 Grad. Im Süden gibt es morgen bis 31 Grad. Das waren Nachrichten von Radio SRF. Verantwortlich Thomas Fuchs.
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9: Willkommen am Mittwochnachmittag mit Ihren Grüssen und Ihren Wünschen. Und von Böwe am Neuenburger See kommen die ersten Glückwünsche, die Richtung Ebiken, Luzern gehen. Dort hat Berti Thomann heute Geburtstag, schreiben Erna und Claude Monnier. Und sie gratulieren Berti ganz herzlich, wünschen dir alles Gute, noch ganz viele schöne Momente mit lieben Grüssen und den Ladiner.

Das ist Hans von Guggisberg. Grüße. Gestern am 30. Juni hat Anne Rös Schmid auf dem Egen Geburtstag feiern. Anne Rös, wir möchten dir nachträglich gratulieren und alles Gute wünschen. Gute Gesundheit und alles, was du brauchst auf dem Weg, wo du gehst. Diesen Wünschen schliessen sich auch Anita oder Adrian oder Hans-Rudi mit der Familie an. Das Lied, das wir wünschen für dich, ist vom Uli Mohr, Frühling in den Bergen. Herzlichen Dank und allen einen guten Tag.

0: Sie hören die SRF Musikwelle am Mittwochnachmittag mit Sierra Madre. Da kann man halt immer ein gutes Fest begehen und dazu feiern, dazu hin und her schaukeln, wie man will, und mitsingen natürlich. Und darum haben wir es gerade zweimal. Zum einen hat Hildegard Ruf von Arbon ein Mail geschrieben, dass sie da gehört von Sierra Madre jetzt gerade auf dem Keyboard durchlernen, und darum hätte sie da vielleicht gerne mitgespielt. Also Frau Ruf, Finger auf die Tasche, jetzt geht's dann gerade los. Und zum Zweiten dürfen wir mit den Zillertaler Schürzenjäger zum 65. Hochsiegstag, zu einem eisernen Hochsieg gratulieren.
1: Da ist Irene Giger aus Brüttigen. Meine Eltern feiern heute den 65. Hochzeitstag. Zudem möchte ich und meine Schwester Erika ganz herzlich gratulieren. Wir wünschen auf einen weiteren Weg, dass sie möglichst gesund bleiben können und noch lange gut zusammen haben können. Alles Gute und liebe Grüße. Merci vielmals.

Da ist die Annemarie von Tippelzoo. Ich wünsche am Rudi und meinen Schwestern, der Olga, der Heidi und der Vreni, einen lieben Gruß und geniesse die schöne Musik. Und danke für alles, was ihr für mich auch immer tut. Ich wünsche böhmische Liebe, danke vielmals, einen schönen Nachmittag.

Die Böhm ist Liebe, die wir jetzt gehört haben im «Wünsch dir was», die dürfen wir gerade nochmal weitergeben. Und zwar der Vreni Wiederkehr von Boswil. Die hat nicht heute, sondern die hat morgen am 2. Juli Geburtstag. Und die kommt viel Glück und gute Gesundheit, die besten Glückwünsche über von Pia und Werner Rüttima von Jone. Sie schreiben der Vreni, ja, du bist so eine wunderbare, kreative und liebe Freundin. Darum für dich nur das Beste und eine grosse Portion Glück im neuen Lebensjahr. Und sie hat gedacht, wahrscheinlich hat sie morgen am Geburtstag, am Nachmittag viel zu tun, sei sogar unterwegs. Darum tücht sie jetzt schon einen Tag früher den Wunsch aufgeben. Alles Gute also der Vreni Wiederkehr und zwei haben sich gefunden zu Muttenz. Jetzt wechseln wir über in Kanton Basel-Land. Dort ist Iris Lang und Beat Lang zuhause und das seit 44 Jahren. Und sie haben ein Lied, das sie beide durch verbinden, nämlich Paul McCartney und Stevie Wonder. Die haben gesungen Ebony and Ivory und haben damit natürlich die schwarzen und die weißen Tasten gemeint, die beiden Unterschiede, dunkel und hell, auch die Hautfarben, die einfach zusammengehören und man zusammen quasi als Kontrastpaar eben auch eins grosses werden. Und die Iris und der Beat, die sagen auch so zwei. Sie schreibt, du hast mich mit diesem Titel angesprochen. Was für eine super Idee. Schließlich sagt jetzt seither ein Paar und das sei einfach wunderbar spannend und schön.

0: Sie hören, jetzt wünscht ihr was am Mittwochnachmittag, was ihr jetzt könnt, selber geht, da direkt ins Studio anrufen und einen Wunsch aufgeben. Der spontane Wunsch unter 0848 531 531.
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2: Ja, guten Tag, da ist Lüdi Rosi. Ich möchte gerne einen Wunsch aufgeben für Hedi Weber. Sie kann heute ihren 85. Geburtstag feiern. Dazu wünsche ich ihr Glück und viel Gesundheit. Und ich hätte gerne, ich bin ein Berner. Danke.

0: Der spontane Wunsch, der gehört der Frau Schäuber mit dem Mann im Hintergrund, der Radio hört. Wo sind Sie jetzt gerade in der Wohnung, Frau Schäuber?
1: Wir sind in der Stube, mein Mann und ich, und hören Musikwellen.
0: Jetzt hören wir für Sie.
1: Den ganzen Tag.
0: Den ganzen Tag?
1: Auf und dann ab.
0: Hei, hei, hei, hei. Gehören Sie zu der Stammhörerschaft?
1: Ja, ganz genau. Wir haben schon manchmal gesagt zueinander, es kommt immer so schöne Musik und die Leute wünschen immer so allerlei für Musik, dass man sich richtig in die früheren Jahre zurückversetzt fühlt. Und ich möchte einfach alle grüssen, die gerne Musik hören, die von Thalwil und die von Wolfenschiessen und meine Brüder und die Schwägerin von Hildefrieden.
0: Das ist dann schön.
1: Danke vielmals, dass ich durchgekommen bin. Eigentlich habe ich schon manchmal probiert.
0: Ja, schön. Jetzt hören wir für Herrn und Frau Schäuber einen fröhlichen Geissbub. Da wünsche ich Ihnen viel Vergnügen.
1: Ja, danke vielmals.
0: Ade miteinander.
1: Danke schön. Ade, ade. Bye.

0: Nach dem Jodl-Doppelquartett Männertreu Tiefental dürfen wir jetzt zum Geburtstag gratulieren. Und das geht zweimal. Zum einen sogar von Deutschland her direkt ins Berner Oberland.
1: Hertha Wick Fontana war lange in Sandwil. Jetzt wohnt sie in Chur. Sie feiern Geburtstag heute. Wir gratulieren herzlich mit dem Geburtstagsmarsch Paul und Regula Zahner. Danke vielmals.
2: Ja, hier ist Jutta Merkert aus Wertheim. Ich möchte einen Geburtstagsgruß schicken ins Berner Oberland nach Schwarzenburg, ins Gänsemoos. Herzlichen Glückwunsch, lieber Markus Zwahlen. Du hast ja heute deinen Jubeltag. Ich wünsche dir viel Glück und Gesundheit und heute einen besonders schönen Tag. Alles Gute, Dankeschön, tschüss.

Jetzt gehen wir auf Platte Malters gratulieren. Die Renate Stalder-Lustenberger ist dort die Jubilarin und ihre Brüder, der Bruno von Beckeried, der hat geschrieben. Er schreibt: «Hoi Schwesterli, ich gratuliere dir ganz herzlich zu deinem Geburtstag und wünsche dir nur das Allerbeste. Geniesse deinen Tag mit deinen Liebsten und das Beste wünsche ich auch deinem Mann Rudi und deinen Kind Patrick, Michaela, Andrea und Stefanie mit Enkel. Und die sind ja sowieso dein ganzer Stolz und darum tun ich ganz herzlich denen auch alles Gute wünschen. Gratulieren tun neben dem Bruno auch noch die 7 Geschwister und alle, die Renate kennen. Wir hören den Ländler Erinnerung am Alters mit den Gebrüdern Lustenberger.

Da ist der Hans-Rudi Schmid von Adiswil im Siltal. Ich möchte alle, die mir gute Besserung gewünscht haben, nach meinem Bandscheibenvorfall grüssen und Danke sagen. Das sind meine Geschwister, Walter, Heinz und Rosmarie. Meine vier Familien, Claudia, Roger, Thomas und Erich. Aber auch alle vom SAC am Albis. Ganz fest danken möchte ich meinem Schatz Lini für ihre grosse Hilfe. Ich wünsche allen alles Gute, bleibe gesund und am Musikwelle-Team auch alles Gute und gute Gesundheit. Ich lasse jeden Tag Musikwelle und ich habe ganz grosse Freude an diesen Sendungen. Danke vielmals.

Sie hören das SRF Musikwelle, wo wir jetzt Erinnerungen an das letzte Wochenende teilen. Als Jodelfest zeitgenössisch jetzt Basel. Und dort ist Marianne Rees von Dachsen und Kathi Nägeli von Martalen ziemlich sicher auch dabei gewesen. Weil Marianne schreibt Kathi, ich möchte ganz, ganz herzlich Danke sagen für das ganz schöne, traumhafte, unvergessliche Wochenende an dem eidgenössischen Jodlerfest. Und hören wir den Stefan Haldemann mit «Schau gegen oben».

0: Wenn Sie bei uns beim «Wünscht ihr was?» möchten auf den Telefonbeantworter reden, dann können Sie das machen unter der Nummer 0848 086 086. Und da kommt es nicht darauf an, ob Sie ganz nahe sind in der Schweiz oder ganz, ganz weit weg.
1: Ja, da ist wieder einmal der Chaida und der Hansbi von Kapstadt. Wir haben einen Geburtstag, und zwar von der Anna-Marie Kobi in Stefa. Wir möchten dir nur das Beste wünschen, aber vor allem Gesundheit. Und dann auch noch ein paar Grüße an Hans Oswald in der Landslei Stefa, Maggie Stalder und der Fritz Ziegler in der Dorflinde in Seebach, Zürich. Dann die Familie Odermatt in Seebach, Zürich. Dann der Umbali in Arbon, der Kuderli in Elikon, der Kurt und Ursula Heimberg in Rheinach, der Bruno Binder in Jona und alle Verwandten und Bekannten. Und unser Wunsch wäre Bora Bora, Tau Mai Moa von der Irma Prinz. Herzlichen Dank und auf Wiederhören.

Und wenn sie jetzt gedacht haben, Gott, was war denn das für eine Sprache gewesen, was sie jetzt da gesungen haben? Das war die Sprache gewesen, wie man sie zu Tahiti reden und gesungen haben über Bora Bora, über die wunderbare Inselgruppe.

0: Das Orchester Günther Norris hat uns Wiener Geschichten vorgespielt. 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
1: Die Nachrichten von SRF um 15 Uhr mit Manuela Burgermeister. In Basel räumt die Polizei seit dem frühen Morgen ein besetztes Areal. Linksautonome Aktivistinnen und Aktivisten hatten das große Areal im Norden der Stadt seit einem Monat besetzt und beanspruchen es als kulturellen Freiraum. Basel-Korrespondentin Simone Weber berichtet.
2: Morgens um 4 Uhr erschien die Polizei im Klibeck-Quartier mit einem Großaufgebot. Schnell versammelten sich Dutzende Anwohnerinnen und Anwohner und übten teils deutliche Kritik.
3: Das ganze Quartier ist militärisch besetzt, kommt niemand mehr rein. Es hat, ich weiss nicht, wie viele Dutzende oder Hunderte Polizisten mit Dutzenden von Fahrzeugen. Das ist einfach völlig überrissen.
2: Tatsächlich sind mehrere Straßen nach wie vor für den Verkehr gesperrt. Trams werden umgeleitet. Dies sei nötig, weil das Areal sehr groß sei und mehrere Zugänge habe, sagt Ruven Brucker, Sprecher der Basler Kantonspolizei. Die Räumung war angekündigt. Sie hätten vor Ort nur zwei Besetzer angetroffen. Die würden aber nach wie vor auf dem Dach eines Gebäudes ausharren.
4: Aktuell steht die Polizei im Austausch mit den zwei Personen. Und ihre Sicherheit hat eigentlich oberste Priorität. Entsprechend tut das noch, bis die Arbeit kommen.
2: Das besetzte Areal umfasst drei Gebäude, in denen vorübergehend unter anderem ein Musikclub, eine Sporthalle und Ateliers untergebracht waren. Die Besitzerin des Areals, der Versicherungskonzern Swisslife, hatte diese Zwischennutzungen beendet, weil sie die Gebäude nächstes Jahr abreißen und dort Wohnungen bauen will. Die Aktivistinnen und Aktivisten haben angekündigt, das Areal wieder besetzen zu wollen.
1: Zwei Monate lang gewährte die deutsche Regierung eine Steuersenkung von knapp 17 Cent pro Liter Benzin und Diesel, um die Folgen des Iran-Kriegs abzufedern. Seit heute müssen an deutschen Tankstellen wieder die vollen Preise bezahlt werden. Und die sind laut dem deutschen Automobilclub ADAC bereits kräftig gestiegen. Am Mittag kostete ein Liter Benzin im deutschlandweiten Mittel 2,15 Euro. Das sind etwa 18 Cent mehr als am Tag davor. Der Diesel stieg zur gleichen Zeit um etwas mehr als 20 Cent pro Liter auf 2,11 Euro. Bereits gestern, am letzten Tag mit Tankrabatt, waren die Preise deutlich erhöht worden. Bei einem Brand in einem Wohnhaus im belgischen Antwerpen sind mehrere Menschen gestorben. Der Brand brach am Vormittag aus in einem 10-stöckigen Haus, in dem rund 200 Personen wohnen, schreibt die Polizei. Aktuell ist die Rede von 6 Todesopfern. Weitere Personen seien verletzt worden. Die Feuerwehr habe das Gebäude mittlerweile evakuiert. Die Suche nach weiteren möglichen Opfern dauere an. Das Feuer sei mittlerweile fast unter Kontrolle, so die Polizei. Der Brand sei durch ein technisches Problem im Erdgeschoss verursacht worden. Das Wetter, es ist heute wechselhaft mit Schauern und Gewittern bei 22 Grad. Morgen wird es dann zunehmend sonnig mit 27 bis 30 Grad. Das waren Nachrichten von Radio SRF. Verantwortlich Thomas Fuchs.
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0: Wir fangen die Stunde mit einem Hochseegtag an. Und zwar heisst es Ehepaar Ruth und Alfred Stutz-Bolliger. Und sie sind in Holziken zu Hause. Stutz-Bolligers, die haben am Samstag den 46. Hochseegtag gehabt. Und der Alfred, der schreibt: Der Wunsch für mich und meine Frau wäre das Lied von der UT Freudenberg und Christian Leis auf den Dächern von Berlin. Und wir gratulieren den beiden zu 46 Ehejahren.

Schattdorf, ist am 11.78 geworden. Und ich wünsche mir wunderbaren Kaffee. Ich danke Ihnen vielmals und einen ganz schönen Tag. Wiederhören, danke.

Also, jetzt wünscht ihr was am Mittwochnachmittag auf der SRF Musikwelle, wo wir jetzt einen gerade gestuppten Gang haben, die von Göschen Airolo singen. Die Bernadette Sträsli von Bütschwil, die schickt damit beste Grüße auf Churwalden, der Brigitta Rittmeier und auf Zollikofen Bruno und der Margrit.

0: Beim nächsten Gruß im «Wünsch dir was» gehen wir ganz tief ins Archiv und holen Erinnerungen raus. Eine 45-Touren-Singleplatte, die angeschrieben ist mit «Turnlieder» aus dem Jahr 1958, gibt es jetzt. Zum Glück ist die schon digitalisiert worden. Sonst hätte es eine ganz feste Knitterei gegeben und man hätte sie wahrscheinlich gar nicht können spielen. Wir haben ja da keinen Plattenspieler bei uns im Studio. 1958, das war das Jahr gewesen, wo der Herr, der da angerufen hat, noch aktiv mitgesungen hat.
1: Da ist Max Luther in Wielen, Thurgau. Ich bin 86, 87 Jahre alt und bin früher mal Mitglied vom Jodel-Doppelquartett Turnverein Neumünster Zürich. Wenn du von denen noch eine Platte findest, würde ich gerne einen Jodel von denen hören oder ein Lied von denen hören. Danke vielmals und einen Gruß an alle Zuhörer.

Jawohl, da ist Margrit Baldinger in Schaffhausen. Ich hätte gern einen Wunsch und würde alle, die jetzt hören, vor allem meine Freunde, der Ueli und Gisela in Schaffhausen grüßen mit dem schönen Stück Dosselli Serenade. Und wer ich auch nicht würde grüßen, ist der Heiri Bischof im Orschacher Berg und noch Berner Gavicelli in Schaffhausen. Danke vielmals.

Zuckersüß. Toselli Serenade mit den I Salonisti haben wir gehört. Auf der SRF Musikwelle, wo wir ins Bündnerland wechseln, im Wünsch dir was, auf Obersachsen, zu einem Geburtstag, der schon war, nämlich am 29. Juni. 25 jung ist Lorena Ahlig geworden. Und da hat es Leute, die Party machen. Die Party im Ecke 33, Party-Leute vom Ecke 33, die grüssen Lorena ganz herzlich, gratulieren dir nachträglich zum Geburtstag und wünschen dir alles Liebe und Gute und viel Glück. Helene Casanova hat das Mail aufgegeben und MASH mit ewiger Liebe als Geburtstagstitel ausgesucht.

0: Am Mittwochnachmittag haben wir die Möglichkeit, dass Sie direkt jetzt anrufen und sagen, ich hätte noch gerne das und das Lied gehört mit diesen und diesen Grüssen. Telefonnummer dazu 0848 531 531 für den spontanen Wunsch.
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2: Da ist Anna-Marie von Neuenegg. Ich wünschte mir das Chorlied, ich wünschte dir eine Rose, die nur für dich blüht. Das ist mir jetzt gerade ganz nach in Gedanken, weil wir das alle haben gesungen in der Trachtengruppe. Und weil jetzt die Rose doch so schön blühen, trotz der Tröchen, die wir jetzt haben. Ich lasse alle grüßen, die mir zuhören. Und vielleicht auch Freude haben.

0: Man kann die Musik auch zu Hause hören, man kann sie aber auch hören, wenn man unterwegs ist, zum Beispiel im Auto. Die Jörg Gantenbein ist so einer. Der fährt heim zu, richtig Mels. Wie ist es unterwegs, regenbedingt? Sind Sie durch Gewitter durchgefahren, Herr Gantenbein?
1: Ja, grüezi Herr Zimmermann, grüezi Schweiz. Nein, ich bin auf trockenem Fuß oder auf trockenen Strassen unterwegs.
0: Also, haben Sie nicht müssen die Schwimmring rauslassen, links und rechts?
1: Nein, bis jetzt ist es gut gegangen und ich hoffe, dass daheim ja, nicht gegen Katzen hagelt. Aber ich sehe es bald.
0: Ich drücke Ihnen die Daumen, wir hören den Schottisch, dass Sie gut weiterfahren. Das Ragaz auf dem Föhrenhof heisst der Titel. Und Sie dürfen noch ein paar Grüße durchgeben.
1: Ja, also der Titel ist gewählt. Das ist der Bauernhof von meinen Schwiegereltern. Das hat also einen familiären Bezug. Und ich möchte noch kurz etwas sagen. Darf ich ein bisschen Reklame machen?
0: Natürlich, Herr Gantenbein.
1: Wir haben in Salgans ein Singen aus Freude. Das ist immer einmal am Mittwoch. Da kommen Leute zusammen, die nicht unbedingt in einem Chor gehören, die einfach Freude haben am Singen. Und diesen Samstag haben wir in der Fräschen Stallstube, das ist ein Flumsli-Berg oben, ein freies Singen, wo man einfach kann kommen, am Nachmittag um 3 Uhr. Wenn jetzt das noch jemand hören würde, dann soll er doch einfach vorbeikommen. Genaue Details findet man auf der Homepage Singen aus Freude.
0: Und Sie sind natürlich auch mit dabei?
1: Ich bin auch mit dabei, ich bin im OK. Ich bin auch noch der, der die Stühle aufstellt und wieder abrückt. Und kräftig mitsingt.
0: Dann hoffe ich, dass Sie, ja. Hoffe ich, dass Sie 2-3 Stühle mehr können aufstellen am Samstag.
1: Das wäre doch super, ja. Die kommen aufgrund von dem, was Sie jetzt gehört haben, würde mich freuen, wenn Sie mich ansprechen würden. Jetzt ein Grüß an alle, die mich kennen, natürlich speziell an meine Schwiegereltern, Franz und Annemarie, die auch zu Mels daheim sind. Und ja, danke vielmals, dass ich durchgekommen bin. Macht weiter so. Ihr seid mein Lieblingsradiosender.
0: Das hören wir gerne. Danke Ihnen fürs Anrufen und gute Fahrt. Und einen guten Samstag dann bei Singen aus Freude.
1: Ja. Danke vielmals.
0: Adieu, Gantenbein.
1: Ade, wiederhören.

0: Oi, oi, oi, jetzt aber da. Kuhne ganz am Schluss. Ganz tief hat er ihm gerade noch die Ohren durchgeputzt. Wir hören bei uns im Wünsch dir was jetzt ein bisschen etwas Exklusives, nämlich ein ganzes berühmtes Operettenstück, aber nicht aus einer Wiener Operette oder aus einer deutschen Operette, sondern aus einer französischen Operette. Der Komponist, das ist der Francis Lopez und sie heisst Rossignol de mes amours und so viel übersetzt wie Nachtigall meiner Liebe aus der Operette Le Chanteur de Mexico, der Sänger von Mexiko. Und die Nachtigall, die Rossignol, die hat sich eine Hörerin eigentlich vom Dino Rossi, vom Schauspieler und Sänger ausgesucht, aber wir haben leider nur, also leider, einfach auch eine ganz gute Version vom Roberto Alagna, vom französischen Tenor. Ich hoffe, auch die Nachtigall singt zuckersüß.
1: Oh, guten Tag, ich hätte gerne einen Wunsch aufgegeben. Und zwar für meine Freundin, die heisst Kelly und mein Name ist Paula Witte und ich wohne in Genf. Und ich hätte gerne für sie ein Wunsch aufgegeben vom Tino Rossi, Rossignol. Danke vielmals, auf Wiedersehen, merci.

0: Zuckersüß hat sie pfiffen, die Nachtigall, der Rossignol. Im Örgelihaus haben wir gerade zweimal bekommen. Zum einen aus dem Kanton Bern von Barget, Marlis Stutzmann, wo schreibt, dass sie gern bei dieser Hitze, sie hat das gestern geschrieben, für alle, die denken, jetzt hat es doch abgekühlt. Nein, gestern hat sie es geschrieben, für alle, die bei dieser Hitze gern etwas Lüpfigs gehören die urchigen Glarner und dann haben wir auch via Telefon noch ein Stück bekommen.
1: Ja, das ist Jäger Elspeth. Ich wünsche mir das Örgeli-Haus, alle die, die wir kennen. Schönen Tag.

Grüezi, das ist Wickhardt Margarita, zurzeit im Spital. Ich möchte mich bedanken in Altsamt, die haben bei der Kirche die Leute, die mir geholfen und die Spitalauto geholt haben. Und dann hätte ich gerne vom Jodo-Club als Sankt Johann ein schönes Jodo-Lied. Ich lasse allen danken, wie alle hilfsbereit sind und auch die Leute im Spital und die, die mit mir mit dem Spitalauto gefahren sind. Allen gute Besserung und allen schönen Tag. Wickhardt Margarita, danke vielmals.

Geburtstag tut man auch in Rapperswil, aber im Kanton Bern, dort in Rapperswil, feiern. Und zwar ist Teddy, Klammer Hedwig, Klammer zu, Kech Rätz, ist die Jubilarin und sie sagt zurzeit im Seniorenzentrum zu Schüpfen. Geschrieben hat Ida Rätz und wünscht der Hedi alles Gute zum höchsten Geburtstag. Mit Ausrufezeichen schreibt sie da. Und sie würde natürlich alles Gute wünschen, gute Gesundheit und ein bisschen Französisch am Geburtstag. Müsse ja schon sein, oder? La.

Das wäre schon ein Verbuch. Ich wünsche Schwarze Katz von Johnny Giesler für Maria und Hans Bricker, die jetzt zurzeit in der Cities auch zu unterschätzen sind. Ich wünsche Ihnen einen ganz schönen Aufenthalt. Danke.

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1: Die Nachrichten von SRF um 16 Uhr mit Manuela Burgermeister und diesen Themen. Wie hängt der Goldpreis mit der weltweiten Wirtschaftslage zusammen? Er bleibt ein wichtiger Gradmesser, sagt die Branchenorganisation. Und nach jahrelangem Rechtsstreit im Kanton Thurgau wird ein Mann eingebürgert, weil es mehrere Gerichte so angeordnet haben. Das Wetter heute wechselhaft mit Schauern und Gewittern, morgen zunehmend sonnig. Zuerst geht's ums Gold. Der Wert des Edelmetalls hat zuletzt ungewöhnlich stark geschwankt. Trotzdem geht die Branchenorganisation der Goldindustrie davon aus, dass Gold auch in Zukunft eine verlässliche Anlage ist. Wirtschaftsredaktorin Jasmin Gut.
2: In unsicheren Zeiten gilt Gold traditionell als sicherer Hafen. Dieses Jahr hat jedoch gezeigt, auch der Goldpreis kann stark schwanken. Ende Januar erreichte das Edelmetall noch einen Rekordwert, bevor der Goldpreis im Juni rund ein Viertel in die Tiefe sackte. Der World Gold Council, die Branchenorganisation der Goldindustrie, hat nun seine Einschätzungen für das zweite Halbjahr veröffentlicht. Er kommt zum Schluss, Gold wird weiterhin ein Gradmesser für die globale Wirtschaftslage bleiben. Konkret bedeutet das, verschlechtern sich die geopolitischen oder wirtschaftlichen Bedingungen, dürfte Gold an Wert gewinnen. Entspannt sich die Lage hingegen, würde der Goldpreis unter Druck geraten. Längerfristig dürfte sich der Schwerpunkt des Goldmarktes zudem weiter nach Asien verlagern. Hinweise darauf sieht der World Gold Council bereits heute. Während der westlichen Handelszeiten hat der Goldpreis zuletzt häufig nachgegeben und legte jeweils wieder zu, sobald die asiatischen Märkte öffneten.
1: Der Tech-Konzern Google muss seinem schwedischen Unternehmen knapp 1,3 Milliarden Euro Schadenersatz zahlen. Das hat das schwedische Wettbewerbsgericht entschieden. Es geht dabei um den Preisvergleichsdienst PriceRunner, ein Tochterunternehmen des Zahlungsdienstleisters Klarna. Das Gericht in Schweden sagt, Google habe viele Jahre lang seine eigene Preisvergleichsseite unzulässigerweise bevorzugt. Dadurch habe PriceRunner einen Schaden erlitten. Das schwedische Unternehmen hatte einen noch höheren Schadenersatz gefordert. Dennoch sind die 1,3 Milliarden Euro laut der Richterin die höchste Schadenersatzsumme, die in einem schwedischen Wettbewerbsverfahren jemals gesprochen wurde. Zwei Monate lang gewährte die deutsche Regierung eine Steuersenkung von knapp 17 Cent pro Liter Benzin und Diesel, um die Folgen des Irankriegs abzufedern. Seit heute müssen an deutschen Tankstellen wieder die vollen Preise bezahlt werden. Und die sind laut dem deutschen Automobilclub ADAC bereits kräftig gestiegen. Am Mittag kostete ein Liter Benzin im deutschlandweiten Mittel 2,15 Euro. Das sind etwa 18 Cent mehr als am Tag davor. Der Diesel stieg zur gleichen Zeit um etwas mehr als 20 Cent pro Liter auf 2,11 Euro. Bereits gestern, am letzten Tag mit Tankrabatt, waren die Preise deutlich erhöht worden. Zu zwei Kurzmeldungen. Im belgischen Antwerpen sind beim Brand eines 10-stöckigen Hauses mindestens 6 Menschen ums Leben gekommen. Weitere Personen wurden laut der Polizei verletzt. Zurzeit werde nach weiteren möglichen Opfern gesucht. Der Brand im Haus, in welchem rund 200 Personen wohnen, sei durch ein technisches Problem verursacht worden. In der Stadt Bern haben die Verkehrsbetriebe am Morgen den Tramverkehr während rund 40 Minuten komplett eingestellt. Dies aus Sicherheitsgründen, weil es stark regnete, wie ein Sprecher von Bernmobil sagte. Auch könnten die Fahrzeuge bei starkem Regen Schaden nehmen. Das Parlament im Kanton Thurgau hat eine umstrittene Einbürgerung bewilligt, nach jahrelangem Hin und Her. Ein Mann aus Syrien erhält nun die Schweizer Staatsbürgerschaft. Ostschweiz-Korrespondentin Selina Etter.
3: Der Entscheid fiel knapp aus, mit 60 Ja zu 58 Nein-Stimmen bei 3 Enthaltungen. Im Gegensatz zu anderen Kantonen bewilligt im Thurgau das Parlament die Einbürgerungen, nicht etwa ein Departement oder die Regierung. Der Fall eines Mannes aus Syrien begann vor 8 Jahren. Seine Einbürgerung wurde von der Gemeinde abgelehnt, was der Betroffene bis vor Bundesgericht anfocht und Recht erhielt. Damit war die Sache aber nicht erledigt. Auch auf kantonaler Ebene im Parlament wurde die Einbürgerung abgelehnt. Die Gegner im Rat argumentierten mit mangelnder Integration und finanzieller Verschuldung. Er zog auch diesen kantonalen Entscheid weiter und erhielt abermals Recht, diesmal vom Thurgauer Verwaltungsgericht. Die Kriterien für eine Einbürgerung seien erfüllt, urteilte dieses. Der Fall ging zurück ans Parlament. Nun im zweiten Anlauf kam eine Mehrheit zustande. Zwar argumentierten SVP und Teile der Mitte erneut, dass der Mann verschuldet sei und dass Dokumente fehlten. FDP und Linke hielten dagegen, das Urteil des Verwaltungsgerichts sei klar, ob einem das schmecke oder nicht, man könne sich nicht über den Rechtsstaat stellen.
1: Noch nach Mexiko-Stadt. Dort sind bei den Feierlichkeiten nach dem WM-Sieg der mexikanischen Fußballnationalmannschaft gegen Ecuador mindestens 2 Personen ums Leben gekommen. Das teilen die Behörden mit. Mexikanische Medien berichten, eine 19-jährige Frau und ein 44-jähriger Mann seien offenbar in der Menschenmenge erdrückt worden. Laut Nachrichtenagenturen feierten in Mexiko-Stadt mehr als 1 Million Menschen den 2:0-Sieg Mexikos über Ecuador im 16. Finale. Es war der erste Sieg Mexikos in einer WM-KO-Runde seit 40 Jahren. Zu den Börsendaten von SIX. Der Swiss Market Index liegt im Moment bei 14.076 Punkten. Das ist ein Minus von 0,8%. Der Dow Jones Index in New York fällt um 0,2%. Der Euro wird zu 92,22 gehandelt. Der Dollar zu 80,93. Soweit die Meldungen. Das Wetter: heute ziehen ab und zu Schauer und Gewitter vorbei. Dazwischen zeigt sich die Sonne. Morgen wird es zunehmend sonnig. Die Temperatur erreicht heute 22, morgen 27 Grad. Im Süden gibt es morgen bis 31 Grad. Das waren Nachrichten von Radio SRF. Verantwortlich Thomas Fuchs.
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4: Zu Urdorf ist der Franz Zimmermann daheim. Und der wird heute 80 und Alice Feijahr von Urdorf, die kann das eigentlich gar nicht glauben. Weil sie schreibt, ja, also eigentlich würde es wirklich niemand für möglich halten, dass du, Franz, heute die Runde feierst. Aber ich weiss, dass alle, die dich kennen, dir alles Gute wünschen und ganz besonders schliesse ich mich diesen Glückwünschen an. Deine Alice von Herzen, alles Liebe und Gute und danke für alles. Ich habe dich ganz fest lieb. Ausgesucht hat sie sich Kastelruther Spatzen. Älter werden wir später.

Ich bin die Mami von der Silvia Stalder von Jüdiswil, die am 30. Juni Geburtstag hat. Sie ist im Jahr 1963 geboren und hat den 63. Geburtstag. Ich möchte recht herzlich gratulieren und wünsche ihr und mir das Stück Alte Kameraden. Herzlichen Dank.

Sie hören die SRF Musikwelle am Mittwochnachmittag mit dem «Wünsch dir was». Jetzt gehen wir auf Hochdorf. Zu Hofteren hat Frida Loser-Schreiber heute Geburtstag. Sie wird 80. Der Markus Loser schreibt: «Wir wünschen dir von Herzen alles Gute zu dem heutigen Geburtstag, weiterhin gute Gesundheit, viele schöne Stunden mit dem Mom Albert und der ganzen Familie. Und die Glückwünsche, die überbringen zum einen natürlich die Söhne, der Christian, Roland und der Markus mit ihren Frauen Nadja, Lisbeth und Miriam und die sechs Grosskinder Marvin, Florian, Svenja, Severin, Matteo und der Fabio. Und ausgesucht für Frida zum Geburtstag haben sie Peter Reber, der braucht seine Insel.

Am Telefon ist Ruth Felix Eule. Ich wohne in Wiel, St. Gallen. Die Tonhalle feiern 150 Jahre. Und ich möchte dem Team danken, wo immer bereit ist, alles picobello machen. Vom Januar bis im März die lustige Witwe aufführen, symphonische Orchester und zwei Chöre. Und ich wünsche ein Stück aus der lustigen Witwe, aus der Operette. Gute Unterhaltung, danke vielmals und einen schönen Tag.

Der Jose Carreras und Eva Lind haben wir gehört im Duett. Jetzt gehen wir an den Thunersee auf Oberhofen. Lieber Schatz, alles Gute zum Geburtstag, schreibt der Kurt Sarner der Maya. Die feiern heute und er wünscht ihr alles Gute, ein tolles Fest. Dein Schatz, der Kuti mit Michel Rieser, die zusammen auf den Weissenstein gehen.

Das alte Schäme Jolina in Zell. Ich hätte gern vom Josef Dubach das Jodullied Dankbar sein für alle, was gern hören und gern Jodullieder hören. Dankeschön.

0: Sie hören das SRF Musikwelle am Mittwochnachmittag, wo Sie auch in dieser Stunde können spontan einen Wunsch platzieren können. Telefonhörer in die Hand nehmen und dann wählen 0848 531 531.
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2: Ich möchte Sandra in Arosa ganz liebe Grüße schicken und wünsche mir den Song «Königinnen» von der Band «Herz». Und die lieben Grüße, die sind von der Margrit am Sarnersee. Danke!

0: Der spontane Wunsch, der geht jetzt auf Dagmar Seele zu der Ursula Gehrig, die ich jetzt am Telefon begrüssen darf. Sie sind noch ein bisschen drin, Frau Gehrig, hören Radio. Haben Sie noch irgendein gutes Käferli nebendran oder einen Tee?
1: Nein, im Moment gar
0: nichts. Schau jetzt, ich habe es gehört, Herr Gehrig. Sie haben gesagt, der Masen nebendran, der ist natürlich viel mehr wert als jeder Tee und Kaffee. Schau, jetzt sind sie zweiter am Hören.
1: Ganz genau.
0: Schutzengel haben Sie sich ausgesucht mit dem Florian Silbereisen. Und jetzt brauchen wir noch Grüße dazu.
1: Also, ich grüße einmal den Moritz und Heidi Grüter von Dagmar Seele. Sonja Welti und den Heinz Zarburg. Und sonst alle, die uns kennen und uns etwas ein bisschen helfen.
0: Dann wünsche ich Ihnen einen ganz angenehmen Nachmittag und speziell einen grossen Mann über. Adi, Frau Gehrig.
1: Danke, danke. Noch einen schönen Nachmittag.

Mittwochnachmittag, der 1. Juli, das ist von vielen der Geburtstag, aber auch der Tag, wo wir retour schauen, nämlich auf das eidgenössische Jodlerfest zu Basel. Und der Stefan Böller, Wunderlin von Frick im Aargau, auch der macht das. Geht doppelt, zweimal gratulieren, zum anderen mal retour schauen. Bei ihm auf der Grußliste zum einen der Jodelclub und der Kinder Jodelclub, wobei das ist das Kinderjodelchörli, sagen sie dem Frick im Fricktal. Und Trudi und Matthias Hunziker, die werden ganz sicher einmal grüßt. Und er schreibt, also das Kinderjodelchörli und der Jodelclub Frick, die haben also wirklich Riesiges geleistet an diesem strengen Wochenende, haben top performt, eine riesen Aufführung gehabt, am Festakt und am Umzug. Und nochmal eine grosse Gratulation vom Stefan. Dann, der Lisbeth Vogt wünscht dir heute viel Glück und Gottes Segen zum Geburtstag und alles Gute. Und hören tun wir jetzt ein Jodellied von Schattdorf. Der Jodelclub Bergblümli singt uns Bergbubs Wunsch.

von Stadtdorf, wo wir jetzt musikalisch gewesen sind, gehen wir in die Ostschweiz, und zwar in die Gemeinde Wil, in die Grossgemeinde Wil. Da sind ja ganz viele kleine Wieler und so weiter, unter anderem auch Rossrütti angehängt worden. Und Rossrütti, das sind die Hessen, die Heimat, Lucia und der Hans-Peter. Und Lucia schreibt dem Hans-Peter: «Ich wünsche dir zu dem heutigen Geburtstag von Herzen nur das Beste, Gottes Segen und weiterhin bestmögliche Gesundheit und vor allem, dass unsere Lebensweg noch ganz, ganz lang zusammen sind. Dass wir noch zusammen auf dem langen Weg sein können mit einer grossen Umarmung und einem lieben Gruss, deine Lucia.» Semino Rossi singt: «Ja, ich würde es immer wieder tun.»

Am 25. Juni war mein Geburtstag, vor genau 6 Tagen. Heute Mittwoch wünsche ich für mich selber, wo am 25. Juni ist 76 geworden, von der Sigrid und Marina von Österreich, fang mit mir die Sterne ein. Hans-Peter John von Spiez am Thunersee.

noch, etwa die ist es so, dass ein Interpret Geburtstag hat und wir dann gratulieren dürfen. Das Mal ist es aber ein Autor, der feiern darf, Hans-Ueli Stoller von Frutigen. Was er so schreibt, hören wir gerade jetzt. Zuerst tun wir ihm aber gratulieren, und zwar macht das nochmal Prominenz. Vreni Alessandri von Schüpfen schreibt: Lieber Hans-Ueli, zu deinem runden Geburtstag gratuliere ich dir ganz herzlich. Bleib, wie du bist, und mach noch ganz viele schöne Liedli, wie zu meinen Leuten zum Beispiel. Schön, dass es dich gibt. Mit besten Grüßen, Vreni.

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1: Die Nachrichten von SRF um 5 mit Rosche Brändlin. Das Gold als sicherer Hafen in schwierigen Zeiten. Momentan schwankt der Goldkurs hin und her und unterschiedlich in Europa und Asien. Die FIFA hat diverse Social-Media-Kanäle überprüft im Zusammenhang mit der Fußball-WM. Die Kommentare seien seit Beginn der WM deutlich häufiger beleidigend und übergriffig. Und Kanada kommt zum Eurovision Song Contest. Eine Woche nach dem EBU-Beitritt folgt die Bestätigung zur kanadischen ESC-Teilnahme. Das Wetter, morgen wieder sonnig, bei 27 Grad im Norden und 31 im Süden. Zuerst ums Gold. Der Wert des Edelmetalls hat zuletzt ungewöhnlich stark geschwankt. Trotzdem geht die Branchenorganisation der Goldindustrie davon aus, dass Gold auch in Zukunft eine verlässliche Anlage bleibt. Wirtschaftsredaktorin Jasmin Gut.
2: In unsicheren Zeiten gilt Gold traditionell als sicherer Hafen. Dieses Jahr hat jedoch gezeigt, auch der Goldpreis kann stark schwanken. Ende Januar erreichte das Edelmetall noch einen Rekordwert, bevor der Goldpreis im Juni rund ein Viertel in die Tiefe sackte. Der World Gold Council, die Branchenorganisation der Goldindustrie, hat nun seine Einschätzungen für das zweite Halbjahr veröffentlicht. Er kommt zum Schluss, Gold wird weiterhin ein Gradmesser für die globale Wirtschaftslage bleiben. Konkret bedeutet das, verschlechtern sich die geopolitischen oder wirtschaftlichen Bedingungen, dürfte Gold an Wert gewinnen. Entspannt sich die Lage hingegen, würde der Goldpreis unter Druck geraten. Längerfristig dürfte sich der Schwerpunkt des Goldmarktes zudem weiter nach Asien verlagern. Hinweise darauf sieht der World Gold Council bereits heute. Während der westlichen Handelszeiten hat der Goldpreis zuletzt häufig nachgegeben und legte jeweils wieder zu, sobald die asiatischen Märkte öffneten.
1: Der Tech-Konzern Google muss seinem schwedischen Unternehmen knapp 1,3 Milliarden Euro Schadenersatz zahlen. Das hat das schwedische Wettbewerbsgericht entschieden. Es geht dabei um den Preisvergleichsdienst PriceRunner, ein Tochterunternehmen des Zahlungsdienstleisters Klarna. Das Gericht in Schweden sagt, Google habe viele Jahre lang seine eigene Preisvergleichsseite unzulässigerweise bevorzugt. Dadurch habe PriceRunner einen Schaden erlitten. Das schwedische Unternehmen hatte eigentlich einen noch höheren Schadenersatz gefordert. Dennoch sind die 1,3 Milliarden Euro laut der Richterin die höchste Schadenersatzsumme, die in einem schwedischen Wettbewerbsverfahren jemals gesprochen wurden. Kurzmeldungen. Auf dem Bodensee auf der deutschen Seite vor Friedrichshafen ist am Mittag während ungefähr einer Viertelstunde ein Tornado zu sehen gewesen. Das hat ein Meteorologe des deutschen Wetterdienstes mitgeteilt. Er geht davon aus, dass die Winde in der Wasserhose eine Geschwindigkeit von 100 bis 150 km pro Stunde erreichten. Laut der Wasserschutzpolizei kam es auf den Bodensee aber dennoch zu keinen Notfällen. Im belgischen Antwerpen sind beim Brand eines 10-stöckigen Hauses mindestens 6 Menschen ums Leben gekommen. Weitere Personen wurden laut der Polizei verletzt. Zurzeit werden nach weiteren möglichen Opfern gesucht. Der Brand im Haus, in welchem rund 200 Personen wohnen, sei durch ein technisches Problem im Erdgeschoss verursacht worden. Die FIFA hat diverse Social-Media-Kanäle rund um die laufende Fußballweltmeisterschaft überprüft und dabei beobachtet, seit die WM der Männer läuft, gibt es mehr rassistische und mehr beleidigende Kommentare. Während der Gruppenphase seien Zehntausende übergriffige Beiträge entdeckt worden. Ronja Bollinger.
3: Über 6 Millionen Beiträge und Kommentare hat die FIFA seit dem Beginn der WM gescannt. Davon wurden über 200.000 zur Überprüfung durch einen Menschen weitergeleitet. Und bei fast 90.000 Beiträgen und Kommentaren kam die FIFA zum Schluss, dass die Beiträge übergriffig seien. Rund 1.000 Konten wurden den jeweils zuständigen Strafverfolgungsbehörden gemeldet. Dabei hätten rassistische Beleidigungen zugenommen, schreibt die FIFA. Sie machten mit rund 10% den größten Teil der übergriffigen Einträge aus, sei es gegen Teams, Spieler oder Trainer. Das seien mehr als während der Gruppenphase der letzten Weltmeisterschaft. Seit der WM 2022 geht die FIFA systematisch gegen beleidigende Einträge und Kommentare vor. Seither sind laut der FIFA über 30 Millionen Beiträge und Kommentare entfernt worden.
1: Der Eurovision Song Contest kriegt ein neues Teilnehmerland. Bei der nächsten Austragung nimmt zum ersten Mal Kanada mit einem Lied teil. Kanada ist nach Australien das zweite Land aus Übersee, das beim ESC mitmacht. Die Teilnahme wird möglich, nachdem der öffentlich-rechtliche Fernsehsender CBC letzte Woche Mitglied der European Broadcasting Union geworden ist, der EBU, die den ESC organisiert. Die EBU ist ein Verbund von mehr als 100 Radio- und Fernsehsendern, vor allem in Europa, aber auch in Nordafrika, im westlichen Asien und nun auch in Nordamerika. Auch die schweizerische SRG ist ein EBU-Mitglied. Der nächste Eurovision Song Contest wird im Mai 2027 in Bulgarien stattfinden. Die Börsendaten von SIX, der Swiss Market Index, liegt im Moment bei 14.100 Punkten und damit im Minus von 0,7%. Der Dow Jones Index in New York steigt momentan um 0,2%. Der Euro wird zu 92,10 gehandelt und der Dollar zu 80,85. Und das Wetter, die Schauer werden am Abend seltener. Morgen wird es dann sonnig, mit einigen Quellwolken. Die Temperatur steigt morgen bis auf 27 Grad im Norden, im Süden bis auf 31 Grad. Das waren die Nachrichten von Radio SRF, verantwortlich Thomas Fuchs.
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5: Mit dem Crispin Zimmermann am Mikrofon. Und wenn Sie daheim ein Zweite sind und ein bisschen tanzen wollen, können Sie das jetzt zu einer der bekanntesten Melodien machen, wo jeder Alleinunterhalter irgendwann, früher oder später, noch anspielt. Sail Along, Silvery Moon.

Wir müssen gar nicht meilenweit da miteinander in die Höhe, sondern es lange 2000 Meter. Dort oben ist dann nachher der Stanzer Horn. Der Martin Mann hat gesungen. Und wir gehen los in die Höhe nach dem Toni Marshall mit der Schnipseljagd, wo wir heute wieder ein Lied rausgeschnipselt haben und wollen wissen, was ist denn das für ein Lied? Woher haben wir den Ausschnitt? Zuerst aber noch die Herzschmerz-Polka.

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2: Eine Sekunde gibt es gerade. Und für diese Sekunde, wenn Sie sie richtig können, zuordnen, gibt es 3 Tageskarten für in die Höhe auf der Stanzerhorn. Wenn Sie wissen, aus welchem Titel wir da etwas rausgeschnitten haben, hören Sie mal zu, so tönt diese Sekunde von heute.
3: We're going where the...
2: Dann tun wir gleich noch mal reinhören.
3: We're going where the...
2: Geben Sie mir das Telefon auf 0848 531 531.

0: Spread a little happiness mit der DRS-Band, der legendären DRS-Band, muss man sagen, haben wir da gehört und wir sind direkt im Spiel gelandet bei der SRF Musikwelle in der Schnipseljagd und da gehen wir mit einem auf die Jagd, wo das eigentlich im Blut müsste haben, der Thomas Rutz. Und für alle, die jetzt denken, nein, der war Jäger, stimmt nicht. Der war bei der Polizei. Also Jagd in Anführungszeichen. Aber Sie müssen so ein bisschen das Gespür haben, oder, Herr Rutz? Wenn es so darum geht, Sachen herauszufinden. Das natürlich schon.
1: Genau, habe ich mir da, ja.
0: Jetzt habe ich für Sie den Ausschnitt nochmal zweimal die Sekunde. Und dann müssen wir uns nachher mal darüber unterhalten, was wir da gehört haben oder eben nicht. Jetzt hören wir einmal rein. So tönt die Sekunde. We're going where the... Und ich gebe sie Ihnen nochmal. The... Jetzt müssen Sie mir mal einen Tipp abgeben. Was haben wir denn da genau gehört? Was haben wir denn da rausgeschnitten?
1: Bin mir gerade nicht mehr so sicher. Ich meinte, es ist Living Doll von Cliff Richard.
0: Living Doll, Sir Cliff Richard. Ich gebe sie mal ein. Da sind wir noch auf der falschen Fährte, aber ich kann natürlich verraten, für alle, die jetzt sagen, der hilft zu fest, nein, also 50%, da sind wir richtig, aber die anderen 50% noch nicht. Also, dass der Cliff Richard ist, das gehört man, glaube ich, so ein bisschen raus. Ich gebe Ihnen nochmal den Ausschnitt, jetzt aber doppelt so lang, 2 Sekunden. Vielleicht hören wir da jetzt richtig. Was ist es für ein Titel? Achtung. We're going where the sun shines.
1: Brightly. Ja, Summertime, das ist... Oh, wie heißt der Song richtig? Das ist mal unsere bekannte deutsche Tankstellenwerbung.
0: Ja, sie liegen so richtig. Sie liegen so richtig. Sie liegen so richtig, Herr Rutz. Jetzt, wenn wir, ich würde sagen, ich würde sagen, also wirklich, also
1: beim Mini... Sunny Sunday, ich weiß es nicht.
0: Beim Minigolf wäre jetzt der Böller wirklich am Rand und wenn man von außen an der Bahn so aufgumpet, oder? Dann geht er gerade rein. Also es fehlt wirklich nur noch ganz, ganz wenig.
1: Ja.
0: Ich gebe Ihnen jetzt einen Tipp, einen Hinweis. Es ist etwas, wo natürlich jetzt dann aktuell wird. Das darf ich Ihnen sagen.
1: Ah ja, Summer Holiday.
0: Log jetzt. Natürlich. Ja, Herr Rutz, das wäre jetzt also wirklich... Also ich wäre jetzt so einer gewesen, der dann einen Strich gemacht hätte, oder? Beim Minigolf. Nein, er ist nicht drin. Zack.
1: Nein, Summer Holiday, ja,
0: das
1: ist klar.
0: Summer Holiday mit dem Cliff Richard, Nummer 1 Hit gewesen. Und alle zusammen, die ein kleines Radioöli dabei hatten, nach seiner Zeit, haben natürlich wollen das hören und am Strand sitzen und a week or two geniessen.
1: Genau. Und ich sehe immer noch, den anderen mit dem Benzinkanister in den
0: Herr Rutz,
1: Assoziation.
0: Sie haben 2 Tageskarten. Ich wünsche Ihnen viel Vergnügen in der Höhe. Danke und ganz eine gute Sommerferien, eine gute Summer Holiday.
1: Ja, Ihnen auch und allen Leuten, die zuhören, sowieso.
0: Adi, Herr Rutz.
1: Danke vielmals, gute Zeit. Ade, vielmals.
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0: Jetzt nimmt er uns mit, der Sir Cliff Richard, ab an den Strand.

0: Der Kriegel hat gesungen mit Amore, Amore. Und ein Stichwort, das wir heute zum Wetter geben können, das ist unberechenbar.
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0: Das hat mir nämlich jetzt gerade der Roman Brogli verraten von SRF Meteo. Es hat sogar ein Tornado, also eine Wasserhose, über dem Bodensee gegeben. Also so wie damals in dem Film, wenn man es irgendwie in den USA sieht, da umeinander die Tornado. Was ist denn dort passiert bei dem Bodensee?
2: Das ist ja wirklich ein Tornado per Definition oder eben Wasserhose, sagt man dem auch. Das entsteht im Zusammenhang mit dem Gewitter. Es braucht aber auch noch die warme Wasseroberfläche. Wegen dem ist das im Vergleich zu so den Tornados, die man vielleicht aus den USA im Kopf hat, nicht besonders gefährlich, weil halt der Tornado schön über dem Wasser bleibt. Aber spektakulär zum Anschauen ist definitiv. Wir haben hier auch ein paar Bilder oder auch ein Video auf dem App oder auf der Webseite. Webseite von SRF Meteo. Im Vergleich zum der Nacht und auch am Morgen ist es jetzt aber schon wettertechnisch deutlich ruhiger geworden. Wir haben so ein bisschen den Aprilwettertyp, also ein Mix aus Sonne und Wolken. Aber wie du gesagt hast, es ist ein bisschen unberechenbar. Es kann auch am Abend und vor allem in der ersten Nachthälfte noch einzelne Regengüsse oder Gewitter geben, aber es trifft da wirklich die wenigsten. Es ist einfach deutlich kühler, als wir es jetzt hatten in den letzten paar Tagen. Im Mittelland sind wir so bei Wert um die 22 Grad. Wäre also ideal zum Lüften. Das Blöde ist halt eben, dass man nicht ganz sicher ist vor einzelnen Regengüssen. Und auch in der Nacht, da kühlt es deutlich mehr ab, als wir es in der letzten Zeit hatten. Im Aargau der erwartete Tiefstwert von etwa 12 Grad.
0: Was passiert denn jetzt in den nächsten Tagen? Bleibt es so? Wird es wieder wärmer? Donnerstag, Freitag?
2: Es wird im Vergleich zu heute schon wieder ein bisschen wärmer. Generell geht es einfach mit ruhigem Wetter weiter. Also ich sage mal, morgen gibt's, ja, es ist warm, nicht heiß am Nachmittag. Es gibt so 26 bis 29 Grad. 26 Grad zum Beispiel in Altdorf und 29 Grad in Brieg. Dazu ist es morgen sonnig mit ganz wenigen Einschränkungen. Im Mittelland kann es ein paar Morgennebelfelder haben und sonst einfach wenige Quellwolken. Nachher schauen wir noch ein bisschen weiter raus. Es geht generell mit viel Sonnenschein weiter. Der Freitag ist der einzige Tag, wo man sich noch ein bisschen Hoffnung auf Regen machen kann. Aber schon dort ist es nur wenig. Was man dann aber deutlich wird spüren in den nächsten Tagen, ist, dass es deutlich trockener geworden ist, die Luft. Und wegen dem kühlt es in der Nacht auch viel, viel mehr ab, als wir es jetzt in letzter Zeit gehabt haben. Am extremsten wird es dann etwa am Samstag sein. Dort werden wir im Mittelland Tiefstwert von etwa 11 Grad haben. Und am Nachmittag, da wird es dann warm. Es gibt 26 bis 30 Grad. Aber natürlich ist das deutlich angenehmer als zum Beispiel letzten Samstag. Und auch am Sonntag, da bleibt es grundsätzlich sonnig.

Studioorchester haben wir gehört. Jetzt übernimmt da bei der SRF Musikwelle Renate Andereck mit der Feierabendmusik. Ganz einen guten Mittwoch wünscht Ihnen der Crispin Zimmermann.

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1: Die Nachrichten von SRF um 18 Uhr mit Manuela Burgermeister. Mehr Rassismus und Beleidigungen. Die FIFA hat bei der laufenden WM zehntausende Social-Media-Kommentare überprüft. Hunderte Konten wurden den Strafverfolgungsbehörden gemeldet. Und der Eurovision Song Contest erhält weitere Verstärkung aus Übersee. Neu ist auch Kanada mit dabei, auf ausdrücklichen Wunsch des kanadischen Premierministers. Das Wetter am Abend regnet es nur noch selten. Morgen ist es dann wieder sonnig bei 27 bis 30 Grad. Die FIFA hat diverse Social-Media-Kanäle rund um die laufende Fußball-Weltmeisterschaft der Männer überprüft und dabei beobachtet, bei dieser WM gibt es mehr rassistische und beleidigende Kommentare. Während der Gruppenphase seien zehntausende übergriffige Beiträge entdeckt worden. Ronja Bollinger.
2: Über 6 Millionen Beiträge und Kommentare hat die FIFA seit dem Beginn der WM gescannt. Davon wurden über 200.000 zur Überprüfung durch einen Menschen weitergeleitet. Und bei fast 90.000 Beiträgen und Kommentaren kam die FIFA zum Schluss, dass die Beiträge übergriffig seien. Rund 1.000 Konten wurden den jeweils zuständigen Strafverfolgungsbehörden gemeldet. Dabei hätten rassistische Beleidigungen zugenommen, schreibt die FIFA. Sie machten mit rund 10% den größten Teil der übergriffigen Einträge aus, sei es gegen Teams, Spieler oder Trainer. Das seien mehr als während der Gruppenphase der letzten Weltmeisterschaft. Seit der WM 2022 geht die FIFA systematisch gegen beleidigende Einträge und Kommentare vor. Seither sind laut der FIFA über 30 Millionen Beiträge und Kommentare entfernt worden.
1: In Südafrika haben am Dienstag im ganzen Land Kundgebungen gegen Migrantinnen und Migranten stattgefunden. Dabei hat die Polizei mehr als 900 Personen festgenommen. Die über 100 Kundgebungen seien größtenteils friedlich gelaufen, so die Behörden. Die Polizei habe jedoch mehr als 900 Personen festgenommen. In einigen Städten, darunter in Johannesburg, kam es zudem zu Ausschreitungen. Dabei wurde eine Person erschossen, als Anwohner Geschäfte von ausländischen Staatsbürgern plünderten. Um die Lage zu beruhigen, setzte die Regierung auch das Militär ein. Auslöser der Proteste war ein Ultimatum einer einheimischen Anti-Migrationsbewegung. Diese will, dass Menschen ohne gültige Papiere das Land verlassen. In Südafrika kommt es seit Monaten immer wieder zu fremdenfeindlichen Übergriffen. Der Eurovision Song Contest erhält ein neues Teilnehmerland. Bei der nächsten Austragung nimmt zum ersten Mal Kanada mit einem Lied teil. Patrick Seiler.
3: Kanada ist nach Australien das zweite Land aus Übersee, das beim ESC mitmacht. Die Teilnahme wird möglich, nachdem der öffentlich-rechtliche Fernsehsender CBC letzte Woche Mitglied der European Broadcasting Union geworden ist, der EBU, die den ESC organisiert. Ein Beitritt zum Eurovision Song Contest war das erklärte Ziel des kanadischen Premierministers Mark Carney. Seine Regierung hatte der CBC für das Jahr 2025 gut 85 Millionen Franken zur Verfügung gestellt, um eine Teilnahme am Wettbewerb zu prüfen. Die EBU ist ein Verbund von mehr als 100 Radio- und Fernsehsendern, vor allem in Europa, aber auch in Nordafrika, im westlichen Asien und nun in Nordamerika. Auch die schweizerische SAG ist EBU-Mitglied. Der nächste Eurovision Song Contest wird im Mai 2027 in Bulgarien stattfinden.
1: Die französische Schauspielerin Isabelle Adjani ist in Paris verurteilt worden, in zweiter Instanz wegen Steuerbetrugs und Geldwäscherei. Das Berufungsgericht verhängte eine bedingte Haftstrafe von 10 Monaten sowie eine Buße von 10.000 Euro. In erster Instanz war die 71-jährige Adjani noch zu 2 Jahren auf Bewährung und einer Geldstrafe von 250.000 Euro verurteilt worden. Das Gericht sah es als erwiesen an, dass Adjani ihren Wohnsitz illegal nach Portugal verlegt und Vermögenswerte verschwiegen hatte. Die 5-fache César-Preisträgerin hatte vor Gericht jegliche Absicht bestritten und geltend gemacht, sie sei von Steuerberatern betrogen worden. Adjanis Anwälte begrüßten das mildere Urteil, kündigten jedoch an, es vor das Kassationsgericht weiterzuziehen. Zu den Börsendaten, geliefert von SIX. Der Swiss Market Index schließt bei 14.114 Punkten. Das ist ein Minus von 0,6%. Der Dow Jones Index in New York steigt um 0,5%. Der Euro wird zu 92,04 gehandelt, der Dollar zu 80,79. Soweit die Meldungen. Das Wetter. Die Schauer werden am Abend seltener. Morgen wird es sonnig mit einigen Quellwolken. Die Temperatur erreicht 27 Grad. Im Süden gibt es morgen bis 31 Grad. Das waren Nachrichten von Radio SRF. Verantwortlich Patrick Seiler.

SRF Musikwelle Mittwochabend, schon wieder eine halbe Arbeitswoche passé. Herzlich willkommen in der Vierabend Musik heute, wo es einfach nur gut ist, um jedes Grad mehr, wo der glühende Temperatur der abgekommen ist. Die Natur und auch uns allen tut's nur gut. Astig, überhöhte Hitze ist das doch gewesen, schier abartig. Man fühlt sich jetzt darum nur noch dankbar, sind Temperaturen wieder vernünftiger. Schön sind Sie mit dabei bei uns im Feierabend. Ich bin Renate Andreck. Ein geschmeidig feiner Start für einen unbeschwerten Feierabend. Die Ländlerkapelle Röbi Odomat mit dem Sopranwalzer vom Röbi Odomat. Glückliche Zeiten.

Aus der italienischen Schweiz haben wir hier den Marsch gehört. E viva Locarno von Giuseppe Cappelletti mit Complesso Giuseppe Cappelletti. Und diese Musik übrigens ist aber ein LP aus dem 82 zum Anlass die 100. Fernsehsendung «Bodenständige Kost». Die, die sich noch erinnern mögen, mit dem unvergessenen Moderator Wiesel Gier. Es wird tierisch. Jetzt geht's um Katzen. Die Schwarzkatze ist so eine Sache. Wenn sie von rechts nach links läuft, ist das gut. Doch läuft sie von links gegen rechts, dann kommt's nicht gut. Zumindest ist das ein westlicher Aberglaube. Eine schwarze Katze im Mittelalter hat eben zu der Hexe oder dem Teufel gehört und ist drum ein Pechsymbol geworden. In Großbritannien allerdings ist eine schwarze Katze ein hervorragendes Omen. In Japan symbolisiert die schwarze Katze Glück, Wohlstand, Schutz vor den bösen Geister. Und im Seefahrermythos. Da haben die Seeleute glaubt, sobald sie eine schwarze Katze auf dem Schiff hatten, sie sind vor Unglück geschützt. Und diese schwarze Katze, die ich Ihnen jetzt aus der Ländlermusik habe, ist ein Schottisch von Ernst Gisler mit dem Handorgel-Duo Büschbüchel. Und diese schwarze Katze, die tun einfach nur wohl.

Hübsche Handorgel, Musik. Das Ländler-Trio Natürig, das sind Roman Herger an der Handorgel mit dem Nino Zock an der Handorgel oder eben beide auch mal Schweizer Ageli und der Matthias Walker an der Bassgeige. Gehört haben wir den Schottisch vom Kasi Geisser Schattdorfer Nachbuben. Ab der CD, die rausgekommen ist im 25. Urchix Volume 3. Und eine weitere neue Erscheinung hat es gegeben. CD Blick ins Saal ist im Dezember 25 erschienen zum 20-Jahr-Jubiläum der Jodelgruppe Titlis. Und da drauf hören wir das Jodellied von Fred Kaufmann, Abendgesang. Gehört sie die Jodelgruppe Titlis, Engelberg unter der Leitung von André von Moos.

0: Polka Liechtensteiner Fahrt war das mit der Original Rüebli Ländermusikanten. Und jetzt sind wir mittig in der Sendung und es wird Zeit für unsere heutige Archivperle von Dani Eusler. Stellen Sie sich vor, über 2000 Tänze, Schötti, Schländler, Polkas, Mazurkas und so weiter, so viel Stück, hat der Goldauer Blöser Turi Horat komponiert. Das wäre ein Stück pro Woche über 40 Jahre. Oder wenn er jeden Tag eins schreiben würde, dann dauert es 5,5 Jahre. Der Dani Häusler hat eins von diesen Stücken ausgelesen und beim Turi Horat nachgefragt, ob diese Stücke dann auch alle gut sind.
1: Mir persönlich gefällt der Walzer im schönen Lötschental vom Goldauer Bläser Turi Horat aussinnig. Er selber aber, der mit über 2000 eigenen Tänzen ein richtiger Vielschreiber ist, kann Salig W. nicht so recht beurteilen, ob jetzt ein neues Stück besser oder weniger gut ist.
2: Ich kann es nicht sagen, was schön ist für mich. Jeder Tanz und Schreiber denke ich, das ist gut, ist gut. Am anderen Tag, ja, das ist eigentlich, schreibe wieder einen neuen, oder?
1: Angesprochen auf den Walzer im schönen Lötschental, ist er dann aber doch mit mir einig.
2: Paul ist gut gelungen, von dem her. Aber es hat viele, die gut gelungen sind. Es hat auch viele, so Eichhörnchen geschrieben hat.
1: Ein selbstkritischer Turi Horat also. Die Anforderung aber, die er an seine Stücke stellt, ist klar.
2: Für mich ist es ein schöner Tanz, wo er auch ins Herz geht.
1: Der 78-jährige Turi Horat komponiert täglich. Seine Ideen kommen ihm überall. Dann schreibt er schnell ein paar Noten auf einen Zettel und sobald er die Heike anhocken kann, macht er das Stückchen fertig.
2: Seit ich krank geworden bin, ich habe nicht mehr, keine Arbeit gehabt, ich habe nichts gemacht, ich bin nicht mehr Tanzmusik machen. Was wollte ich machen? Habe ich angefangen zu komponieren. Und das ist immer mehr gekommen. Und früher, als ich natürlich schier jeden Abend etwas zu tun hatte, habe ich keine Zeit zu komponieren. Da habe ich das noch, Deutsch gesagt, hier unter der Arbeit noch Notiz gemacht, die ich gearbeitet habe, was nicht vergessen geht. Und so jetzt hat es manchmal zwei Wochen gar nichts gegeben und heute gibt es praktisch jeden Tag etwas.
1: Und so ist für den Turi Horat das Komponieren, das Tänzchen schreiben, wenn er sagt, eine tägliche Beschäftigung geworden, die ihn herausfordert und befriedigt.
2: Wer andere, der Gedicht schreibt oder ein Reporter, der für die Zeitung schreibt, aber ich hocke so viel rum und wir kommen immer Melodien sind und gehe ich wieder drin, aber hocke manchmal im Fernsehen und fahre ab dem schönsten Film, gehe dahinter und schreibe mir wieder Tänze. Weil es kommt mir gerade etwas in Sinn. Läuft etwas im Fernsehen, irgendeine Musik, das ist eine gute Melodie. In dem Sinn muss ich etwas machen und da hocke ich in einem Stil dort, da kommt mir das in Sinn und die Musik nicht mehr laufen, kommt mir so, in dem Stil, ja. Ja, kann ich hinten schreiben wieder etwas. Und dann plötzlich dachte ich, ja, das passt eigentlich auch noch.
1: Der Walzer im schönen Lötschental aber stammt noch aus einer Zeit, wo der Turi Horat als Automechaniker gearbeitet und in der Dorfmusik gespielt hat. Mit seinen Kolleginnen und Kollegen vom Holzregister sind sie dann einmal ihren Dirigent ins Lötschental besuchen.
2: Da sind wir Hölzler. Wenn der Hölzler-Club hat, ist einfach Saxophon, Klarinett, Flöte, Oboe. Wir sind ja nie alle gekommen, aber das war unser Club. Wir sind mit dem Hölzler-Club den Hessmarkt besucht in der Sommerferien. Das war so eine Scouting mit drei Gabriolet. Da sind wir zu dem rauf. Es war natürlich, deutsch gesagt, ein bisschen mehr als aufrei, aber es war auch schön.
1: Der Turi Horat, wie er lebt und lebt. Und wie schön er jeden Tag wieder komponiert, das hören wir jetzt.

Was für eine schöne Beschäftigung, jemand anderer macht Sudoku. Doch der Toni Horath ist ein Vielschreiber mit seinen Kompositionen. Der Walzer im schönen Lötschental haben sie gehört. Und der Toni Horath hat ein Credo. Ein schöner Tanz ist einer, der ins Herz geht. Das glaubt ich auch. SRF Musikwelle, Sie sind in der Vierabendmusik. Es freut mich riesig, haben Sie zugeschaltet. Es geht tick-tack, tick-tack, Fürschi. Der nächste Titel heisst Tick-Tick, ist vom Jack Säuberli und wir hören die Volks-Swing-Band aus Zug und hören sie nur. Da tickt's schön beschwingt durchs Band.

Der Marsch vom Meiringer Schweizerergler Hans Borg für euch zwei. Und der Hans Borg hat hier sehr herrlich gemusiget. Jetzt geht's auch zu zwei zu einem edlen Duett. Auf der Handorgel der Simon Lüthi und am Bass Madeleine Küng vom Simon Lüthi Polka Klänge vom Schwendisee. Ab der neu erschienenen CD «Meine liebe Heimat», die rausgegeben worden ist, das Jahr vom Jodlerclub Edelweiss aus Flamatt unter der Leitung von Buba Bertschi.

Der schottische Xavers Klöpf, Angst vom Röni Roggenmoser, was für die Fredni Ländlermusik, die kommt zustande, wenn zwei grossartige Ländlermusiker, der Fritz Dünner und der Röni Roggenmoser von Übersee, zusammenheben, digital aufnehmen und weil es eben im Ostland wahrscheinlich eben gleich die Ländlermusik vermissen, machen sie miteinander Musik, basteln das alles zusammen und nennen sich dann ganz passend Ausländler. Wo sie sind, vielleicht auch übersehen im Ausland oder in der Schweiz, im Stall, auf einem Balkon, in einer Stube oder gar noch am Autofahren irgendwo unterwegs, haben sie noch einen friedvollen Abend. Wir können es definitiv wieder kühler nehmen. Einen herrlichen Abend wünscht Ernie Renaten Andrik sehr gern. Bis wieder.

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1: Radio SRF Echo der Zeit mit Christina Scheidegger. Die Schauplätze vom Mittwoch, dem 1. Juli. Venezuela, wo eine Woche nach den schweren Erdbeben die Wut der Bevölkerung auf die Regierung wächst und die Angst vor einer neuen Welle der Repression. Die Ukraine, wo Startups Bodenroboter für den Krieg gegen Russland entwickeln, in enormem Tempo. Wir haben Krieg, alles werde sofort gebraucht, sagt dieser Geschäftsmann. Der Weiler Eckern im Wallis, wo die äußerst konservative Pius-Bruderschaft heute 4 neue Bischöfe geweiht und so den Bruch mit der römisch-katholischen Kirche provoziert hat. Und die Schweizer Berge, die mit steigenden Sommertemperaturen zum Sehnsuchtsort vieler Städterinnen und Städter werden. Wie sich der Tourismus in den Alpen verändert, klären wir hier im Echo der Zeit. Eine Woche ist vergangen seit den schweren Erdbeben in Venezuela. Die Behörden im südamerikanischen Land melden unterdessen gegen 2000 Tote. Eine Zahl, die noch steigen dürfte. Noch immer werden tausende Personen vermisst, viele wurden verletzt, zehntausende Gebäude sind beschädigt oder zerstört. Und die Chancen, Menschen lebend aus den Trümmern zu bergen, schwinden von Stunde zu Stunde. Was heißt das für die laufenden Rettungseinsätze im Land, speziell in der hauptsächlich betroffenen Region La Guaira? Das habe ich Anne Demmer gefragt. Sie ist für die ARD derzeit in Venezuela.
2: Ja, gestern war ja noch mal eine schöne Nachricht zu vernehmen, dass ein 3-jähriger Junge vom jordanischen Rettungsteam noch geborgen werden konnte, lebend. Das sind natürlich besondere Momente, aber die Arbeit der internationalen Rettungskräfte ist natürlich sehr wertvoll. Teams aus Mexiko, die ja auch viel Erfahrung mitbringen, weil sie selbst immer wieder von Erdbeben betroffen sind. Aus Tschechien, Jordanien, Chile, Deutschland und eben auch aus der Schweiz. Es sind rund 80 Rettungskräfte aus der Schweiz vor Ort. Ein großes Problem ist aber tatsächlich, dass die venezolanische Regierung nichts koordiniert. Ich habe mit mehreren internationalen Einsatzkräften gesprochen. Sie mussten sich zwar akkreditieren, aber am Ende sind sie so auf sich gestellt, sie wählen einen Bereich aus, wo sie anfangen, ein Haus oder vielmehr einen Trümmerhaufen, aber am Ende sind sie auf sich gestellt. La Guaira habe ich mit einer Venezolanerin gesprochen, die mir sogar erzählte, dass sie teils die Rettungskräfte selbst angehalten hat, damit sie bei dem Haus anfangen, wo ihre Eltern verschüttet sind. Die Leute sind so verzweifelt und natürlich auch je mehr Zeit vergeht.
1: Wie steht es denn um die Versorgung der vielen Verletzten und auch der Zehntausenden, die wegen der Beben obdachlos geworden sind?
2: Letztlich mangelt es an allem, an sauberem Trinkwasser, mobilen Sanitäranlagen, medizinischer Notversorgung und aber auch sicheren Unterkünften. Die Gesundheitsversorgung ist am Limit. Ich habe gestern ein staatliches Krankenhaus besucht in Caracas. Dort konnte ich mit einem leitenden Arzt sprechen, unter der Auflage, dass ich seinen Namen nicht nenne, weil er Angst vor der Repression der Regierung hatte. Und der war schier verzweifelt und sagte, die Krise hat ja nicht erst mit dem Beben begonnen, die gibt es seit Jahren. Es sei das Versagen eben des Staates. In dem Krankenhaus gäbe es kein Labor, keine essentiellen technischen Gerätschaften. Und gerade in einer solchen Katastrophensituation, wo tausende Menschen versorgt werden müssen, sei eine richtige Versorgung nicht leistbar. Und dann kommt hinzu, dass 38 Krankenhäuser beschädigt wurden und 3 geschlossen werden mussten. Ja, die Flut an Verletzten trifft auf Kliniken, die ohne internationale Hilfe derzeit nicht einmal die Grundversorgung sichern könnten.
1: Dieses Versagen der venezolanischen Behörden in der Krise, was macht das mit der Bevölkerung?
2: Die Wut wächst in der Bevölkerung. Die Menschen fühlen sich alleine gelassen. Es gab auch schon kleine Proteste. Immer wieder sind auch so Auseinandersetzungen mit Kräften des Militärs zu sehen auf der Straße. Die Übergangspräsidentin Delcy Rodriguez wurde bei einem Besuch in einem stark beschädigten Stadtteil ausgebuht. Sie warfen ihr vor, nichts zu tun und aus der Katastrophe stattdessen politisches Kapital schlagen zu wollen. Einige der zusammengefallenen Häuser sind Gebäude, die vom Regime als Sozialwohnungen gebaut wurden. Und da gibt es natürlich viel Unmut. Angesichts der fehlenden Unterstützung der Regierung helfen sich die Menschen untereinander. Es werden Konvois organisiert, um Lebensmittel und Werkzeuge zu transportieren. Beobachter der International Crisis Group gehen davon aus, dass die Regierung in Zukunft eher mit Härte und Repression auf den wachsenden Unmut reagieren könnte, anstatt grundlegende Reformen anzustoßen. Fest steht, die Krise legt die Schwächen des Regimes schonungslos offen, weshalb die politische Zukunft von Delcy Rodríguez stark davon abhängt, wie sie die kommenden Wochen der Bergung und des Wiederaufbaus bewältigt.
1: Sie haben das vorhin gesagt, Fachleute rechnen mit mehr Repression in Zukunft, aber jetzt ganz aktuell, wie reagiert denn die Regierung von Übergangspräsidentin Delcy Rodríguez auf die Kritik, auf die Vorwürfe aus der Bevölkerung?
2: Sie tritt selbstbewusst in der Öffentlichkeit auf und ruft ja auch immer wieder zu Spenden auf. Letztendlich ist ja auch immer wieder die Rede von einem Gobierno de Títeres, einer Marionettenregierung, die von der Gunst der USA abhängig ist. Delcy Rodríguez wird alles machen, um nicht in Ungnaden zu fallen.
1: Und inmitten der Turbulenzen hat nun Oppositionsführerin und Friedensnobelpreisträgerin Maria Corina Machado angekündigt, nach Venezuela zurückkehren zu wollen. Will auch sie die Krise politisch für sich nutzen?
2: Ja, die Krise dient der Oppositionsführerin sicherlich als politischer Hebel, um das Machtvakuum in Venezuela zu füllen und den demokratischen Wandel voranzutreiben. Aber dafür wiederum braucht sie auch die Unterstützung von US-Präsident Donald Trump. Und Washington hat bereits deutlich gemacht, dass er eine Rückkehr nicht unterstützen würde.
1: Also das heißt, letztlich kommt es darauf an, wie sich die USA positionieren in dieser Sache.
2: Am Ende ist sie sehr abhängig von der US-Regierung und Donald Trump hat ja keinen Hehl daraus gemacht, dass es ihm um das Erdöl geht und insofern kann man davon ausgehen, dass Venezuela weiter unterstützt wird, gerade weil er natürlich ein großes Interesse daran haben wird, dass die Lage im Land stabil bleibt.
1: Aber man kann davon ausgehen, nach der Erdbebenkatastrophe wartet also schon die politische Krise.
2: Davon ist auszugehen und die Frage ist, wie es tatsächlich weitergeht. Eben diese Mutmaßung, dass die Regierung repressiv wieder regieren wird, die halte ich auch für sehr wahrscheinlich, gerade angesichts dieses Unmuts, der sich jetzt auch schon äußert. Und das wird ja nicht besser, weil es gibt keine Ressourcen, es gibt schlechte Infrastruktur. Auch die Frage, wie geht es weiter mit diesen vielen Obdachlosen? Auch da reagiert die Regierung kaum. Es gibt gar keine Perspektiven für diese Obdachlosen oder Ansagen, wie jetzt die nächsten Schritte sind. Und die kampiert tatsächlich in den Parks, auf dem Bürgersteigen, vor den Häusern. Also das sind teilweise noch nicht mal richtige Zelte, die da für sie aufgebaut werden. Die kampieren auf den Matratzen unter freiem Himmel teils.
1: Die Informationen aus Venezuela von der Journalistin Anne Demme. 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Wir kommen zu den Nachrichten mit Roger Brendlin und er beginnt mit einem neuen Bericht von Amnesty International. Im Bürgerkrieg im Sudan würden schwerste Menschenrechtsverletzungen begangen.
3: Amnesty schreibt dazu, Kämpfer der RSF-Miliz hätten letztes Jahr bei der Eroberung der Stadt Al-Fashir in der Region Darfur Menschen massakriert, gefoltert und sexuelle Gewalt ausgeübt. Und das seien Verbrechen gegen die Menschlichkeit. Möglicherweise erfüllten sie auch die Bedingungen eines Völkermordes. Die Menschenrechtsorganisation stützt sich unter anderem auf Aussagen von Überlebenden und von Ärzten in ihrem Bericht. Amnesty fordert darin auch eine internationale Schutztruppe im Sudan. Der Tech-Konzern Google muss seinem schwedischen Unternehmen knapp 1,3 Milliarden Euro Schadenersatz bezahlen. Das hat das schwedische Wettbewerbsgericht entschieden. Es geht dabei um den Preisvergleichsdienst PriceRunner. Das Gericht in Schweden sagt, Google habe viele Jahre lang seine eigene Preisvergleichsseite unzulässigerweise bevorzugt und dadurch habe PriceRunner einen Schaden erlitten. Die schwedische Mutterfirma von PriceRunner hatte eigentlich noch höheren Schadenersatz gefordert und das, obwohl 1,3 Milliarden Euro schon so die höchste Schadenersatzsumme ist, die jemals in einem schwedischen Wettbewerbsverfahren gesprochen wurde. In Deutschland gibt es ab heute keinen Tankrabatt mehr. Zwei Monate lang gewährte die deutsche Regierung eine Steuersenkung von knapp 17 Cent pro Liter Benzin oder Diesel, um eben die Folgen des Irankriegs abzufedern. Nun müssen aber wieder die vollen Preise bezahlt werden und die sind laut dem deutschen Automobilclub ADAC bereits kräftig angestiegen. Am Mittag kostete ein Liter Benzin im deutschlandweiten Mittel 2,15 Euro und das sind etwa 18 Cent mehr als gestern. Der Diesel stieg zur gleichen Zeit um etwas mehr als 20 Cent pro Liter. Kanada rückt näher an Europa und macht neu mit beim Eurovision Song Contest. Kanada ist nach Australien das zweite Land aus Übersee, das am ESC teilnimmt. Die Teilnahme wird möglich, nachdem der kanadische Fernsehsender CBC letzte Woche Mitglied der European Broadcasting Union wurde, der EBU, die den ESC organisiert. Die ESC-Teilnahme

0: die Einbürgerung ursprünglich nicht vollziehen wollen. Im Kanton Thurgau entscheidet in der Regel das Parlament über Einbürgerungsgesuche. In Basel hat die Polizei mit einem Großaufgebot mehrere Liegenschaften geräumt, die linksautonome Aktivistinnen und Aktivisten seit einem Monat besetzt hielten. Diese Aktivistinnen und Aktivisten beanspruchten das Areal im Klibeck-Quartier im Norden der Stadt als kulturellen Freiraum. Das Gebiet wurde von der Polizei für die Räumung weiträumig abgesperrt. Am Nachmittag verhandelte sie nach wie vor mit zwei Personen, die sich auf ein Dach begeben hatten. Die Liegenschaften gehören dem Versicherungskonzern Swiss Life, der auf dem Areal Wohnungen plant. Die Börsendaten von 18.11 Uhr geliefert von SIX. Der Swiss Market Index schließt heute bei 14.114 Punkten und damit im Minus von 0,6%. Der Dow Jones Index in New York steigt momentan um 0,6%. Der Euro wird zu 92,03 gehandelt, der Dollar zu 80,80. Und das Wetter, die Schauer werden am Abend seltener. Morgen wird es dann sonnig mit einigen Quellwolken. Die Temperatur steigt morgen bis auf 27 Grad im Norden, im Süden bis auf 31.
1: Technologische Innovationen haben die Kriegsführung innerhalb weniger Jahre vollkommen verändert. Das zeigt sich besonders in der Ukraine. Unbemannte Systeme dominieren heute das Schlachtfeld. Nicht nur in der Luft, sondern auch am Boden. Und auch dort ist die Ukraine besonders innovativ. Wie die Ukraine das geschafft hat und was es bedeutet, in der Reportage von Judith Huber aus Kiew.
2: Eine staubige Straße mit Schlaglöchern führt zu ein paar alten Garagen. Die Einfahrt ist lediglich durch einen Zaun geschützt. Im Hof hält ein Hund ein Nickerchen. Nichts deutet darauf hin, dass hier modernstes Kriegsgerät produziert wird. Dimitro erwartet uns, ein umtriebiger und pfiffiger ukrainischer Geschäftsmann. Er heißt eigentlich anders, aber was hier geschieht, ist geheim. In einer der Garagen machen sich zwei Mechaniker an einem großen, grün gestrichenen Gefährt mit riesigen Pneus zu schaffen. An der Wand hängen Plakate mit Rennautos, eine Erinnerung an die Zeit vor dem Krieg. Dimitro sagt, diese Maschine fährt durch jeden Sumpf. Sie kommt überall durch. Sie trägt eine Tonne Last, mit Anhänger sogar zwei Tonnen. Es ist die neueste Entwicklung von Dimitros Start-up, ein autonomes Amphibienfahrzeug. Sein Team habe es in nur 3 Monaten entwickelt. Wir haben Krieg, alles wird sofort gebraucht. Unsere Programmierer schreiben den Steuerungscode selbst. Wir legen Punkt A und B auf einer Karte fest und die Maschine fährt selbstständig dorthin. Dimitro führt uns zu einer weiteren Garage. Hier ist unser zweites Modell. Im Kern ist es dasselbe, nur haben wir hier eine spezielle Kamera und künstliche Intelligenz. Dieses Fahrzeug erkennt Bäume, Hindernisse, schlechte Straßen. Es fällt selbstständig den Entscheid, wie es fahren soll. Es umfährt Hindernisse, schwimmt über Flüsse. Es gelangt dorthin, wo es muss. Auf der Tragfläche können Waffen montiert werden, Maschinengewehre oder Drohnen samt Abschussrampe. Die Maschine fahre autonom los in schwer zugängliches Gebiet und dann werde der Feuermodus aktiviert. Dimitro ist ein Liebhaber des Motorsports. Als der Krieg begann, tat sich der Unternehmer mit Mechanikern zusammen, die früher Rennautos bauten, und nahm Spezialisten aus seiner IT-Firma dazu. Wir sind Enthusiasten. Wir haben uns in Garagen versammelt und in 3 Monaten etwas entwickelt, was nicht schlechter ist als ein Produkt des deutschen Rüstungskonzerns Rheinmetall. Laut Dimitro gibt es in der Ukraine etwa 150 Start-ups, die an Bodenrobotern tüfteln. Alle 2 Monate können Hersteller ihre Produkte präsentieren, dem Verteidigungsministerium, aber auch Vertretern einzelner Brigaden, die selbst einkaufen dürfen. Sie haben unser Produkt gesehen und schon am Tag danach erhielten wir erste Bestellungen, sagt Dmitro. Wenn etwas gebraucht wäre, gehe es schnell. Früher musste man einen Vertrag abschließen mit dem Verteidigungsministerium. Das habe ewig gedauert. Nun existiert sogar ein Online-Shop mit zertifizierten Rüstungsgütern. Außerdem stehen die Militärs in Kontakt mit den Herstellern. Sie melden sich, wenn ein Produkt angepasst werden muss. Die Kommunikationswege sind kurz. Dimitro meint, der Schnellere und Innovativere werde den Krieg gewinnen.
3: Früher

0: Früher hat man teure Rüstungsgüter bei Großunternehmen gekauft, jetzt ist alles lokal. Eine große Fabrik kann bombardiert werden. Wir hingegen haben mehrere Standorte und sind kaum auffindbar. In der Lobby eines Hotels treffen wir den Offizier Viktor. Er kämpft seit Beginn der russischen Großinvasion und schult Militärs im Umgang mit Bodenrobotern. Er sagt, aktuell würden diese in erster Linie zur Bergung von Verletzten und zur Versorgung der Truppen eingesetzt. Bodenroboter retteten Menschenleben. Soldaten müssten die Verwundeten oft kilometerweit tragen. Das sei anstrengend und riskant. Denn seit an der Front ständig Drohnen fliegen, seit diese sogenannten Todeszonen entstanden sind, ist es praktisch unmöglich geworden, Verwundete per Fahrzeug zu evakuieren. Diese werden sofort zum Ziel. Viktor sagt, man müsse die Bewegung von Menschen auf ein Minimum beschränken und so viele Roboter wie möglich benutzen. Die Entwicklung hin zu einem Krieg der Roboter bereitet ihm keine Sorgen. Er sagt, es sei doch besser, wenn Metall zerstört, statt Menschen getötet würden. Man erlebe hier schlicht eine weitere technologische Entwicklung in der Kriegsführung, wie es das schon oft gegeben habe in der Geschichte. Viktor sagt aber auch, den Menschen werde es weiterhin brauchen. Die Robotisierung der Armee bedeutet, dass sich die Menschen an einen relativ sicheren Ort begeben könnten, um von dort aus die Roboter zu steuern, die dann gegeneinander kämpfen würden. Drohnen gegen Bodenroboter, Bodenroboter gegen Drohnen und alles aus der Ferne gesteuert. So wird es bald schon im Feld aussehen. Für Militärs wie Viktor, die sich an der Front behaupten müssen, und auch für den Unternehmer Dmitro ist das keine Schreckensvorstellung, sondern reiner Pragmatismus. Sie tun das, was sie für nötig halten, damit die russischen Angreifer zurückgedrängt werden und der Krieg so schnell wie möglich zu Ende ist.
1: Das ist das Echo der Zeit auf Radio SRF. Wir klären gleich, warum Spanien über die Legalisierung von Sans-Papiers streitet. Warum Organspenden nach einem assistierten Suizid heikle Fragen aufwerfen und wie Bundesrat Rösti in Luzern seine Schwerpunkte in der Verkehrspolitik erklärt. Zuerst jetzt also Spanien. Dort dürften rund 1 Million Menschen neu eine Aufenthaltsbewilligung erhalten. Hintergrund ist ein Beschluss der Regierung, der die Legalisierung von Sans-Papiers zum Ziel hat. Gestern ist die Frist für die Aktion abgelaufen und eingegangen sind doppelt so viele Anträge wie ursprünglich geschätzt. Der sozialistische Premierminister Pedro Sánchez feiert das als Erfolg, während die Opposition kritisiert, die offene Migrationspolitik verstoße gegen EU-Recht. Auslandredaktor Beat Vogt berichtet.
2: Bis gestern konnten sich die Sans-Papiers bei den spanischen Behörden melden, um eine Aufenthalts- und Arbeitsbewilligung zu beantragen. Zuerst für ein Jahr, dann mit Möglichkeit auf Verlängerung. Sie müssen zwei Voraussetzungen erfüllen: seit mindestens 5 Monaten im Land leben und nicht straffällig geworden sein. Über 1 Million Anträge seien eingegangen, sagte Ministerpräsident Pedro Sánchez gestern und betonte, Spaniens Wirtschaft und Gesellschaft seien auf Migrantinnen und Migranten angewiesen.
3: Que 90.000 bares tendrían que bajar la persiana.
2: Ohne Arbeitskräfte aus dem Ausland müssten bis ins Jahr 2050 90.000 Bars und 50.000 Schulen schließen und jeder dritte Landwirtschaftsbetrieb würde verschwinden. Die Regularisierung der Sans-Papiers sei zudem eine Integrationsmaßnahme, so Pedro Sánchez. Ein großer Teil der Probleme, die mit Migration in Verbindung gebracht würden, entstünden durch administrative Ausgrenzung. Denn wer nicht legal arbeite, könne sich selber nicht weiterentwickeln und trage auch nichts zum Sozialstaat bei. Die linke spanische Regierung ist bekannt dafür, dass sie in Migrationsfragen anders tickt als die anderen europäischen Staaten. Genau dies versucht die Opposition nun auszunutzen, um die Regularisierung zu bekämpfen. Der Chef des konservativen Partido Popular, Alberto Núñez Feijó, argumentiert, die spanische Politik widerspreche dem EU-Migrationspakt, der Mitte Juni in Kraft gesetzt wurde und das europäische Asylsystem verschärft hat.
4: Lo que está claro es que hace cosas sin consenso, de forma unilateral, contra el derecho europeo, contra el sentido común.
2: Die Regierung Sanchez handle einseitig, entgegen dem europäischen Recht und dem gesunden Menschenverstand, sagte Feijóo in einem Radiointerview. Das spanische Obergericht hat auch bereits Zweifel an der Rechtmäßigkeit der Regularisierung angemeldet und den Weg dafür geebnet, dass die Konservativen sie beim Europäischen Gerichtshof anfechten können. Der sozialistische Premier Pedro Sanchez lässt sich davon einstweilen nicht beirren. Gestern kündigte er ein umfassendes 500-Millionen-Euro-Paket an, um die Integration der bisherigen Sans-Papiers sicherzustellen. Mit Maßnahmen in den Bereichen Arbeitsmarkt, Bildung, Wohnen, Gesundheit und Sprache. Wobei die Sprache bei der Migration in Spanien eine kleinere Rolle spielt. Laut Schätzungen stammen rund 90% der Sans-Papiers aus lateinamerikanischen Ländern. Dies ist mit ein Grund dafür, dass die Regularisierung von Sans-Papiers traditionell bei der spanischen Bevölkerung eher wenig umstritten ist. Zwischen 1986 und 2005 gab es bereits 5 solcher Aktionen mit mehreren hunderttausend Begünstigten, initiiert unter anderem auch unter konservativer Regierung.
1: Der Walliser Weiler Ekon ist heute im Zentrum der Aufmerksamkeit vieler Verantwortungsträger in der römisch-katholischen Kirche. Denn dort wurden heute 4 Bischöfe der erzkonservativen Pius-Bruderschaft geweiht, ohne die Zustimmung des Papstes. Papst Leo hatte noch bis gestern mit eindringlichen Worten davor gewarnt, Bischöfe ohne seine Erlaubnis zu weihen. Nun ist der Bruch vollzogen, das Schisma, die Kirchenspaltung Tatsache. Die Pius-Bruderschaft ist verhältnismäßig klein, aber sie könnte wachsen, vor allem auch in den USA, dem Heimatland des Papstes. Aus Rom, Franco Battel.
5: Werden Bischöfe ohne die Zustimmung des Papstes geweiht, so folgt die Strafe auf dem Fuß. Denn das Kirchenrecht sieht vor, dass die weihenden Bischöfe und ihre Geweihten automatisch und sofort exkommuniziert, also aus der römisch-katholischen Kirche, ausgeschlossen werden. Was sich heute im kleinen Ekon im Wallis abspielte, ist darum für das große Rom und den Papst von Belang. Italiens Zeitungen berichten heute auf den Frontseiten. Es geht um den alten Widerspruch zwischen sehr konservativen Ansichten und der vorsichtigen Öffnung, die die Päpste seit den 1960er Jahren vollzogen. Die eine Seite möchte möglichst sofort mehr Reformen, die andere am besten keine oder gar die Rückkehr zur alten Ordnung, zur lateinischen Messe zum Beispiel, gelesen vom Priester, der der Gemeinde den Rücken zukehrt. Ganz heftig ausgebrochen war der Streit in den 1980er Jahren, als Papst Johannes Paul II. Den Gründer der Pius-Bruderschaft, Erzbischof Lefebvre, und von ihm geweihte Bischöfe exkommunizierte. Der Nachfolger von Johannes Paul, Papst Benedikt, ging dann wieder auf die Pius-Bruderschaft zu, nahm die Exkommunikation zurück, mit dem Ziel wohl, den erzkonservativen Rand wieder einzubinden. Doch Benedikts Annäherung ist heute definitiv gescheitert. Die Pius-Brüder wollen sich nicht unterordnen, sie wollen eine nächste, junge Generation von Bischöfen mit einem klaren Ziel – weitermachen und weiterwachsen. Die 4 neuen Bischöfe kommen aus 3 Ländern, einer aus der Schweiz, 2 aus Frankreich und einer aus den USA. In den USA im Umfeld von Präsident Trump, in der MAGA-Bewegung, gibt es viele Leute, die den US-amerikanischen Papst Leo als zu liberal oder gar als zu links betrachten. Diese Leute wohl soll der heute geweihte US-amerikanische Bischof ansprechen. Und genau das beobachtet man in Rom mit Argusaugen. Eigentlich war es ja recht ruhig geworden um den Sitz der Pius-Bruderschaft im Walliser Weiler Ekon. Doch nun hat die im Internet live übertragene Weihe und der so öffentlich inszenierte Bruch mit Rom sie wieder auf die ganz große Bühne katapultiert. Sie werden das Scheinwerferlicht für sich und ihre Sache nutzen wollen, wie damals beim ersten Schisma vor bald 40 Jahren.
1: Sollen Menschen, die durch einen begleiteten Suizid aus dem Leben scheiden, ihre Organe spenden können? Die Frage bringt heikle Diskussionen mit sich über Ethik und Recht. Und es ist eine Frage, mit der Fachstellen zunehmend konfrontiert sind. Warum die Antwort darauf schwierig ist, zeigt der Beitrag von Noemi Ackermann.
6: Wer sich nach schwerer Krankheit für den Freitod entscheidet, hat sich das gut überlegt. Wer einen Organspendeausweis auf sich trägt, hat sich auch bewusst dafür entschieden. Der Wunsch nach der Kombination komme immer wieder, sagt Franz Immer, Direktor von Swiss Transplant, jener Organisation, die in der Schweiz für Organspenden zuständig ist.
7: Ich hatte einen Anruf vor einigen Wochen, wo ein Herr in den 60er Jahren letztendlich seit Jahrzehnten bei Exit ist und seit Jahrzehnten einen Organspendeausweis auf sich trägt und er sagt, ich habe eine Demenz, ich verliere mein Gedächtnis und ich möchte den Freitod jetzt vollziehen in den nächsten Monaten und würde gerne Organe spenden.
6: Auch Spitäler und Sterbehilfeorganisationen wie Exit werden regelmäßig mit der Frage konfrontiert, ob und wie das möglich wäre. Sollten Organe nach einem assistierten Suizid gespendet werden, müsste der assistierte Suizid in einem Spital stattfinden. Denn die verstorbene Person muss innerhalb weniger Minuten in den Operationssaal gebracht werden, damit die Organe keinen Schaden nehmen. Deshalb hat sich die Zentrale Ethikkommission der Akademie der medizinischen Wissenschaften des Themas angenommen und ein juristisches Gutachten in Auftrag gegeben. Denn ein assistierter Suizid im Spital, das wäre ein grundlegender Wandel, sagt Paul Hoff, Psychiater und Präsident der Zentralen Ethikkommission der Akademie der medizinischen Wissenschaften.
8: Gesundheitsfachpersonen sind in aller Regel so erzogen, sozialisiert und ausgebildet, dass sie Menschen helfen wollen. Wenn jetzt das Thema des assistierten Suizides stärkeres Gewicht bekommt oder gar zu einer quasi normalen Situation, normalen, ich sag's mal etwas provokant, Dienstleistung des Gesundheitswesens würde, dann macht das etwas mit dem beruflichen und auch persönlichen Selbstverständnis von Ärzten und Pflegenden.
6: Zentral ist laut Gutachten eine strikte Trennung zwischen Suizidhilfe und Organspendeprozess, sowohl personell als auch organisatorisch. Hinzu kommt, ein assistierter Suizid gilt als außergewöhnlicher Todesfall. Das bedeutet, dass die Strafverfolgungsbehörden involviert werden müssen, gleichzeitig drängt die Zeit, damit die Organe verwendbar bleiben. Die Sterbehilfeorganisation Exit möchte also auch im Spital Personen den Freitod ermöglichen. Paul David Porter, Gesamtleiter Freitodbegleitungen bei Exit, liest das Gutachten folgendermaßen.
9: Rechtlich sehen wir die Zulässigkeit gegeben. Wir seitens Sterbehilfeorganisation, ich kann da auch für Exit Swiss Homon sprechen, wir wären bereit, einem Mitglied, das diesen Wunsch äußert, dies auch zu ermöglichen.
6: Im vergangenen Jahr begleitete Exit Deutschschweiz 1421 Freitode. Allerdings fanden nur 3 davon in Spitälern statt. Es gibt aber auch grundsätzliche Kritik. So lehnt etwa die Organisation Ärzte und Pflegefachpersonen gegen Organspende am Lebensende eine solche Praxis ab. Ihr Vizepräsident Alex Frey sagt,
10: Personen, die sich einen assistierten Suizid überlegen, das ist eine vulnerable Patientengruppe, die mit grossem Leiden lebt und das mehrmals überlegt und hin und her und Ambivalenz besteht und das sollte man nicht durch einen zusätzlichen Anreiter in Richtung Suizid irgendetwas erlauben.
6: Auch die Zentrale Ethikkommission kommt zum Schluss, dass die Möglichkeit der Organspende einen starken psychologischen Druck auf die sterbewillige Person ausüben könnte, so der Psychiater Paul Hoff.
8: Dann reden wir auf der einen Seite von einer höchst persönlichen, existenziellen Entscheidung, nämlich ob ich lebe oder nicht. Existenzieller geht's ja gar nicht. Auf der anderen Seite, Organspende, reden wir von etwas Nützlichem. Ich kann etwas Gutes tun, auch wenn ich nicht mehr lebe, ich kann aber etwas Gutes tun für den anderen.
6: Im Freitod noch etwas Gutes tun, das kann vielleicht den falschen Anreiz setzen bei Personen, die nicht mehr leben wollen. Einigkeit besteht jedoch in einem Punkt. Alle Befragten wünschen sich eine breite gesellschaftliche Debatte.
1: Spazieren in Luzern und Biken in den Bergen, was das mit Verkehrspolitik respektive mit dem Klimawandel zu tun hat, hören Sie hier im Echo der Zeit in den nächsten Minuten. Zum dritten Mal lud Bundesrat Albert Rösti heute zum Sommerspaziergang. Diesmal nach Luzern ins Verkehrshaus. Schließlich gehört die künftige Verkehrsinfrastruktur für Schiene und Straße zu seinen politischen Schwerpunkten. Damit ist aber auch klar, ein Spaziergang wird das nicht. Bundeshausredaktorin Christine Wanner.
11: Kaum in Luzern angekommen.
12: Es ist unsere Zukunft und die Zukunft von allen weiteren Generationen und unser Volkswille mit Füssen. Wir haben klar Nein gesagt zur neuen Autobahn.
11: Bundesrat Rösti nehme den Klimawandel nicht ernst. Klimaaktivistinnen und Aktivisten begleiten Bundesrat und Medien lautstark auf dem Weg vom Bahnhof entlang des Sees bis zum Verkehrshaus. Der Kritisierte nimmt es sportlich.
13: Es gehört zu unserem direktdemokratischen System, dass man auch Bundesräte auf der Straße anspricht. Wir haben freies Meinungsäußerung und die haben umfassend davon Gebrauch gemacht.
11: Im Verkehrshaus spricht Albert Rösti über seine politischen Schwerpunkte, auch über die Verkehrsinfrastruktur. Nachdem das Stimmvolk 6 Straßenausbauprojekte ablehnte und die Bahnprojekte erheblich teurer werden als eingeplant, hat der Bundesrat das Projekt Verkehr 45 lanciert. Darin sind Ausbauprojekte für Straße, Schiene und Agglomerationen für rund 56,5 Milliarden Franken. Das sei viel Geld und doch sei Verkehr 45 ein Streichprojekt, so der Verkehrsminister.
13: Was die Bahn anbelangt, schlagen 68 Projekte zur Streichung vor. Das Gleiche passiert auf den Autobahnen. Auch dort werden wesentliche Projekte zur Streichung vorgeschlagen. Und wir konzentrieren uns effektiv auf das Notwendige, weil letztlich wächst die Bevölkerung und der Bedarf nach Mobilität.
11: Noch mehr ließe sich weder bauen noch finanzieren. Interessierte können sich nun zu Verkehr 45 äußern. Später kommt das Parlament zu Wort und zum Schluss das Volk, denn der Bundesrat schlägt vor, das befristete Mehrwertsteuerpromille für die Bahninfrastruktur zu verlängern. Ist das ein Risiko, wenn die Mehrwertsteuer bereits für andere Projekte, wie etwa die Altersvorsorge und die Armee, erhöht werden soll?
13: Ja, das wird die große Herausforderung,
11: räumt der Verkehrsminister ein. Und?
13: Bei einem Nein müssen wir über die Bücher. Ein Nein heißt einfach, wir haben von 24 Milliarden Franken 8 Milliarden weniger. Und wir müssen dann schauen, ist die Prioritätensetzung mit 16 Milliarden noch die richtige oder müssen wir grundsätzlich von vorne anfangen?
11: Sollten die Mittel für Bahn und Straße nicht reichen, so könnten Projekte zeitlich nach hinten geschoben werden, heißt es zur weiteren Entwicklung der Verkehrswege in der Schweiz. Das dürfte aber angesichts der langen Planungs- und Realisierungsphasen nicht so einfach sein, wie es klingt. Oder Kantone könnten Projekte vorfinanzieren. Das widerspricht allerdings der Idee, dass die Projekte für Straße und Bahn aus je einem Fonds finanziert werden. Verkehrsminister Rösti betont, er wolle den bewährten Weg nicht verlassen.
13: Wenn jetzt ein Kanton kommt und sagt, wir wollen nicht noch 10 Jahre warten auf unser Projekt, wir sind bereit, das vorzufinanzieren, dann sind wir bereit, darüber zu sprechen. Das ist aber kein Überbordwerfen, das wäre eine zusätzliche Unterstützung.
11: Weiter stellt sich das Verkehrsdepartement vor, bei den Normen für Verkehrswege zu schrauben, den Spielraum nutzen, wie es schreibt. So billiger bauen, geht das nicht auf Kosten der Sicherheit?
13: Die Sicherheit hat immer oberste Priorität im Verkehrsbereich, namentlich im Bahnbereich. Wir werden genau überprüfen, ist alles wirklich nur sicherheitsrelevant, das kostentreibend ist, oder gibt es innerhalb der Sicherheitsnormen vielleicht Normen, wo man es übertrieben hat, die kaum zur Sicherheit beitragen. Um das geht es letztlich.
11: Der Spielraum wird ausgelotet, die Projekte für Straße und Schiene sind nun priorisiert und werden bereits aus den Kantonen kritisiert. Das und der Sommerspaziergang durch Luzern zeigen, die Verkehrspolitik lässt die Menschen in der Schweiz nicht kalt.
1: Und das gilt auch für die Temperaturen der letzten Tage. Mit teils heftigen Gewittern ist die erste Hitzewelle des Jahres zu Ende gegangen. Heiße Tage mit Rekordtemperaturen, an denen viele Abkühlung suchten. In der Badi, im Wald oder in der Höhe. Die steigenden Temperaturen aufgrund des Klimawandels machen die Schweizer Berge zum beliebten Ausflugsziel und verändern damit auch den Tourismus. Lucia Theiler.
14: Das vergangene Wochenende mit Temperaturen mit über 37 Grad in den Städten hat es ein weiteres Mal gezeigt. Viele zog es wegen der Hitze in die Berge, beispielsweise auf den Titlis. Norbert Patt, Chef der Bergbahnen Engelberg-Trübsee-Titlis, sagt, Hitzetage kurbelten das Geschäft an.
15: Ja, das haben wir gespürt. Wir hatten sehr starke Wochenende und es ist klar, wenn es so heiß ist im Mittelland, dann wollen die Leute die Abkühlung, die wollen in die Berge gehen.
14: Doch Berg ist nicht gleich Berg und Tourismus nicht einfach eine Masse Menschen, die sich durch die Schweiz bewegen. Das lässt sich am Beispiel Engelberg-Trübsee-Titlis besonders gut illustrieren. Gäste aus dem Ausland wollen die alpine Region sehen. Sie fahren auf den Titlis. Die Schweizer Gäste, die für einen Tag der Hitze entfliehen, wollen aktiv sein, etwas erleben. Sie kennen den Titlis und steigen früher aus.
15: Die biken, die wandern, die machen etwas, die gehen auf einen Kinderspielplatz und da ist eine Höhenlage, die nicht hochalpin ist, natürlich geeigneter.
14: Dieses Segment Schweizer Gäste im Sommer sei attraktiv.
15: Ja, wir gehen davon aus, dass die Hitzetage meteorologisch zunehmen werden über die Jahre und darum ist es auch wichtig und das ist eines unserer strategischen Geschäftsfelder, dass wir die Naherholung, der Naherholungsbereich, also da sprechen wir Schweizer, den süddeutschen Raum an, dass wir diesen entwickeln wollen.
14: Auch andere Tourismusregionen setzen auf Hitzetouristen aus der Schweiz oder aus den Nachbarländern, denn viele Gebiete rechnen mit zusehends unsicheren, weil schneearmen Wintern. Tourismusexperte Jürg Stöttle von der Hochschule Luzern.
16: Der Winter ist in der Schweiz nach wie vor margenstärker, die Preise sind höher, insbesondere gerade für Bergbahnen, aber auch die Hotelpreise sind im Quervergleich mit dem Sommer in den meisten Destinationen höher. Auch da gehe ich davon aus, dass es zu einer schrittweisen Verschiebung kommt, wenn die Winter schwieriger werden.
14: Dabei liege der Ursprung des Tourismus im Sommer.
16: Der Tourismus in der Schweiz war im Ursprung vor 150 Jahren ein Sommertourismus. Also diese Sommerhitzeflüchtlinge, die gab es schon früher, dass wohlhabende Leute für mehrere Wochen in die Schweiz kamen im Sommer. Dann kam die Phase des Wintersports nach dem Zweiten Weltkrieg und jetzt erfolgt über die Klimaveränderung einerseits, aber auch über die zunehmende Nachfrage aus den Wachstumsmärkten in Asien, dass der Sommertourismus deutlich zulegt und inzwischen knapp 60% der Logiernächte ausmacht.
14: Um all diese Gäste aus dem In- und Ausland konkurrieren die Tourismusgebiete, Bahnen und Hotels.
16: Nur die Höhenlage alleine reicht nicht. Es braucht ein umfassendes Angebot auf die Bedürfnisse der entsprechenden Zielgruppen.
14: Investitionen in Wanderwege zum Beispiel, Bikerrouten oder spezielle Anlässe. Zugleich verschwinde die klare Ausrichtung auf den Winter- oder Sommertourismus zunehmend.
16: Gerade die sogenannten Zwischensaisons im Frühling und im Herbst, die werden eben auch an Bedeutung gewinnen. Und gerade die tiefer gelegenen Gebiete, die werden ganz stark auch in dieser Hinsicht profitieren, dass sie in diesen bisher klimatisch wenig attraktiven Frühsommer oder je nachdem Spätsommer-Herbstperioden attraktiv sein werden aufgrund einer Höhenlage, die dann sehr angenehm sein wird und doch bereits warm genug, um Ferien auch im Voraus planen zu können.
14: Auch für die internationale Vermarktung der Schweiz werden die Zwischensaisons wichtiger, sagt Liane Burkhardt von Schweiz Tourismus, also der Organisation, die die Schweiz im Ausland vermarktet.
17: Seit einigen Jahren machen wir jetzt nicht mehr so groß angelegte Winterkampagnen oder Sommerkampagnen, sondern wir setzen mehr so auf die Bedürfnisse.
14: Beispielsweise Reisen in unbekanntere Ecken der Schweiz. So werden auch die Touristenströme besser verteilt. Die kühleren Temperaturen in den Schweizer Bergen spielen in diesen internationalen Kampagnen eine Rolle, aber meist nur implizit.
17: Das Hauptreisemotiv für Ferien in der Schweiz sind die Natur und die Berge.
14: Nur die Verkaufsargumente dafür ändern. Innerhalb der Schweiz ist die Flucht aus der heißen Stadt eines, das zunehmend zieht.
1: Lucia Theiler. Und uns zieht es nun langsam Richtung Feierabend. Redaktionsschluss an diesem Mittwoch ist um 18.40 Uhr. Verantwortlich für das Echo der Zeit heute ist Zita Affentranger. Für die Nachrichten Thomas Fuchs, am Mikrofon Christina Scheidecker.
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1: Die Nachrichten von SRF um 8 mit Roger Brendlin. Die deutsche Partei AfD soll auf europäischer Ebene genauer unter die Lupe genommen werden. Am kommenden Dienstag wird im Europaparlament darüber abgestimmt, ob gegen die Partei ESN, die von der AfD dominiert wird, ein Prüfverfahren eingeleitet wird. Dies berichtet die deutsche Presseagentur dpa. Parlamentspräsidentin Roberta Metsola habe die Fraktionen informiert, dass die nötige Schwelle zur Einleitung der Abstimmung erreicht sei mit 247 Unterschrift. Der AfD-Europapartei ESN wird vorgeworfen, gegen EU-Grundwerte wie Menschenwürde, Freiheit und Demokratie zu verstoßen. Falls sich die Vorwürfe erhärten, könnten der ESN EU-Parteifördergelder in Millionenhöhe gestrichen werden. In Deutschland hatten die Behörden die AfD als gesichert rechtsextremistisch eingestuft, was diese jedoch juristisch angefochten hat. Das Verfahren ist noch hängig. Vor knapp 4 Jahren gab es in der Nordsee Anschläge auf die Gaspipeline Nord Stream. Nun ist die deutsche Bundesanwaltschaft weiter mit ihren Ermittlungen. Gemäß einer gemeinsamen Recherche mehrerer deutscher Medien, darunter die ARD, haben die Behörden ein erstes Mal Anklage erhoben gegen einen Ukrainer. Diesem wird unter anderem das Herbeiführen einer Sprengstoffexplosion vorgeworfen. Laut den Ermittlern soll der ehemalige Soldat das Sabotageteam angeführt haben, das im Herbst 2022 3 der 4 Pipeline-Stränge sprengte. Die Beweislage gegen den Mann, der in Hamburg in Untersuchungshaft sitzt, gilt als erdrückend. Der Beschuldigte selbst bestreitet die Vorwürfe, während sein Anwalt auf seinen Freispruch plädiert. Eine offizielle Stellungnahme lehnte die Bundesanwaltschaft bisher ab. Vor 2 Jahren, im August 2024, verwüstete eine Gerölllawine Gebiete der Gemeinde Brienz im Berner Oberland. Nun liegen die Pläne für den Hochwasserschutz in Brienz vor, mit dem solche Ereignisse künftig abgemildert oder gar verhindert werden sollen. Kernstück ist ein neuer Geschiebesammler oberhalb des Dorfes, dessen Rückhaltevolumen auf 50.000 Kubikmeter verdreifacht wird. Zudem müssen die Kantonstraße angehoben sowie neue Brücken für die Zentralbahn gebaut werden. Die Bevölkerung kann ab Mitte August beim Vorprojekt mitreden. Der Baustart ist dann ab 2027 geplant. Bereits jetzt hat die zuständige Kommission im Berner Kantonsparlament einen Millionenkredit zugestimmt, um das Projekt zu beschleunigen, weil die zuständige Schwellenkooperation in Brienz Finanzprobleme hat. An der Fußballweltmeisterschaft hat England die Mannschaft aus Kongo geschlagen mit 2:1. Damit haben sich die Engländer für den Achtelfinal qualifiziert. Fehlt noch das Wetter. Morgen wird es sonnig mit einigen Quellwolken. Die Temperatur erreicht 27 Grad im Norden und 32 Grad im Tessin. Das waren Nachrichten von Radio SRF, verantwortlich Patrick Seiler.

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1: Die Nachrichten von SRF um 9 mit Roger Brendlin. Im Konflikt zwischen dem Iran und den USA hat es heute Gespräche gegeben. Diese fanden in Doha statt, der Hauptstadt Katars. Katar vermittelte. Inhaltlich ging es um den Schiffsverkehr in der Straße von Hormuz. Wie US-Vizepräsident J.D. Vance nach Abschluss der Gespräche in Washington erklärte, gemäß iranischen Staatsmedien ging es auch um die anhaltenden Kämpfe zwischen Israel und der Hisbollah im Libanon. Während die Gespräche in Katar im Gang waren, meldeten die iranischen Staatsmedien, dass in der Meerenge von Hormuz ein ausländisches Handelsschiff mit Ladung auf Grund gelaufen sei. Dieses Schiff sei auf einer falschen Route gefahren. Der Iran erhebt Anspruch auf die Straße von Hormuz, diese alleine zu kontrollieren. Zwischen den USA, Mexiko und Kanada gilt seit 2020 ein Freihandelsabkommen, das USMCA, verhandelt und in Kraft gesetzt in der ersten Amtszeit von US-Präsident Donald Trump. Dieses Abkommen steht nun in der Kritik von US-Seite. Belange von US-Bauern, Herstellern und Geschäften würden darin nicht ausreichend berücksichtigt. Deshalb soll das USMCA in seiner jetzigen Form nicht verlängert werden. Vielmehr wollen es die USA künftig jährlich überprüfen, das heißt es von den drei Ländern. Washington begründet den Schritt mit dem hohen Handelsdefizit gegenüber den beiden Nachbarstaaten. Das Abkommen bleibt zwar für ein weiteres Jahrzehnt in Kraft, durch die jährlichen Kontrollen könnten die USA es aber sofort wieder mit Neuverhandlungen dazu zwingen, früher auszusteigen. In Biel hat der neue regionale Fernsehsender Kanal B heute Abend seinen Betrieb aufgenommen. Der zweisprachige Fernsehen versorgt rund 320.000 Menschen im Seeland, in Berner Jura sowie in Teilen der Kantone Freiburg und Solothurn mit Fernsehprogrammen auf Deutsch und Französisch. Der Sendestart markiert das Ende eines langen Rechtsstreits. Kanal B löst den bisherigen Sender Telebilang ab, nachdem das Bundesverwaltungsgericht Beschwerden gegen die Konzessionsvergabe an die Betreiber von Kanal B abgewiesen hatte. Telebilang war mit der Konzession 27 Jahre auf Sendung gewesen. Nach zahlreichen Entlassungen will der Sender mit seinem reduzierten Programm weitermachen. Zum Sportfußball an der Weltmeisterschaft schlägt England die Mannschaft aus Kongo mit 2-1 und damit haben sich die Engländer für den Achtelfinal qualifiziert. Das Wetter, es wird morgen sonnig mit einigen Quellwolken. Die Temperatur, die erreicht 27 Grad im Norden und 32 Grad im Tessin. Das war Nachrichten von Radio SRF, verantwortlich Patrick Seiler.

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1: Die Nachrichten von SRF um 10 mit Roger Brändlin. Verdächtige Drohnen über der Schweiz. Die Armee sichtet solche immer häufiger und will nun die kritische Infrastruktur besser schützen. Vorsichtige Annäherung zwischen dem Iran und den USA. In Katar wurde über die Straße von Hormuz und über den Libanon diskutiert, indirekt über Vermittler. Das Wetter, morgen scheint die Sonne bei 27 Grad im Norden und 32 im Süden. Über der Schweiz fliegen immer häufiger unbekannte Drohnen, und zwar über militärischer Infrastruktur im Bereich von Truppen. Das bestätigt die Schweizer Armee gegenüber der Tagesschau von SRF. Armeechef Benedikt Ross erklärte im Beitrag, wie kürzlich gleich mehrere unbekannte Drohnen über kritischer Infrastruktur gesichtet worden seien.
2: Und nicht eine Drohne, sondern Drohneninformation. Und das ist kein Lausbubenstreich mehr. Da braucht es schon ein bisschen Know-how, dass man Formationen von Drohnen, weiss ich woher, über kritische Infrastruktur schicken kann und dann verschwinden sie wieder und wir haben keine Ahnung, wer das ist.
1: Weitere Details zu diesem Vorfall gibt die Armee nicht bekannt, aus taktischen Gründen. Genauso wenig wie ob die Piloten der Drohnen ausfindig gemacht werden konnten. Geplant ist nun aber, den Schutz der kritischen Infrastruktur in der Schweiz zu verbessern. Unbekannte Drohnen werden seit Monaten in ganz Europa immer wieder entdeckt. Fachleute vermuten als Absender Russland und dessen hybride Kriegsführung. Im Konflikt zwischen dem Iran und den USA hat es heute weitere Gespräche gegeben. Diese fanden in Doha statt, der Hauptstadt Katars. Katar vermittelte. Inhaltlich ging es um den Schiffsverkehr an der Straße von Hormuz. Wie US-Vizepräsident J.D. Vance nach Abschluss der Gespräche erklärte in Washington, gemäß iranischen Staatsmedien ging es aber auch um die anhaltenden Kämpfe zwischen Israel und der Hisbollah im Libanon. Konkrete Ergebnisse aus den Verhandlungen wurden nicht bekannt. Aber während der Gespräche meldeten die iranischen Staatsmedien, dass in der Meerenge von Hormuz ein ausländisches Handelsschiff mit Ladung auf Grund gelaufen sei. Dieses Schiff sei auf der falschen Route gefahren. Der Iran erhebt den Anspruch, die Straße von Hormuz alleine zu kontrollieren. Zwischen den USA, Mexiko und Kanada gilt seit 2020 ein Freihandelsabkommen, das USMCA, verhandelt und in Kraft gesetzt von US-Präsident Donald Trump während dessen ersten Amtszeit. Dieses Abkommen steht nun in der Kritik von US-Seite. Belange von US-Bauern, Herstellern und Geschäften würden darin nicht ausreichend berücksichtigt. Deshalb soll das USMCA in seiner jetzigen Form nicht verlängert werden. Vielmehr wollen es die USA künftig alljährlich überprüfen. Das heißt es von den drei Ländern gemeinsam. Washington begründet den Schritt mit dem hohen Handelsdefizit gegenüber den beiden Nachbarstaaten. Das Abkommen bleibt zwar für ein weiteres Jahrzehnt in Kraft, durch die jährlichen Kontrollen könnten die USA aber ab sofort Neuverhandlungen erzwingen oder früher aussteigen. Zum Sport zunächst Tennis. Belinda Bencic steht beim Turnier in Wimbledon in der dritten Runde. Bencic setzte sich gegen die Chinesin Wang Xinyu in zwei Sätzen durch. Am Freitag trifft Bencic dann auf die Russin Anna Kalinskaya. Und an der Fußballweltmeisterschaft hat England die Mannschaft aus Kongo geschlagen mit 2:1. Damit haben sich die Engländer für den Achtelfinal qualifiziert. Zu weiteren Meldungen des Tages in der Übersicht. In der Schweiz gilt ab heute der Grundsatz der gewaltfreien Erziehung im Zivilgesetzbuch. Eltern müssen ihre Kinder ohne körperliche Strafen und ohne psychische Gewalt erziehen. Kinderschutzorganisationen begrüßen das Gesetz, auch weil die Beratungen wegen familiärer Gewalt in den letzten Jahren massiv zugenommen hatten. Der Tech-Konzern Google muss einem schwedischen Unternehmen umgerechnet gut 1,2 Milliarden Franken Schadenersatz bezahlen. Laut dem schwedischen Wettbewerbsgericht hat Google über Jahre den eigenen Preisvergleichsdienst unzulässig bevorzugt und dem Konkurrenten PriceRunner, einer Tochterfirma des Finanzdienstleisters Klarna, geschadet. Es ist die höchste Summe der schwedischen Rechtsgeschichte. In Deutschland ist der zweimonatige Tankrabatt ausgelaufen. Nach dem Ende Ende der staatlichen Steuersenkung sind die Treibstoffpreise laut dem Automobilclub ADAC nun wieder kräftig angestiegen. Ein Liter Benzin kostete heute im Schnitt 2,15 Euro. Der Tankrabatt war zur finanziellen Entlastung der Bevölkerung wegen des Irankriegs eingeführt worden. Kanada nimmt künftig am Eurovision Song Contest teil, als zweites Land aus Übersee nach Australien. Die Mitgliedschaft des Senders CBC in der EBU macht das möglich. Die ESC-Teilnahme war ein erklärtes Ziel von Premierminister Mark Carney gewesen. Das Debüt gibt Kanada im Mai 2027 beim ESC in Bulgarien. In Ikon im Unterwallis hat die erzkatholische Pius-Bruderschaft 4 neue Bischöfe geweiht, gegen den ausdrücklichen Willen von Papst Leo dem 14. in Rom. Mit diesem Schritt droht der Bruderschaft nun definitiv der automatische Ausschluss aus der römisch-katholischen Kirche. Die Gruppierung lehnt die Modernisierung der Kirche ab. Die Börsendaten von 22.05 Uhr, geliefert von SIX. Der Swiss Market Index schließt heute bei 14.114 Punkten im Minus von 0,6%. Und der Dow Jones Index in New York stand kurz vor Schluss bei plus 0,1%. Der Euro wird zu 92,10 gehandelt und der Dollar zu 80,92. Fehlt noch das Wetter. Morgen wird es sonnig mit einigen Quellwolken. Die Temperatur erreicht 27 Grad im Norden und 32 Grad im Tessin. Das waren Nachrichten von Radio SRF, verantwortlich Patrick Seiler.

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1: Die Nachrichten von SRF um 23 Uhr mit Lara Christen. Wer einen Stimmzettel ausfüllt oder im Parlament abstimmt, sollte über mögliche Folgen des Entscheides informiert sein und sich auf diese Informationen verlassen können. Doch in den Abstimmungsbroschüren des Bundesrates und in den Botschaften ans Parlament gibt es Lücken und Fehler. Das bemängelt die eidgenössische Finanzkontrolle EFK in einer Untersuchung. Diese hatte der Bundesrat im September 2024 in Auftrag gegeben. Die EFK prüfte daraufhin 7 Fälle konkret. Bei 3 dieser Vorlagen enthielten die Prognosen zu den Auswirkungen bei einem Ja oder Nein Mängel, wie sie feststellte. So wurden etwa beim geplanten Autobahnausbau Zusatzkosten von über 1 Milliarde Franken verschwiegen. Die Finanzkontrolle fordert nun mehr Transparenz, das Aufzeigen von Unsicherheiten bei Schätzungen sowie Kontrollen nach dem Vier-Augen-Prinzip. Der Bundesrat zeigt sich mit den Empfehlungen weitgehend einverstanden. Die Luzerner Kunsthändlerin und Picasso-Sammlerin Angela Rosengart lebt nicht mehr. Die Stifterin und Direktorin des Museums Sammlung Rosengart ist im Alter von 94 Jahren gestorben. Die Stiftung Rosengart hat entsprechende Medienberichte bestätigt. Rosengart führte zunächst mit ihrem Vater die gleichnamige Galerie in Luzern. 2002 eröffnete sie das Museum. Dort sind rund 300 Werke des Impressionismus und der klassischen Moderne zu sehen. Darunter bedeutende Arbeiten von Paul Klee und Pablo Picasso. Mit Picasso verband Rosengart eine langjährige Freundschaft. Der Künstler porträtierte Angela Rosengart mehrfach. Zum Sport Tennis. Belinda Bencic steht beim Turnier in Wimbledon in der 3. Runde. Bencic setzte sich gegen die Chinesin Wang Xinyu in 2 Sätzen durch. Am Freitag trifft Bencic auf die Russin Anna Kalinskaya. Und an der Fußball-Weltmeisterschaft schlägt England die Mannschaft aus Kongo mit 2:1. Damit haben sich die Engländer für den Achtelfinal qualifiziert. Die Börsendaten von SIX, der Swiss Market Index, schließt bei 14.114 Punkten, minus 0,6%. Der Dow Jones Index in New York ist im Vergleich zum Vortag unverändert. Der Euro wird zu 92,08 gehandelt, der Dollar zu 80,97. Und das Wetter? Morgen wird es meist sonnig bei etwa 27 Grad im Norden und 32 Grad im Süden. Das waren Nachrichten von Radio SRF. Verantwortlich Lara Christen.

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0: Die Nachrichten von SRF vor Mitternacht mit Lara Kresten. Verdächtige Drohnen über der Schweiz. Die Armee sichtet solche immer häufiger. Und die USA und der Iran haben sich ausgetauscht. Bei den indirekten Gesprächen ging es um die Straße von Hormus und den Libanon. Das Wetter, heute ist es meist sonnig bei 27 Grad im Norden und 32 Grad im Süden. Über der Schweiz fliegen immer häufiger unbekannte Drohnen, und zwar über militärischer Infrastruktur im Bereich von Truppen. Das bestätigt die Schweizer Armee gegenüber der Tagesschau von SRF. Armeechef Benedikt Roos erklärte im Beitrag, wie kürzlich gleich mehrere unbekannte Drohnen über kritischer Infrastruktur gesichtet worden seien.
1: Und nicht eine Drohne, sondern Drohneninformation. Und das ist kein Lausbubenstreich mehr. Da braucht es schon ein bisschen Know-how, dass man Formationen von Drohnen, weiß ich woher, über kritische Infrastruktur schicken kann und dann verschwinden sie wieder und wir haben keine Ahnung, wer das ist.
0: Weitere Details zu diesem Vorfall gibt die Armee nicht, bekannt aus taktischen Gründen. Genauso wenig, wie ob die Piloten der Drohnen ausfindig gemacht werden konnten. Geplant ist nun aber, den Schutz der kritischen Infrastruktur in der Schweiz zu verbessern. Im Konflikt zwischen dem Iran und den USA hat es heute weitere Gespräche gegeben. Diese fanden in Doha, der Hauptstadt Katars, statt. Katar vermittelte. Inhaltlich ging es um den Schiffsverkehr in der Straße von Hormus, wie US-Vizepräsident J.D. Vance nach Abschluss der Gespräche in Washington erklärte. Gemäß iranischen Staatsmedien ging es auch um die anhaltenden Kämpfe zwischen Israel und der Hisbollah im Libanon. Konkrete Ergebnisse aus den Verhandlungen wurden nicht bekannt. Aber während die Gespräche in Katar im Gang waren, meldeten die iranischen Staatsmedien, dass es in der Meerenge von Hormuz ein ausländisches Handelsschiff mit Ladung auf Grund gelaufen sei. Dieses Schiff sei auf einer falschen Route gefahren. Zwischen den USA, Mexiko und Kanada gilt seit 2020 ein Freihandelsabkommen, das USMCA. Verhandelt und in Kraft gesetzt in der ersten Amtszeit von US-Präsident Donald Trump. Dieses Abkommen steht nun in der Kritik von US-Seite. Belange von US-Bauern, Herstellern und Geschäften würden darin nicht ausreichend berücksichtigt. Deshalb soll das USMCA in seiner jetzigen Form nicht verlängert werden. Vielmehr wollen es die USA künftig jährlich überprüfen, das heißt es von den drei Ländern. Washington begründet den Schritt mit dem hohen Handelsdefizit gegenüber den beiden Nachbarstaaten. Das Abkommen bleibt zwar für ein weiteres Jahrzehnt in Kraft, durch die jährlichen Kontrollen können die USA aber ab sofort Neuverhandlungen erzwingen oder früher aussteigen. Zurück in die Schweiz. Die Mittepartei des Kantons Zürich schickt Nationalrat Philipp Kutter ins Rennen um einen Sitz in der Zürcher Kantonsregierung. Er wurde am Abend nominiert. Der 50-jährige Politiker soll bei den Wahlen im März 2027 den Sitz der abtretenden Bildungsdirektorin Silvia Steiner verteidigen. Kutter war Stadtpräsident von Wädenswil und sitzt seit 2018 für den Kanton Zürich im Nationalrat. Vor 3 Jahren erlitt Kutter einen schweren Skiunfall und ist seither Tetraplegiker. Er wäre das erste Mitglied der Zürcher Exekutive im Rollstuhl. Inhaltlich setzt er sich für finanzpolitische Stabilität und den Abbau bürokratischer Hürden ein. Die Luzerner Kunsthändlerin und Picasso-Sammlerin Angela Rosengart lebt nicht mehr. Die Stifterin und Direktorin des Museums Sammlung Rosengart ist im Alter von 94 Jahren gestorben. Die Stiftung Rosengart hat entsprechende Medienberichte bestätigt. Rosengart führte zunächst mit ihrem Vater die gleichnamige Galerie in Luzern. 2002 eröffnete sie das Museum. Dort sind rund 300 Werke des Impressionismus und der klassischen Moderne zu sehen, darunter bedeutende Arbeiten von Paul Klee und Pablo Picasso. Mit Picasso verband Rosengart eine langjährige Freundschaft. Der Künstler porträtierte Angela Rosengart mehrfach. In Biel hat der neue regionale Fernsehsender Kanal B gestern Abend seinen Betrieb aufgenommen. Das zweisprachige Fernsehen versorgt rund 320.000 Menschen im Seeland, im Berner Jura sowie in Teilen der Kantone Freiburg und Solothurn mit Fernsehprogrammen auf Deutsch und Französisch. Der Sendestart markiert das Ende eines langen Rechtsstreits. Kanal B löst den bisherigen Sender Telebilang ab, nachdem das Bundesverwaltungsgericht Beschwerden gegen die Konzessionsvergabe an die Betreiber von Kanal B abgewiesen hatte. Telebilang war mit der Konzession 27 Jahre auf Sendung. Nach zahlreichen Entlassungen will der Sender mit einem reduzierten Programm weitermachen. Zum Sporttennis. Belinda Bencic steht beim Turnier in Wimbledon in der dritten Runde. Bencic setzte sich gegen die Chinesin Wang Xinyu in zwei Sätzen durch. Am Freitag trifft Bencic auf die Russin Anna Kalinskaya. Und an der Fußball-Weltmeisterschaft schlägt England die Mannschaft aus Kongo mit 2:1. Damit haben sich die Engländer für den Achtelfinal qualifiziert. Das Wetter. Heute ist es meist sonnig mit einigen Quellwolken. Die Temperatur erreicht 27 Grad im Norden und 32 Grad im Tessin. Das waren Nachrichten von Radio SRF. Verantwortlich Lara Christen.

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1: Die Nachrichten von SRF um 1 Uhr mit Lara Christen. Wer einen Stimmzettel ausfüllt oder im Parlament abstimmt, sollte über Folgen des Entscheides informiert sein und sich auch auf diese Informationen verlassen können. Doch in den Abstimmungsbroschüren des Bundesrates und in den Botschaften ans Parlament gibt es Lücken und Fehler. Das bemängelt die eidgenössische Finanzkontrolle EFK in einer Untersuchung. Diese hatte der Bundesrat im September 2024 in Auftrag gegeben. Die EFK überprüfte daraufhin 7 Fälle konkret. Bei 3 dieser Vorlagen enthielten die Prognosen zu den Auswirkungen eines Ja oder Neins Mängel, wie sie feststellte. So wurden etwa beim geplanten Autobahnausbau Zusatzkosten von über 1 Milliarde Franken verschwiegen. Die Finanzkontrolle fordert nun mehr Transparenz, das Aufzeigen von Unsicherheiten bei Schätzungen sowie Kontrollen nach dem Vier-Augen-Prinzip. Der Bundesrat zeigt sich mit den Empfehlungen weitgehend einverstanden. Die Mittepartei des Kantons Zürich schickt Nationalrat Philipp Kutter ins Rennen um einen Sitz in der Zürcher Kantonsregierung. Er wurde am Abend nominiert. Der 50-jährige Politiker soll bei den Wahlen im März 2027 den Sitz der abtretenden Bildungsdirektorin Silvia Steiner verteidigen. Kutter war Stadtpräsident von Wädenswil und sitzt seit 2018 für den Kanton Zürich im Nationalrat. Vor 3 Jahren erlitt Kutter einen schweren Skiunfall und ist seither Tetraplegiker. Er wäre das erste Mitglied der Zürcher Exekutive im Rollstuhl. Inhaltlich setzt er sich für finanzpolitische Stabilität und den Abbau bürokratischer Hürden ein. Ins Ausland. Nach den schweren Erdbeben in Venezuela hat Übergangspräsidentin Delcy Rodríguez eine 7-tägige Staatstrauer ausgerufen. Venezuela sei tief erschüttert. Um das Andenken der Opfer zu ehren, habe sie beschlossen, die Staatstrauer auszurufen, so Rodríguez. Derweil ist die Zahl der bestätigten Todesopfer erneut gestiegen, auf fast 2300, wie die Behörden bekannt gaben. Die Zahl der Verletzten wurde auf über 11.200 erhöht. Die Suche nach Überlebenden dauert auch rund eine Woche nach den Erdbeben weiter an. Und Sport. An der Fußball-Weltmeisterschaft der Männer steht Belgien im Achtelfinal, dies nach einem 3:2-Sieg gegen Senegal in der Verlängerung. Zuvor hatte England gegen Kongo gewonnen mit 2:1, damit haben sich auch die Engländer für den Achtelfinal qualifiziert. Das Wetter, heute ist es meist sonnig, bei 27 Grad im Norden und 32 Grad im Süden. Das waren Nachrichten von Radio SRF, verantwortlich Lara Christen.

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1: Die Nachrichten von SRF um 2 Uhr mit Lara Christen. Wir beginnen mit dem Krieg in der Ukraine. Die Hauptstadt Kiew meldet Angriffe. Mehrere Explosionen seien zu hören, schreibt Stadtpräsident Vitali Klitschko auf Telegram. Kiew werde mit Drohnen und Raketen angegriffen, die Luftabwehr sei im Einsatz. Trümmerteile von Drohnen hätten ein Gebäude getroffen. Im Zentrum von Kiew stehe das Dach eines Hotels in Flammen und ein 9-stöckiges Wohnhaus sei beschädigt worden, so Klitschko. Rettungskräfte und Feuerwehrleute seien im Einsatz. Er rief die Bevölkerung dazu auf, Schutz zu suchen. Der ukrainische Präsident Volodymyr Zelensky hatte am Abend gewarnt, Russland werde einen massiven Angriff auf die Ukraine ausführen. Nach den schweren Erdbeben in Venezuela hat Übergangspräsidentin Delcy Rodríguez eine 7-tägige Staatstrauer ausgerufen. Venezuela sei tief erschüttert. Um das Andenken der Opfer zu ehren, habe sie beschlossen, die Staatstrauer auszurufen, so Rodríguez. Derweil ist die Zahl der bestätigten Todesopfer erneut gestiegen, auf fast 2300, wie die Behörden bekannt gaben. Die Zahl der Verletzten wurde auf über 11.200 erhöht. Die Suche nach Überlebenden dauert auch rund eine Woche nach den Erdbeben weiter an. Zu zwei Meldungen aus dem Kanton Zürich in Kürze. Die Mittepartei des Kantons Zürich schickt Nationalrat Philipp Kutter ins Rennen um einen Sitz in der Zürcher Kantonsregierung. Er wurde am Abend nominiert. Der 50-jährige Politiker soll bei den Wahlen im März 2027 den Sitz der abtretenden Bildungsdirektorin Silvia Steiner verteidigen. Kutter war Stadtpräsident von Wädenswil und sitzt seit 2018 für den Kanton Zürich im Nationalrat. Die Zürcher Bodies Oberer und Unterer Letten sollen das ganze Jahr über geöffnet sein. Das Stadtzürcher Parlament hat zwei entsprechende Vorstöße einstimmig überwiesen. Es sei eine verpasste Chance, wenn solche schönen Orte im Winterhalbjahr geschlossen bleiben würden, heißt es in den Vorstößen der Grünen. Noch zum Sport. An der Fußball-Weltmeisterschaft der Männer steht Belgien im Achtelfinal. Dies nach einem 3:2-Sieg gegen Senegal in der Verlängerung. Zuvor hatte England gegen Kongo gewonnen mit 2:1. Damit haben sich auch die Engländer für den Achtelfinal qualifiziert. Und das Wetter, heute ist es meist sonnig, bei 27 Grad im Norden und 32 Grad im Süden. Das waren Nachrichten von Radio SRF, verantwortlich Lara Christen.